0: 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A3 Nürnberg Richtung Passau. Zwischen dem Kreuz Altdorf und Oberülsbach 3 Kilometer Stau wegen Bauarbeiten. Die A4 Kirchheimer Dreieck Erfurt ist zwischen Bad Hersfeld und Friedewald in beiden Richtungen wegen Brückenarbeiten bis Sonntagmorgen 5 Uhr gesperrt. Die A5 Karlsruhe nach Basel ist zwischen Offenburg und Lahr wegen Bauarbeiten bis 5 Uhr dicht. Die A6 Nürnberg Richtung Heilbronn ist in Höhe Schnelldorf weiterhin wegen eines Polizeieinsatzes gesperrt. Dann haben wir die A8 München nach Stuttgart. Die ist zwischen Stuttgart Flughafen Messe und Stuttgart Degerloch nach einem Unfall gesperrt. Die 33 Osnabrück nach Bielefeld ist zwischen Haderberg und Borklo Kloster Ösede noch bis 6 Uhr gesperrt wegen Bauarbeiten. Die 40 Duisburg nach Essen ist gesperrt zwischen Mülheim Winkhausen und dem Dreieck Essen Ost in beiden Richtungen wegen Bauarbeiten. Das Ganze bis zum kommenden Donnerstag. Und die A100 Wilmersdorf Richtung Neukölln ist zwischen Wechsstraße und dem Tunnel Innsbrucker Platz wegen Bauarbeiten gesperrt. Das war's. Gute Fahrt.
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0: In dieser Nacht von MDR Thüringen mit Klaus Schneider-Grau und jetzt mit Paul Young, Love of the Common People. Kommen Sie gut durch mit uns.

0: McDonald, Mr. Rock'n'Roll. Ja, und wir haben einen neuen Bundestrainer. Sie haben es mitbekommen. Jürgen Klopp ist nun offiziell im Amt. Er hatte sich ja während der WM quasi selbst nominiert. Live im Fernsehen und wahrscheinlich in weiser Voraussicht, das, was der Julian Nagelsmann davor hatte, das war wohl in seinen Augen nicht gerade förderlich. Ja, nun ist das tatsächlich der Mann mit den Emotionen, die manchmal übers Ziel hinausschießen. Wir haben das ja auch mal bei den Bundesliga-Spielen gesehen, damals bei Borussia Dortmund. Ja, und wenn ihm da was nicht in den Kram passte, dann konnte der auch mal etwas pampig werden, der Jürgen Klopp. Gerade die Schiedsrichter haben das oft zu spüren bekommen und auch die lieben Kollegen aus den Sportabteilungen in den Sendern müssen aufpassen, ne? Wenn da eine dumme Frage kommt, ja, da kann Jürgen Klopp auch mal emotional werden. Mein Kollege Luca Benincasa hat mal die originellsten Sprüche und Interviews von Jürgen Klopp rausgeschnitten.
1: Wenn ich das jetzt alles sagen würde, was ich gerade über dich denke, dann wäre, glaube ich, Bushidos Liedtext ein feuchter Furz dagegen.
2: Es ist wie so oft im Leben. Wenn die Waschmaschine kaputt geht, ist am nächsten Tag der Trockner auch am Arsch.
1: Als ich an Matthias Sammerstelle würde jeden Morgen, bevor ich das Bayern-Trainingsgelände betrete, Gott danken, dass irgendjemand auf die Idee gekommen ist, mich da dazuzunehmen.
3: Wie sagt man eigentlich in Ihrem Fall, Kopf hoch oder Klopp hoch?
4: Finde, ich habe die Probleme, Sie offensichtlich nicht, weil Sie können schon wieder Scherze machen.
5: Jürgen, was machst du hauptberuflich?
6: Ich bin Fußballprofi, zweite Liga. Und wir wollen in die erste Liga, so wie du, ins Samstagabendprogramm.
7: Ich hatte den Eindruck, dass Sie gegen Spielende zweimal das Gefühl hatten, Lewandowski sei elfmeterreif gefault worden.
8: Bela, nicht so Zeug fragen und nicht auf die Art.
9: Rubbel die Katz, am Vorsichtplatz.
10: So, I'm a totally normal guy. I'm the normal one.
11: Sometimes one comes to the other.

wichtige Warnmeldung für die Autofahrer. Vorsicht bitte auf der B10 Stuttgart-Ulm. Zwischen Ebersbach an der Vils und Geislingen an der Steige kommt Ihnen ein Falschfahrer entgegen. Bitte äußerst rechts fahren, nicht überholen. Falschfahrer auf der B10 Stuttgart-Ulm. Zwischen Ebersbach an der Vils und Geislingen an der Steige. Vorsicht bitte in beiden Richtungen. Äußerst rechts fahren. Wir melden, wenn die Gefahr vorüber ist.

Blondie, der Harry, ja. Ist mittlerweile auch nicht mehr blond. Ist auch in Ehren ergraut, sag ich mal. Aber mit 81 ist das auch völlig in Ordnung. Udo Lindenberg, ich glaube, der ist noch nicht grau. Der müsste noch seine gute alte Haarfarbe aus den 70ern haben. Oder er färbt ein bisschen nach. Kann ja auch sein. Aber das wollen wir jetzt hier mal nicht spekulieren und vermuten. Er ist ja nach wie vor krank. Er musste jetzt seinen Auftritt in Calw absagen am kommenden Samstag. Da sollte ja der Panikpreis verliehen werden. Aber er hat ja eine Gastritis übel verschleppt. Und das macht ihm im Moment noch zu schaffen. Und seine Ärzte sagen, na, da gehen wir noch nicht auf die Bühne, da bleiben wir noch ein bisschen zu Hause und schonen uns. Und somit ist Udo am kommenden Samstag bei der Verleihung des Panikpreises 2026 im Kloster Hiersau in Calw nicht dabei. Aber er hat gesagt, Mensch, das tut mir so leid, ich wäre so gerne dabei gewesen, aber habt viel Spaß auch ohne mich. Bei uns ist auf jeden Fall zu hören, Udos Horizont.

0: kurz nach halb drei. Hallo auf die Straßen, hier nochmal die Entwarnung für die B10 Stuttgart-Ulm. Kein Falschfahrer mehr zwischen Ebersbach an der Vils und Geislingen an der Steige. A3 Nürnberg Richtung Passau zwischen dem Kreuz Altdorf und Oberülsbach. 3 Kilometer Stau wegen Bauarbeiten. Die A4 Kirchhammer Dreieck Erfurt ist zwischen Bad Hersfeld und Friedewald in beiden Richtungen wegen Brückenarbeiten bis Sonntagmorgen 5 Uhr gesperrt. Die A5 Karlsruhe Richtung Basel ist zwischen Offenburg und Lahr wegen Bauarbeiten noch bis 5 Uhr gesperrt. Die A8 München nach Stuttgart ist zwischen Stuttgart Flughafen Messe und Stuttgart Degerloch nach einem Unfall gesperrt. Die A33 Osnabrück Richtung Bielefeld ist zwischen Haderberg und Borglo Kloster Ösede noch bis 6 Uhr gesperrt wegen Bauarbeiten. Die A40 Duisburg-Essen ist zwischen Mülheim-Winkhausen und dem Dreieck Essen-Ost in beiden Richtungen wegen Bauarbeiten bis Donnerstag gesperrt. Und die A100 Wilmersdorf Richtung Neukölln ist zwischen Wechsstraße und dem Tunnel Innsbrucker Platz wegen Bauarbeiten gesperrt. Der Verkehr wird über die Aus- und Einfahrt Innsbrucker Platz geführt. Das war's, allen unterwegs eine gute Fahrt. Kommen Sie gut an.
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0: Mit Klaus Schröder-Grau und jetzt mit einem wunderbaren Klassiker von Belinda Carlisle.

0: Das war Alvaro Soler und La Cintura. In der ARD Hit nach 20 vor 3 haben wir es. Und jetzt eine Künstlerin, die in den 80er und 90er Jahren unglaublich viel Erfolg hatte, die Charts gestürmt hat, unter anderem mit The Power of Love, Jennifer Rush.
1: Es hat viele Türen geöffnet. Vielleicht Leute verstehen nicht, ich hatte das Glück, sehr erfolgreich schon in Deutschland gewesen zu sein. Ich hatte schon Destiny, 25 Lovers. Wir hatten schon in Deutschland unser Erfolg, so it was nice. Danach natürlich durfte ich mit Elton John singen und Michael Bolton. Das hat schon Aufmerksamkeit gegeben und auch Placido Domingo und allen. So es war schon eine tolle Sache.
0: Ja, und vor einigen Wochen hat sie dann in der MDR-Talkshow Riverboat verraten, dass sie ein Comeback plant. Und da dürfen wir gespannt sein, was da noch von Jennifer Rush auf uns zukommt. Jetzt erst einmal ihr Riesenhit.

Folk und Country, ja, das waren die musikalischen Felder, auf denen sich Gordon Lightfoot ja auch tatsächlich leichtfüßig bewegte. Vor knapp 3 Jahren ist er mit 84 Jahren in Toronto gestorben. Gordon Lightfoot. Und jetzt eine Dame, die ist leider auch schon gestorben, aber sie ist nicht 84 geworden, sondern nur 62. Irene Cara. Und sie hatte eine kurze, aber dafür intensive Karriere mit Fame und mit Flashdance, What a Feeling. Hatte sie 2 Riesenerfolge. Beide Songs wurden mit einem Oscar ausgezeichnet. Jetzt Irene Cara in der ARD-Hitnacht mit Flashdance, What a Feeling.

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1: Um 3 Uhr mit Ronald Lessig. In den Brandgebieten in Frankreich und Spanien bleibt die Lage sehr angespannt. Die Einsatzkräfte haben die Feuer weiter nicht unter Kontrolle. In Spanien gilt in 2 Regionen der Notstand. In Frankreich hat Präsident Macron die Armee angewiesen, die Löscharbeiten zu unterstützen. Aus Paris, Caroline Diller.
2: Temperaturen von fast 40 Grad, starker Wind, der ständig die Richtung wechselt, die extreme Trockenheit der Böden und Kiefernwälder. Das alles macht die Arbeit der Einsatzkräfte zu einer Herkulesaufgabe. Die Lage bleibt weiter kritisch, zumal sich das Feuer nun auch auf den Großraum Bordeaux zubewegt. Frankreichs Innenminister Laurent Nunez sprach am Abend im Sender TF1 wörtlich von einer noch nie dagewesenen Situation. Präsident Emmanuel Macron rief die Armee auf, den Zivilschutz, Zitat, maximal zu verstärken.
1: Mehrere Sozialverbände haben kurz nach der Nominierung erste Forderungen an den designierten Gesundheitsminister Linnemann gestellt. Erster Akt müsse sein, die Gesundheitsreform zu überdenken, sagte die Vorsitzende des Sozialverbands Deutschland Engelmeier den Zeitungen der Funke Mediengruppe. Sie kritisiert geplante Leistungskürzungen und mehr Belastungen für die Versicherten. Auch der Sozialverband VDK fordert mehr Solidarität bei der Gesundheits- und Pflegereform. US-Präsident Trump hat der Europäischen Union erneut mit höheren Zöllen gedroht. Hintergrund ist das von der EU-Kommission verhängte Bußgeld von 890 Millionen Euro gegen den Google-Konzern. Aus der Nachrichtenredaktion Franziska Hans.
3: Trump schrieb auf seiner Online-Plattform, Brüssel werde für das, so wörtlich, Ausrauben amerikanischer Unternehmen einen sehr hohen Preis zahlen. Er schrieb weiter, den Europäern werde so bald wie möglich ein erheblicher Zoll auferlegt. Die EU-Kommission hatte die Strafe gegen Google am Donnerstag verhängt. Die Brüsseler Wettbewerbshüter werfen dem US-Konzern unter anderem unfaire Geschäftspraktiken vor. Der Konzern soll etwa bei der Anzeige von Google-Suchergebnissen eigene Dienste bevorzugt und damit Konkurrenten benachteiligt haben.
1: Nach mehreren Wettbewerbsklagen hat der Hollywood-Konzern Paramount den geplanten Kauf des Konkurrenten Warner Bros. Vorerst gestoppt. Die Übernahme soll erst nach einer Entscheidung oder spätestens am 1. Juni 2027 vorangetrieben werden, wie aus Gerichtsunterlagen hervorgeht. 12 demokratisch regierte US-Bundesstaaten und die Gewerkschaft der Drehbuchautoren haben gegen das umstrittene Kaufvorhaben in Höhe von mehr als 100 Milliarden Dollar geklagt. Kritiker der Trump-Regierung befürchten, dass der zu Warner gehörende Nachrichtensender CNN unter Paramount seine redaktionelle Unabhängigkeit verliert. Das waren die Nachrichten. Das Wetter in Deutschland heiter bis 33 Grad. Es ist 3.03 Uhr.
4: Und hier ist der Verkehrsservice in der ARD-Hitnacht A3.

0: gesperrt wegen Bauarbeiten in beiden Richtungen. Das Ganze bis zum kommenden Donnerstag. Und die A100 Wilmersdorf Richtung Neukölln ist zwischen Wechsstraße und Tunnel Innsbrucker Platz wegen Bauarbeiten derzeit gesperrt. Das war's. Gute Fahrt.
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0: Ich bin Klaus Schredergrau. Hallöchen.

Wichtige Warnmeldung für die Autofahrer auf der A1 Lübeck-Fehmarn. Vorsicht bitte, zwischen Linsan und Oldenburg-Süd kommt Ihnen ein Falschfahrer entgegen. Äußerst rechts fahren, nicht überholen. Falschfahrer auf der A1 Lübeck-Fehmarn zwischen Linsan und Oldenburg-Süd. Äußerst rechts fahren, nicht überholen. Wir melden, wenn die Gefahr vorüber ist. Die ARD-Hitnacht live aus Erfurt vom Mitteldeutschen Rundfunk. Und wie kommt man kurzfristig an Kohle? Der eine sagt sich, oh Mensch, räume ich mal schnell eine Sparkasse leer. Ungünstigerweise stehen da immer noch ein paar Jahre Knast drauf. Besser geht's eigentlich und legaler, wenn man mal Lotto spielt. Am Abend ist der Euro-Jackpot geknackt worden. 70 Millionen Euro waren drin. Ein Einzelner hat die richtigen Zahlen getippt und das Geld geht ins Land der frisch gebackenen Fußball-Weltmeister, nämlich nach Spanien. Da darf sich jetzt ein Mensch richtig tierisch freuen. Und im zweiten Rang, da gab es immerhin noch eine Dreiviertelmillion, 760.000 Euro, um genau zu sein. Und die gehen einmal nach Niedersachsen, nach Hessen und nach Nordrhein-Westfalen. Vielleicht haben sie noch gar nicht nachgeguckt. Schauen Sie mal auf Ihren Schein, falls Sie mitgemacht haben. Und falls Sie Glück gehabt haben sollten, sagen wir Gratulation.

Heute Abend möchte er das Wembley Stadion in London mit seiner Musik füllen im Rahmen seiner Romantic Tour Bruno Mars. Und nicht nur heute Abend ist er dort auf der Bühne, sondern auch am kommenden Dienstag. Nach wie vor aufpassen bitte auf der A1 Lübeck-Fehmarn. Zwischen Lensahn und Oldenburg-Süd kommt Ihnen ein Falschfahrer entgegen. Äußerst rechts fahren, nicht überholen. Auf der A1 Lübeck-Fehmarn zwischen Lensahn und Oldenburg-Süd ist ein Falschfahrer unterwegs. Vorsicht bitte in beiden Richtungen.

0: Und damit haben wir es genau 3:30. Hier ist der Verkehrsservice in der ARD Hitnacht. Hier nochmal die Entwarnung für die A1 Lübeck-Fehmarn. Kein Falschfahrer mehr zwischen Lensahn und Oldenburg-Süd. Dann haben wir die A3 Nürnberg Richtung Passau. Zwischen dem Kreuz Altdorf und Oberölsbach 2 Kilometer Stau wegen Bauarbeiten. Die A4 Kirchheimer Dreieck Erfurt ist zwischen Bad Hersfeld und Friedewald in beiden Richtungen wegen Brückenarbeiten bis Sonntagmorgen 5 Uhr gesperrt. Die 5 Karlsruhe nach Basel ist zwischen Offenburg und Lahr wegen Bauarbeiten noch bis 5 Uhr gesperrt. Dann die A8 München nach Stuttgart ist zwischen Stuttgart Flughafen Messe und Stuttgart Degerloch nach einem Unfall gesperrt. Die 33 Osnabrück nach Bielefeld ist zwischen Haderberg und Borkloh Kloster Ösede noch bis 6 Uhr gesperrt. Die A40 Duisburg Richtung Essen ist zwischen Mülheim-Winkhausen und dem Dreieck Essen-Ost in beiden Richtungen wegen Bauarbeiten noch bis zum kommenden Donnerstag gesperrt. Und dann haben wir noch die A100 Wilmersdorf nach Neukölln. Die Autobahn ist zwischen Wechsstraße und Tunnel Innsbrucker Platz wegen Bauarbeiten gesperrt. Allen unterwegs eine gute Fahrt.
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0: Von MDR Thüringen mit Klaus Schröder-Grau und hier ist Musik von Mike Oldfield. Einen schönen guten Morgen.

0: Musik von den Beatles in der ARD-Nacht. Ticket to Ride. Und jetzt ein Superstar aus Norwegen, Marit Larsen, die ja mal einen Riesenhit hatte. If a thong could get me you. Und sie schreibt ihre Songs selber, Singer-Songwriterin, die gute. Und direkt nach dem Aufstehen geht's eigentlich mit dem Liederschreiben schon los.
1: Well, I find that very often when I wake up, my head is already full of music. And I try to get that music out of my system before I start my day. I try to be disciplined enough not to even go on the internet before I've played anything. But it's hard, you know, when your phone is lying there on your nightstand, it's so easy to just get distracted. But I think it's very, very curious what happens in the brain and with your creativity before you've had any impressions, new impressions of the day.
0: Ja, sie sagt, wenn sie morgens aufsteht, ihr Kopf ist voller Musik, ihr Leben ist voller Musik. Und dann fängt sie an, eine Idee unter Umständen direkt mal aufzuschreiben, direkt alles das morgens nach dem Aufstehen. Aber da hat sie eigentlich auch noch was anderes zu tun und nimmt sie mal ihr Handy in die Hand und guckt im Internet. Das sind alles so Dinge, die dann davon ablenken könnten. Aber die Musik ist das, was sie liebt. Und das hört man auch in ihren Songs.
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Und vor den Nachrichten noch eine wichtige Meldung für die Autofahrer auf der A535. Zwischen Wuppertal, Sonnborn und Wülfrath kommt Ihnen ein Falschfahrer entgegen. Äußerst rechts fahren, nicht überholen. Auf der A535 zwischen Wuppertal, Sonnborn und Wülfrath ist ein Falschfahrer unterwegs. Äußerst rechts fahren, nicht überholen. Vorsicht mit den beiden Richtungen. Wir melden, wenn die Gefahr vorüber ist.

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1: Um 4 Uhr mit Ronald Lessig. In den Brandgebieten in Frankreich und Spanien bleibt die Lage sehr angespannt. Die Einsatzkräfte haben die Feuer weiter nicht unter Kontrolle. In Spanien gilt in zwei Regionen der Notstand. In Frankreich hat Präsident Macron die Armee angewiesen, die Löscharbeiten zu unterstützen. Aus Paris, Caroline Diller.
2: Temperaturen von fast 40 Grad, starker Wind, der ständig die Richtung wechselt, die extreme Trockenheit der Böden und Kiefernwälder. Das alles macht die Arbeit der Einsatzkräfte zu einer Herkulesaufgabe. Die Lage bleibt weiter kritisch, zumal sich das Feuer nun auch auf den Großraum Bordeaux zubewegt. Frankreichs Innenminister Laurent Nunez sprach am Abend im Sender TF1 wörtlich von einer noch nie dagewesenen Situation. Präsident Emmanuel Macron rief die Armee auf, den Zivilschutz, Zitat, maximal zu verstärken.
1: Mehrere Sozialverbände haben kurz nach der Nominierung erste Forderungen an den designierten Gesundheitsminister Linnemann gestellt. Erster Akt müsse es sein, die Gesundheitsreform zu überdenken, sagte die Vorsitzende des Sozialverbands Deutschland Engelmeier den Zeitungen der Funke Mediengruppe. Sie kritisiert geplante Leistungskürzungen und mehr Belastungen für die Versicherten. Auch der Sozialverband VDK fordert mehr Solidarität bei der Gesundheits- und Pflegereform. Eine Militärkoalition unter Führung Saudi-Arabiens hat Ziele der Houthi-Miliz im Jemen angegriffen. Es ist der erste Angriff dort seit Inkrafttreten einer Waffenruhe vor 4 Jahren. Aus der Nachrichtenredaktion Miriam Ernst.
3: Die Houthi-Miliz, die mit dem Iran verbündet ist, blockiert vom Jemen aus den Schiffsverkehr im Roten Meer. Insbesondere Handelsschiffe aus Saudi-Arabien sind im Visier. Denn das Land unterstützt wiederum die jemenitische Regierung im Bürgerkrieg gegen die Houthis. Wegen der Sperrung der Straße von Hormus leitet das saudische Königreich seine Ölexporte über das Rote Meer durch die Meerenge Bab al-Mandab um. Ein saudisches Handelsschiff ist dort von den Houthis angegriffen und leicht beschädigt worden. Vor 2 Tagen war ein Öltanker attackiert worden. Das Regime in Riad spricht von maritimem Terrorismus.
1: Nach mehreren Wettbewerbsklagen hat der Hollywood-Konzern Paramount den geplanten Kauf des Konkurrenten Warner Bros. Vorerst gestoppt. Die Übernahme soll erst nach einer Entscheidung oder spätestens am 1. Juni 2027 vorangetrieben werden, wie aus Gerichtsunterlagen hervorgeht. 12 demokratisch regierte US-Bundesstaaten und die Gewerkschaft der Drehbuchautoren haben gegen das umstrittene Kaufvorhaben in Höhe von mehr als 100 Milliarden Dollar geklagt. Das waren die Nachrichten. Das Wetter in Deutschland. Tagsüber heiter und trocken, im Norden und Nordwesten bewölkt, in der Nordhälfte 21 bis 29 Grad, in der Südhälfte 28 bis 33 Grad. Am Sonntag örtlich Regen, stellenweise Gewitter, 19 bis 31 Grad. Es ist 4.03 Uhr.
4: Und hier ist nochmal der Falschfahrer von der A535. Vorsicht bitte zwischen Wuppertal-Sonnborn und Wülfrath. Äußerst rechts fahren, nicht überholen. Falschfahrer auf der A535 zwischen Wuppertal-Sonnborn und Wülfrath. Bitte äußerst rechts fahren, nicht überholen. Wir melden, wenn die Gefahr vorüber ist. Dann geht's auf die A3 Nürnberg nach Passau zwischen dem Kreuz Altdorf und Oberölsbach. Hier 2 Kilometer Stau wegen Bauarbeiten. Die A4 Kirchhammer Dreieck Erfurt ist zwischen Bad Hersfeld und Friedewald in beiden Richtungen wegen Brückenarbeiten bis Sonntagmorgen um 5 Uhr gesperrt. Dann die A5 Karlsruhe nach Basel ist gesperrt bis 5 Uhr zwischen Offenburg und Lahr wegen Bauarbeiten. Die A8 München nach Stuttgart ist zwischen Stuttgart Flughafen

0: kann schon mal die Bettdecke etwas verrutschen bei Status Quo, What You Are Proposing. 4:12, einen schönen guten Morgen, hier ist die ARD Hitnacht. Ja, und vor wenigen Tagen, Sie haben es mitbekommen, ist Bonnie Tyler gestorben mit 75 Jahren. Die Frau mit der Wahnsinns-Reibeisenstimme. Und sie hat uns mal verraten, wie die eigentlich zustande kam.
1: I had nodules on my vocal cords.
2: Ich hatte Knötchen auf den Stimmbändern und ich war immer schon ein bisschen heiser. Und die Operation hat leider auch nicht viel gebracht. Danach wurde die Heiserkeit noch stärker. 6 Monate habe ich gebraucht, um mich zu erholen. Und als ich endlich wieder ins Studio gegangen bin, war ich heiserer als zuvor. Aber ich sehe es wie ein Geschenk des Himmels. Denn alle sagen, wenn ein Lied von mir im Radio kommt, erkennen sie mich sofort.
0: Genau, und so wird es jetzt auch bei uns sein. Bonnie Tyler gemeinsam mit Shaken Stevens, Rockin' Good Way.

0: Emotionen per sempre, Eros Ramazzotti. Und diese Nummer kommt jetzt bestimmt dem Steffen Fischer entgegen. Der hat uns geschrieben über ardhitnacht@mdr.de, denn er ist auf dem Weg nach Italien, nach Marina di Venezia. Die Hälfte hat er schon geschafft. Er ist in Hamburg losgefahren und jetzt ist er am Chiemsee. Dort macht er einen Zwischenstopp und dann wünschen wir mal viel Spaß in Marina di Venezia im Urlaub. Seit 23 Uhr ist er unterwegs und hört unser Programm. Mein Respekt. Dankeschön für die Mail und falls Sie auch unterwegs sein sollten, egal wohin, schreiben Sie gerne ard-hitnacht@mdr.de. Und jetzt geht's um eine Stimme und wenn Sie des Öfteren mal im Kino waren oder haben sich Spielfilme im Fernsehen angeschaut, dann kennen Sie bestimmt diese Stimme.
1: Wenn ich eine Frau beschreiben soll, stelle ich mir einen Mann vor und subtrahiere Geschmack und Zurechnungsfähigkeit.
0: Das war zweifelsohne Jack Nicholson, beziehungsweise seine deutsche Stimme Joachim Kerzel. Er hat auch andere Hollywood-Stars synchronisiert, wie beispielsweise Anthony Hopkins. Jetzt ist Joachim Kerzel im Alter von 84 Jahren gestorben. Und mit ihm verliert die deutsche Synchron- und Hörbuchwelt eine außergewöhnliche Persönlichkeit, sagte Mike Götze, Geschäftsführer der Agentur Mediapaten. Und alles fing an bei Joachim Kerzel natürlich mit dem Radio vor vielen, vielen Jahren.
2: Ich bin wahrscheinlich ein Radiomensch und das kommt auch aus der Kindheit. Da gab es ja noch Radio, gab es noch kein Fernsehen. Und da hörte ich gern immer den Bayerischen Rundfunk. Da gab es so einen Moderator, das ist bis heute bei mir in Erinnerung geblieben. Das war ihr 1-2-3-Vierlinger. Der hieß Vierlinger und allem ist Unquatsch.
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0: Und schon haben wir es 16:30. Schönen guten Morgen auf die Straßen. A3 Nürnberg Richtung Passau zwischen dem Kreuz Altdorf und Oberölsbach 2 Kilometer Stau wegen Bauarbeiten. Die A4 Kirchheimer Dreieck Erfurt ist zwischen Bad Hersfeld und Friedewald in beiden Richtungen wegen Brückenarbeiten bis morgen 5 Uhr gesperrt. Die A5 Karlsruhe Richtung Basel ist zwischen Offenburg und Lahr wegen Bauarbeiten bis 5 Uhr dicht. Die A8 München-Stuttgart ist zwischen Stuttgart-Flughafen-Messe und Degerloch wegen Reinigungsarbeiten gesperrt. Die 33 Osnabrück Richtung Bielefeld ist zwischen Haderberg und Borklo-Kloster-Ösede noch bis 6 Uhr gesperrt. Die A40 Duisburg nach Essen ist zwischen Mülheim-Winkhausen und dem Dreieck Essen-Ost in beiden Richtungen wegen Bauarbeiten noch bis zum kommenden Donnerstag gesperrt. Und die A100 Wilmersdorf Richtung Neukölln ist zwischen Wechsstraße und dem Tunnel Innsbrucker Platz wegen Bauarbeiten gesperrt. Das war's, gute Fahrt!
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0: Ich bin Klaus Schrader-Grau. Einen schönen Samstag, auch mit Musik von Kylie Minogue.

Ja, wenn Sie jetzt gleich raus müssen, dann kommt's drauf an, wo Sie raus müssen. Denn hier und da ist es im Moment noch ziemlich schattig. In Berlin haben wir es gerade mal 12 Grad, in Hamburg ebenfalls und hier in Erfurt sind es gerade mal 11 Grad, in Stuttgart 14. Aber das wird ja heute noch besser, na klar, auch im Norden und im Süden ganz besonders. Beispielsweise sieht das auch so aus, dass das Wetterchen sich in den nächsten Tagen wieder hochsommerlich entwickeln wird. Heute so im Norden um die 22, 24 Grad, im Süden Stuttgart erwartet heute Wert. Um die 30 Grad. Aber ab Dienstag, da geht's dann bundesweit wieder in die schwitzigen Abteilungen. Ja, da werden dann Temperaturen erwartet, wieder auch im Norden nahe 30 Grad und zum kommenden Wochenende auch wieder Werte zwischen 35 und 37 Grad. Da sind sich die Wetterfrösche mehr oder weniger einig, sagt man. Aber das kann sich ja nochmal ein bisschen drehen, denn eigentlich sind so die nächsten 3-4 Tage für die Wettervorhersage prägend, aber offen wird's wieder heiß. Ja, und dann geht man ja auch mal gerne in den Biergarten. Das wäre ja heute vielleicht mal eine angenehme Sache. Wenn ich mal rausgehe hier in Erfurt, dann gehe ich immer zu den Kollegen vom ZDF hier in Erfurt. Ja, die haben tatsächlich einen eigenen Biergarten. Das liegt aber auch nur daran, dass die in einem Gebäude hier in der Altstadt die oberste Etage angemietet haben und unten ist ein Restaurant mit Biergarten. Und das ist etwas zurückgelegen. Mitunter alten Bäumen kann man da schön sitzen am Abend und sich ein Bierchen gönnen. Wunderbar. 20 Minuten vor 5 haben wir es. Jetzt habe ich die Bee Gees für Sie. How deep is your love?

0: Eruption. Und jetzt geht's nach Bochum gleich im doppelten Sinne. Einmal zur Langspielplatte, die so heißt, und einmal zum Macher, zu Herbert Grönemeyer. Und der wird uns jetzt gleich erklären, wie denn der Song Mambo auf diese LP, auf den Longplayer Bochum gekommen ist. Und ein Föhn hat damit eine Menge zu tun.
1: Mambo-Vibe auch, das habe ich mir beim Föhn. Früher habe ich immer Texte geschrieben, weil ich bin Föhn-Fetischist. Ich bin immer früher gab es diese Staubsauger, die hatten hinten raus bliesen immer so warme Luft. Die zog man immer an so einem Schlauch hinter sich her, wie so ein Hund. Und da bin ich immer hinterher gekrochen, weil das so schön warm war. Und mit den Autos, weil ich ganz klein war immer mit Autos. Und seitdem habe ich ein extremes Faible für Föhne. Ich kann mich also stundenlang föhnen, also nicht die Haare, sondern mich so, weil das so schön warm ist. Und dann haben meine Band früher immer das geflügelte Wort, Herbert, nimm mal wieder einen Föhn, du musst einen Text schreiben, föhn dich mal wieder. Und da habe ich auch im Bett gesessen und habe dann mich geföhnt, so vor mich hingeföhnt und musste noch ein Lied schreiben, weil das war noch offen. Und dann gibt es ein Lied von James Taylor, das heißt, ich weiß gar nicht, wie es heißt, Damn the Traffic Jam, How I Hate to Be Late, It Hurts My Motor to Go So Slow. Das singt ja so eine A Cappella-Nummer von James Taylor. Und deswegen sage ich am Schluss auch Danke, James, am Ende des Liedes. Und man musste noch, die Platte war eben auch gerade fertig. Ich meine, ich glaube, Bochum haben wir innerhalb von 4 Wochen gemacht damals. Oder 3, oder ich weiß gar nicht, wie schnell das ging. Also nicht ein Jahr wie heute, sondern irgendwie 4 Wochen oder 6 Wochen fertig. Und dann habe ich noch den Text geschrieben, weiß ich noch genau. Ich hatte auf einmal den Föhn und auf der anderen Seite habe ich den Text geschrieben. Und den habe ich dann noch drauf gesungen und dann war die Platte fertig. Und das hatte jetzt auch keinen tieferen Sinn, doch ich war froh, dass ich noch ein Thema gefunden hatte. Und das habe ich dann auf die Platte genagelt.
0: Nicht zu fassen, oder? Ja. Nimm den Föhn und die Nummer wird schön. Spielen wir jetzt auch den Mambo von Herbert Grönemeyer. Beim Föhnen geschrieben, wer hätte das gedacht?

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2: Um 5 Uhr mit Ronald Lessig. In den Brandgebieten in Frankreich und Spanien bleibt die Lage sehr angespannt. Die Einsatzkräfte haben die Feuer weiter nicht unter Kontrolle. In Spanien gilt in zwei Regionen der Notstand. In Frankreich hat Präsident Macron die Armee angewiesen, die Löscharbeiten zu unterstützen. Aus Paris, Caroline Diller.
3: Temperaturen von fast 40 Grad. Starker Wind, der ständig die Richtung wechselt. Die extreme Trockenheit der Böden und Kiefernwälder. Das alles macht die Arbeit der Einsatzkräfte zu einer Herkulesaufgabe. Die Lage bleibt weiter kritisch, zumal sich das Feuer nun auch auf den Großraum Bordeaux zubewegt. Frankreichs Innenminister Laurent Nunez sprach am Abend im Sender TF1 wörtlich von einer noch nie dagewesenen Situation. Präsident Emmanuel Macron rief die Armee auf, den Zivilschutz, Zitat, maximal zu verstärken.
2: Der Krieg zwischen den USA und dem Iran weitet sich immer mehr auf die ganze Region aus. Eine Militärkoalition unter Führung Saudi-Arabiens hat jetzt Ziele der Houthi-Miliz im Jemen angegriffen. Hintergrund ist, dass die mit dem Iran verbündete Miliz den Schiffsverkehr im Roten Meer blockiert. Vor allem Handelsschiffe aus Saudi-Arabien sind im Visier. Wegen der Sperrung der Straße von Hormuz leitet das Königreich seine Ölexporte durch eine Meerenge im Roten Meer um. US-Präsident Trump hat der Europäischen Union erneut mit höheren Zöllen gedroht. Hintergrund ist das von der EU-Kommission verhängte Bußgeld von 890 Millionen Euro gegen den Google-Konzern. Aus der Nachrichtenredaktion Franziska Hans.
4: Trump schrieb auf seiner Online-Plattform, Brüssel werde für das, so wörtlich, Ausrauben amerikanischer Unternehmen einen sehr hohen Preis zahlen. Er schrieb weiter, den Europäern werde so bald wie möglich ein erheblicher Zoll auferlegt. Die EU-Kommission hatte die Strafe gegen Google am Donnerstag verhängt. Die Brüsseler Wettbewerbshüter werfen dem US-Konzern unter anderem unfaire Geschäftspraktiken vor. Der Konzern soll etwa bei der Anzeige von Google-Suchergebnissen eigene Dienste bevorzugt und damit Konkurrenten benachteiligt haben.
2: Unter dem Motto Haltung ist hot wird heute in Berlin der Christopher Street Day gefeiert. Nach der Parade für Vielfalt und Menschenrechte ist eine große Feier am Brandenburger Tor vorgesehen. Mehrere hunderttausend Menschen werden erwartet. Damit gehört der Berliner CSD zu den größten in Europa. Das waren die Nachrichten.
5: Und es ist 3:05. Dankeschön an die ARD-Kollegen und guten Morgen Bayern. Hier jetzt kompakt und zuverlässig das Bayern-Wetter auf Bayern 1. Eine kühle Nacht geht zu Ende, mancherorts noch einstellige Werte. 8 Grad aktuell in Bamberg in Oberfranken und auch in Mühldorf am Inn. Milder ist es im Westen des Freistaats, 16 Grad sind es in Donauwörth. Und fast überall gibt's noch viele Wolken. Die verziehen sich schnell, am Vormittag gibt's dann viel Sonne und nur wenige Wolken. Am Nachmittag ziehen von Südwesten erneut Wolken auf. Am Abend sind an den Alpen Schauer und Gewitter möglich. Die Temperaturen wieder sommerlicher, 27 bis 33 Grad sind heute drin. Auch morgen oft sonnig oder leicht bewölkt, am Abend Schauer- und Gewitterneigung. Ab Montagnachmittag wird's insgesamt freundlicher. Die ganz große Hitze bleibt aber erstmal aus. Maximal 25 bis 31 Grad zum Wochenstart. Der Bayern 1 Verkehrsservice mit minutengenauer Stauzeitmessung. Und wir beginnen mit einer Gefahrenmeldung. Vorsicht auf der A96 Lindau Richtung München zwischen Aitrach und Kreuz Memmingen sind nach einem Unfall Personen auf der Fahrbahn. Und dann noch A3 Nürnberg Richtung Passau zwischen dem Kreuz Altdorf und Oberülsbach. Derzeit 3 Kilometer Stau. Es dauert 10 Minuten länger. Wenn Sie schon unterwegs sind, gute Fahrt.
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Wir müssen kurz unterbrechen, ein Geisterfahrer. Achtung, Autofahrer, auf der A95 München-Garmisch-Partenkirchen. Zwischen Fürstenried und Starnberg kommt Ihnen ein Geisterfahrer entgegen. Fahren Sie in beiden Richtungen äußerst vorsichtig. Fahren Sie bitte nicht nebeneinander und überholen Sie nicht. Geisterfahrer auf der A95 Garmisch-Partenkirchen zwischen Fürstenried und Starnberg.

11 nach 5 ist es, der Bayern 1 Verkehrsservice. Achtung Autofahrer, auf der A95 München-Garmisch-Partenkirchen zwischen Fürstenried und Starnberg kommt Ihnen ein Geisterfahrer entgegen. Fahren Sie in beiden Richtungen äußerst vorsichtig, fahren Sie nicht nebeneinander und überholen Sie nicht. Wir melden es, wenn die Gefahr vorüber ist. Geisterfahrer auf der A95 München-Garmisch-Partenkirchen zwischen Fürstenried und Starnberg. Obacht dort, sonst gute Fahrt.

5.24 Uhr ist es. Gute Nachrichten vom Bayern 1 Verkehrsservice. Entwarnung für die A95 München-Garmisch-Partenkirchen zwischen Fürstenried und Starnberg. Der Geisterfahrer hat die Autobahn verlassen. Wenn Sie unterwegs sind, gute Fahrt.

0: Eine Minute nach 5:30 ist es. Schönen guten Morgen. Jetzt kompakt und zuverlässig das Bayernwetter auf Bayern 1. Ein Schwall sehr warme Subtropikluft strömt vom westlichen Mittelmeer zu uns in den Freistaat. Aktuell ist es aber eher noch frisch, vor allem im Osten. Dort oft noch einstellige Werte. Im Westen schon deutlich wärmer. 14 Grad sind es in Denkendorf im Landkreis Eichstätt. Wolken, die derzeit noch den Himmel verhängen, verziehen sich am Vormittag schnell. Dann wird es sonnig oder leicht bewölkt. Am westlichen Alpenrand kann es am Nachmittag Schauer und Gewitter geben. Das Thermometer geht im Laufe des Tages rauf auf 27 bis 33 Grad. In der Nacht im Süden weitere Schauer und Gewitter, im Norden trocken, 18 bis 11 Grad. Der Sonntagmorgen wird nur an den Alpen oft bewölkt, mit Schauern und Gewittern am Nachmittag. Sonst überwiegt die Sonne. Windig kann es werden und ab Montagnachmittag wird es insgesamt wieder freundlicher. Und die ganz große Hitze bleibt erstmal aus, 25 bis 31 Grad zum Wochenstart. Der Bayern 1 Verkehrsservice mit minutengenauer Stauzeitmessung A3 Nürnberg Richtung Passau zwischen dem Kreuz Altdorf und Oberölsbach. 4 Kilometer Stau, Viertelstunde dauert's länger. A7 Ulm Richtung Würzburg zwischen Kreuz Feuchtwangen, Kreilsheim und Wörnitz. Unfall. A7 Würzburg Richtung Fulda zwischen Hammelburg und Bad Kissingen-Obertulba blockiert ein defekter LKW im Baustellenbereich die rechte Spur. Und A95 Garmisch-Partenkirchen Richtung München in Höhe Dreieck Starnberg. Unfall. Wenn Sie schon unterwegs sind, wo es geht, gute Fahrt.
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3: Um 6 am Mikrofon ist Markus Terhaast. Schönen guten Morgen. Die Waldbrände in Frankreich und Spanien breiten sich weiter aus. An der französischen Atlantikküste mussten nach Angaben des Innenministers bereits mehr als 110.000 Menschen ihr Zuhause oder ihre Ferienunterkunft verlassen. Einzelheiten von Henning Knipp.
4: In Frankreich wüten die Flammen südlich von Bordeaux. Da der Wind gedreht hat, bewegen sie sich inzwischen in Richtung der Stadt. Sie ist laut dem Innenminister zurzeit aber nicht unmittelbar bedroht. Der Flughafen Bordeaux wurde aber wegen starker Rauchentwicklung geschlossen. Präsident Macron hat angekündigt, dass die Armee die Löscharbeiten unterstützen soll. Auch in Spanien sind zehntausende Menschen von Evakuierungen betroffen. Wegen heftiger Feuer hat die Regierung für 2 Regionen den Notstand ausgerufen. Das Militär hat die Einsatzleitung übernommen. Starker Wind erschwert die Löscharbeiten.
3: Sozialverbände stellen erste Forderungen an den designierten Gesundheitsminister Linnemann. Ein erster Akt müsse sein, die Gesundheitsreform zu überdenken, sagte die Vorsitzende des Sozialverbands Deutschland, Engelmeier, den Funke-Zeitungen. Sie kritisierte Mehrbelastungen für Versicherte. Die Präsidentin des Sozialverbands VdK, Bentele, sagte dem Redaktionsnetzwerk Deutschland, Linnemann müsse sich im Kabinett auch unbeliebt machen. Sie forderte, gesamtgesellschaftliche Aufgaben in der Kranken- und Pflegeversicherung müssten von allen Steuerzahlern getragen werden, nicht allein von Beitragszahlenden. Idealerweise setze Linnemann dies durch. Im Zuge des Iran-Kriegs spitzt sich auch die Lage im Roten Meer zu. Nach einem erneuten Angriff auf ein Schiff hat Saudi-Arabien Luftangriffe auf den Jemen gestartet, auf militärische Ziele der Houthi-Miliz, wie es von einem saudischen Koalitionssprecher hieß. Miriam Ernst zu den Hintergründen.
5: Die Houthi-Miliz, die mit dem Iran verbündet ist, blockiert vom Jemen aus den Schiffsverkehr im Roten Meer. Insbesondere Handelsschiffe aus Saudi-Arabien sind im Visier. Denn das Land unterstützt wiederum die jemenitische Regierung im Bürgerkrieg gegen die Houthis. Wegen der Sperrung der Straße von Hormus leitet das saudische Königreich seine Ölexporte über das Rote Meer durch die Meerenge Bab al-Mandab um. Ein saudisches Handelsschiff ist dort von den Houthis angegriffen und leicht beschädigt worden. Vor 2 Tagen war ein Öltanker attackiert worden. Das Regime in Riad spricht von maritimem Terrorismus.
3: Bayreuth steht ganz im Zeichen der Wagner-Festspiele. Am Abend vor deren Beginn haben tausende Menschen das Open-Air-Konzert des Orchesters besucht. Die Festspiele feiern heuer ihr 150. Jubiläum und werden am Abend eröffnet. Dieses Mal allerdings nicht mit einer Operninszenierung, sondern mit der Aufführung von Beethovens 9. Symphonie, genau wie zur Grundsteinlegung vor 150 Jahren. Hunderttausende Menschen werden am Mittag in Berlin erwartet zur diesjährigen Demonstration des Christopher Street Day. Unter dem Motto Haltung ist hot wollen die Organisatoren ein Zeichen für Vielfalt setzen. Der Demonstrationszug führt zu einem großen Showprogramm am Brandenburger Tor. Die Polizei rechnet mit Protest aus dem rechten Lager. Es ist eine Gegendemo mit 100 Menschen angemeldet. 3:06.
6: Und jetzt kompakt und zuverlässig Bayernwetter bei uns. Ein recht schöner Tag heute, Sonne und Wolken. Im Laufe des Nachmittags kommen von Südwesten her ein paar mehr Wolken an. Und irgendwann am Abend gibt es dann am westlichen Alpenrand örtlich mal einen Schauer oder ein Gewitter. Lebhaften Wind dann auch im Westen dazu, heute bei 27 bis 33 Grad. In der Nacht schauert es im Süden ein bisschen weiter, im Norden bleibt es trocken, 11 bis 18 Grad die Tiefstwerte. Und morgen auch wieder Sonne und Wolken, am Alpenrand mehr Wolken. Und vereinzelt kann es da an den Alpen einen Schauer oder ein Gewitter geben. Der Bayern 1 Verkehrsservice mit minutengenauer Stauzeitmessung. Und schönen guten Morgen an Regina Wallner.
7: Ja, schönen guten Morgen. Es tut sich schon ein bisschen was auf den bayerischen Autobahnen. Zum Beispiel haben wir 4 Kilometer Stau auf der A3 Nürnberg Richtung Passau. Zwischen dem Kreuz Altdorf und Oberölsbach brauchen Sie deshalb 20 Minuten länger. Und weiter Richtung Passau haben wir einen Unfall zwischen Rosenhof und Wörth an der Donau-Wiesent. Fahren Sie bitte aufmerksam auf der A7 Ulm Richtung Würzburg. Zwischen dem Kreuz Feuchtwangen, Kreilsheim und Wörnitz ist ein Unfall passiert. Und die A95 Garmisch-Partenkirchen in Richtung München in Höhe Dreieck Starnberg. Auch da ein Unfall. Gute und sichere Fahrt.
2: Es ist kurz nach 6.
6: Und Jürgen Kaul ist im Studio. Das glaubt man gar nicht, dass man in meinem Alter noch mal eine kleine Premiere erleben darf.
7: Okay.
6: Normalerweise sind wir beide ja erst immer ab 12 Uhr zusammen.
7: Mhm, genau. Ja,
6: 6 Stunden später. Und jetzt sind wir beide schon um 6 Uhr da. Freut mich sehr.
7: Wunderbar.
6: Genau, dann starten wir mal gemeinsam in diesen Samstag hinein. Ein Samstag mit tollen Events zum Beispiel im Freistaat. Und ein Samstag mit so beginnender Ferienvorfreude bei uns.

0: Sie hören Bayern 1 am frühen Samstagmorgen mit Natalie Imbruglia und ihrem größten Hit Torn. Und fürs gute Bauchgefühl zum Start ins Wochenende gibt es jetzt wie jeden Samstag hier positive Inspiration von ihrem Radio.
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0: Sie können Ihre persönlichen Glücksmomente gerne mit uns teilen. Wir freuen uns sehr über Ihre Sprachnachricht, zum Beispiel auf unser Studio-Handy, die Nummer bei uns unter bayern1.de. Mein letzter Glücksmoment war gestern Abend, ist noch gar nicht so lange her, in Herrsching, im Biergarten am Ufer des Ammersees zusammen mit meiner Frau. Schön auf den See glotzen, mehr braucht es manchmal nicht. Gute, schöne Häube war auch noch dabei, weil ja Biergarten, also okay. Aber mehr braucht's dann auch nicht. Auch der Bestseller-Autor Christoph Peters hat uns so einen Moment dagelassen. Er war zu Gast auf der blauen Couch, unserem Radiotalk, hat uns da bewegende Geschichten, zum Beispiel seines Alkoholentzugs erzählt. Aber eben auch die besonderen, die glücklichen Momente seines Lebens hat er uns erzählt. Zusammen mit Dominik Knoll, die hat mit ihm gesprochen.
5: Also ich glaube, der größte Glücksmoment in meinem Leben war tatsächlich, als meine Tochter auf die Welt gekommen ist und ich sie dann von der Hebamme auf den Arm bekam und mit ihr in diesem Zimmer in Pankow stand und ans Fenster gegangen bin und meinem frisch geborenen Kind was erzählt habe über Pankow und die Buchhandlung Saavedra, die da hinten ist und das Leben und die Vögel, die es jetzt bald kennenlernen wird. Und ich habe ihm einfach etwas erzählt von dem Leben, in das es kommt, und das war für mich der Moment, glaube ich, des allergrößten Glücks, was ich auf dieser Welt je empfunden habe.
0: Dankeschön fürs Teilen. Eine sehr, sehr schöne Geschichte. 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
6: Und jetzt kompakt und zuverlässig Bayern-Wetter bei uns. Sonne und ein paar harmlose Wolken. Im Laufe des Nachmittags kommen von Südwesten her ein paar dickere Wolken an und zum Abend hin gibt's dann am westlichen Alpenrand örtlich mal einen Schauer oder ein Gewitter. Lebhaften Wind am Abend dann auch im gesamten Westen Bayerns dazu, 27 bis 33 Grad. In der Nacht hat's im Süden einzelne Schauer oder Gewitter, im Norden bleibt's trocken, die Tiefstwerte 18 bis 11 Grad. Und auch morgen Sonne und Wolken am Alpenrand, mehr Wolken und vereinzelt mal ein Schauer oder ein Gewitter. Insgesamt hochsommerliche Temperaturen 23 bis 31 Grad. 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
7: Schönen guten Morgen. Genau 20 Minuten länger brauchen Sie heute früh schon auf der A3 Nürnberg Richtung Passau. Es staut sich zwischen dem Kreuz Nürnberg und Oberölsbach. A3 Nürnberg Richtung Passau. Weiter zwischen Rosenhof und Wörth an der Donau-Wiesent. Auch da ist ein Unfall passiert. Die rechte Spur ist blockiert. Sie können aber über die U69 ausweichen. Und die U95 haben wir noch Garmisch-Partenkirchen in Richtung München. In Höhe Dreieck-Starnberg Behinderungen nach einem Unfall. Kommen Sie gut an.
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6: Heute mit Jürgen Kaul und gleich für immer in unseren Herzen Bonnie Tyler.
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6: Und immer am Rennen die Dexys Midnight Runners. Und noch ein ganz besonderer Song, extra lang und extra intensiv. Metallica auf Bayern 1 und Nothing Else Matters.
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0: Sie war ein so zauberhafter Mensch und bis zuletzt noch auf den Bühnen unterwegs, auch im vergangenen Jahr im Freistaat. Bonnie Tyler auf Bayern 1. Und in genau einer Woche beginnen auch bei uns in Bayern die Sommerferien. Jawohl, da heißt es wieder Koffer aus dem Schrank oder aus dem Keller holen. Erstmal abstauben, ist klar. Und dann Listen schreiben und überlegen, was so alles mit muss. Und jedes Jahr gibt's ja da so kleine Diskussionen daheim. Also braucht das jetzt wirklich? Oder was haben wir letztes Jahr gesagt, muss unbedingt noch mit? Dafür sind solche Listen echt gut, ja. Und oft sind's ja auch gar nicht die großen Dinge. Es sind die kleinen Helfer, auf die wir im Urlaub nicht verzichten möchten. Also die Lieblingstasse für den ersten Kaffee am Morgen. Ich habe immer meine eigene Tasse mit dabei. Ich habe so eine Stahltasse. Ja. Oder so ein kleiner Dosenöffner, den man am Ende dann genau einmal in 3 Wochen Urlaub braucht. Ja. Und dann gibt es noch Leute, die gehen einen Schritt weiter. Die nehmen ihre Kaffeemaschine mit, weil, ja, soll ja im Urlaub auch echt bequem sein. Ja. Wir haben sie mal gefragt, was sie so alles mitnehmen in den Urlaub in Würzburg.
1: Die Eiswürfelmaschine.
2: Unseren Airfryer nehmen wir immer mit.
3: Mein kleiner Stoffhase muss immer dabei sein. Oh. Auf jeder Tour, ob im Rucksack oder auf dem Fahrrad oder im VW-Bus.
4: Kopfkissen, immer. Ja. Überall hin, ob Thailand oder Bamberg.
0: Kann ich zu 100% nachvollziehen. Wenn noch Platz ist im Koffer, Kopfkissen muss mit, ja. So, haben Sie denn auch ganz persönliche, muss unbedingt mit in den Urlaub Gegenstände? Was landet da bei Ihnen jedes Jahr im Koffer oder im Wohnmobil? Und auch wenn die anderen lachen, aber das ist uns doch wurscht, ja. Also wir brauchen das einfach. Mailen Sie gerne hier ins Studio unter bayern1.de, studio@bayern1.de oder ans Telefon 0800 80 80 456, kostenfrei wie immer, oder schicken Sie eine Sprachnachricht über WhatsApp. Die kommt auch an die Nummer bei uns im Internet bayern1.de.
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6: Um 7 am Mikrofon ist Markus Terhaast. Schönen guten Morgen. Angesichts der Waldbrände bleibt die Lage in Spanien und Frankreich angespannt. Gut 30 Feuer sind in Frankreich derzeit aktiv. Besonders dramatisch ist die Lage bei Arcachon an der Atlantikküste im Südwesten des Landes. Mehr von unserer Korrespondentin Caroline Düller.
7: Zwar hat es am Abend im Brandgebiet am Becken von Arcachon geregnet, die Lage bleibt aber weiter kritisch, zumal sich das Feuer nun auch auf den Großraum Bordeaux zubewegt. Frankreichs Innenminister Laurent Nunez sprach am Abend im Sender TF1 wörtlich von einer noch nie dagewesenen Situation. Präsident Emmanuel Macron rief die Armee auf, den Zivilschutz, Zitat, maximal zu verstärken. Die Waldbrandsaison in Frankreich hat deutlich heftigere Ausmaße als im vergangenen Jahr. Schon lange vor Ende des Sommers ist im Vergleich fast dreimal so viel Fläche verbrannt.
6: Die Bundesregierung will alle Reformvorschläge der Rentenkommission umsetzen. Von den Arbeitgebern kommt nun Kritik. Arbeitgeberpräsident Dulger warnt gegenüber der Deutschen Presseagentur vor zusätzlichen zweistelligen Milliardenkosten durch die Mehrbelastungen für die Aufwendungen der neuen Kapitalrente. Deren Ziel lobte Dulger zwar, wer aber eine kapitalgedeckte Säule aufbauen wolle, müsse die Beitragsbelastung dafür an anderer Stelle senken. Die Reform sieht vor, dass Arbeitgeber und Beschäftigte zusätzlich 2% des Bruttoeinkommens für die neue Kapitalrente zahlen sollen. Bei einem russischen Drohnenangriff in Sumy im Norden der Ukraine sind mindestens 2 Menschen getötet worden. Das teilten ukrainische Behörden mit. Präsident Selenskyj warnte die Bevölkerung zudem vor einem neuen massiven Raketenschlag Russlands. Dieser solle nach vorläufigen Informationen innerhalb der nächsten 48 Stunden erfolgen, sagte er am Abend. Er forderte die Ukrainer auf, Luftalarme nicht zu ignorieren. S-Bahn-Reisende in und um München brauchen am Wochenende mal wieder Geduld. Seit gestern Abend und noch bis Montag früh laufen Arbeiten an der Stammstrecke. Einzelheiten von Birgit Grundner.
8: Die gute Nachricht, die Linien S1, S2 und S7 sind in diesem Fall ganz außen vor und fahren normal. Auf anderen Linien müssen viele Fahrgäste dagegen umplanen. Zwischen Pasing und der Innenstadt fahren nur die Linie S6 wie gewohnt durch die gesamte Stammstrecke und die S8 ohne Halt bis zum Hauptbahnhof. Ausgebremste Fahrgäste verweist die Deutsche Bahn alternativ auf Regionalzüge. Fahrgäste der S3 müssen zwischen Pasing und Lochhausen auf Busse umsteigen.
6: Auf der A9 bei Roth in Mittelfranken hat gestern eine filmreife Verfolgungsfahrt begonnen. Beamte wollten ein Fahrzeug mit ausländischem Kennzeichen kontrollieren, der Fahrer fuhr der Polizei aber in Schlangenlinien davon. Er setzte die Fahrt auf der A6 bis nach Baden-Württemberg fort. Bei Aalen schoss ein Polizist auf das Auto. Der Mann sei auf den Polizisten zugefahren. Verletzt wurde niemand, der Mann widerstandslos festgenommen. 3:07.
9: Gut, jetzt bei einer Fahrt von Roth nach Baden-Württemberg kann man nicht ganz von widerstandslos sprechen. So, okay. Jetzt kompakt und zuverlässig Bayernwetter bei uns. Sonnig oder nur leicht bewölkt. Im Laufe des Nachmittags kommen von Südwesten her ein paar dickere Wolken an. Und am Abend gibt es dann am westlichen Alpenrand örtlich mal ein Schauerlein oder ein Gewitter. Und im Westen am Abend dann auch mehr Wind. 27 bis 33 Grad erreichen wir vorher. In der Nacht im Süden einzelne Schauer oder Gewitter. Im Norden bleibt es trocken. 18 bis 11 Grad die Tiefstwerte. Und auch morgen Sonne und Wolken im Wechsel. Am Alpenrand bleibt es bewölkt und ab und zu ist da ein Schauer oder Gewitter mit dabei. Die Höchstwerte morgen 23 bis 31 Grad. So, ohne Verfolgungsfahrten bei uns im Verkehrsservice Regina Weiner.
1: Ja, hoffentlich. Schönen guten Morgen. Sie brauchen länger heute früh auf der A3 Nürnberg Richtung Passau. 6 Kilometer Stau zwischen dem Kreuz Nürnberg und Oberölsbach. Kostet Sie 25 Minuten mehr Zeit. Und weiter Richtung Passau haben wir einen Unfall zwischen Rosenhof und Wörth an der Donau-Wiesent. Die rechte Spur ist blockiert, aber es gibt für Sie eine Ausweichmöglichkeit über die U69. A8 München Richtung Salzburg. Zwischen Rosenheim West und Rohrdorf ist ein Fahrzeug liegen geblieben. Aktuell dort eine Viertelstunde mehr Zeit einplanen und bitte vorsichtig fahren auf der A95 Garmisch-Partenkirchen in Richtung München. In Höhe Dreieck Starnberg wird aufgeräumt nach einem Unfall. Gute Fahrt!
4: Es ist kurz nach 7.
9: Und schönen guten Morgen heute mit Jürgen Kaul und der sehr unterhaltsamen Frage, was muss bei Ihnen unbedingt mit in den Urlaub? Also jetzt neben Klamotten und Duschgel. Wolfgang hat mir aufs Studio-Handy geschrieben, bei mir muss immer bayerisches Bier ins Wohnmobil. Wolfgang, das ist Regina und mir sehr sympathisch.
1: Auf alle Fälle.
9: Ja, ich bin ja da ein bisschen speziell. Ich nehme sogar mein eigenes Bier auf Partys mit. Was nehmen Sie mit? Also was packen Sie gerne ein, was andere vielleicht nicht unbedingt einpacken? Inspirieren Sie uns und lassen Sie uns lächeln, zum Beispiel unter 0800 80 80 456. Und wir starten jetzt hier auf Bayern 1 mit Belinda Carlisle, mit dem Alan Parsons Project und mit Roxette.
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0: Belinda Carlisle auf Bayern 1 und ihr legendäres Heaven is a Place on Earth, was ja frei übersetzt so viel heißt wie der Himmel ist ein schöner Platz irgendwo im Urlaub. Und dann das, der Koffer ist ja eigentlich schon voll und trotzdem fällt einem kurz vor der Abfahrt noch was ein. Also schnell nochmal zurück ins Haus, Kellertreppe runter, rauf auf den Speicher, denn ohne den Mehrfachstecker, sehr schlau, den Flaschenöffner oder ich sag's Ihnen, den Korkenzieher, habe ich einmal vergessen, wird mir nie wieder passieren. Oder sonst was Wichtiges, fährt man einfach nicht los. Was ist denn das für Sie? Die Marion aus Freilassing hat uns eine Sprachnachricht auf unseren WhatsApp-Kanal hier geschickt.
1: Bei mir muss auf jeden Fall immer so ein ganz kleines 40 auf 40 Kissen mit, egal wo ich hinfahre. Das war schon mit in der Karibik, das war schon mit auf den Philippinen, das war schon mit in Vietnam. Also das muss auf jeden Fall immer mit.
0: Ein weit gereistes Kissen, das ist übrigens der Klassiker. Wie wir uns hier vorbereitet haben auf diese Sendung, da sind auch schöne Dinge aus dem Team gekommen, manche auch gar nicht rezitierfähig, aber viele von unseren Leuten hier wollen unbedingt ihr Kissen mitnehmen, vor allem die Ladies. Und ich. Und in einer Woche ist es ja dann soweit, dann starten wir hier im Freistaat in die Sommerferien. Da werden wir alle packen, einpacken, sortieren und genau über diese Dinge diskutieren, über die wir gerade hier sprechen. Was braucht's denn unbedingt im Urlaub?
2: Unser Kniffelspiel.
3: Stimmt.
2: Weil wir immer spielen dazwischen.
4: Schmusekissen.
3: Schmusekissen, ja, fürs Bett. Das ist wichtig. Wir brauchen immer eine schöne Unterlage für den Hals, dass man gut liegt. Ne?
4: Ja, sein Teddybär. Weil er ohne den Teddybär nicht schlafen kann.
0: Der Würzburger nimmt den Teddy mit, na klar. Und was nimmt die Marion aus Landshut immer mit, wenn sie in Urlaub fährt?
5: Dann nehme ich immer Wäscheklammerl mit und eine Wäscheleine. Weil meistens ist da bloß irgendwo so ein bisschen ein Ding, wo man aufhängen kann. Und dann legst du dein Bikini drüber und in der Früh ist er vorgeflogen. Also Wäscheklammerl, damit man aber was festmachen kann.
0: Das ist wirklich so wichtig und Sie haben echt so schöne praktische Tipps. Gerne mehr davon per Mail über bayern1.de oder über die 0800 80 80 456. Direkt und kostenfrei hier ins Studio.
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6: Und jetzt kompakt und zuverlässig Bayernwetter bei uns. Es wird ein recht netter Tag. Erstmal mit ein paar harmlosen Wolken im Laufe des Nachmittags. Von Südwesten her ein paar dickere Wolken. Und es kann dann am Abend am westlichen Alpenrand örtlich mal einen Schauer geben oder ein Gewitter. Kommt dann auch lebhafter Wind dazu auf. Vorher 27 bis 33 Grad. In der Nacht, wichtig, weil Sie sind ja vielleicht auch auf der einen oder anderen Party unterwegs wie ich. Im Süden einzelne Schauer oder Gewitter, im Norden trocken. 11 bis 18 Grad die Tiefstwerte. Auch morgen Sonne und Wolken im Wechsel. Es bleibt so, am Alpenrand sind mehr Wolken unterwegs und es kann an den Alpen öfter mal ein Scheuerlein oder einen Gewitter geben. 23 bis 31 Grad morgen. 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
7: Schönen guten Morgen. Eine gute halbe Stunde mehr Zeit brauchen Sie heute früh schon auf der A3 Nürnberg Richtung Passau. Es staut sich zwischen dem Kreuz Nürnberg und Oberölsbach. Und weiter Richtung Passau, auch da haben wir Stau zwischen Rosenhof und Wörth an der Donau-Wiese. Da wird aufgeräumt nach einem Unfall auf der rechten Spur. A8 München Richtung Salzburg, es werden ausgebremst zwischen Rosenheim West und Rohrdorf. Dort steht ein defektes Fahrzeug. Aktuell dort 25 Minuten mehr Zeit einplanen. Und aufgeräumt wird auf der A95 Garmisch-Partenkirchen. In Richtung München, in Höhe Dreieck Starnberg. Fahren Sie dort aufmerksam. Da ist heute früh ein Unfall passiert. Gute Fahrt.
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6: Heute mit Jürgen Kaul und gleich mit Michael Jackson. Durch den Film ja echt total angesagt. Und mit dabei nach überstandener Halswirbel-OP und auf einem guten Weg, Pink hier mit Try. Ich bin ein großer Pink-Fan. Und wir starten jetzt in den Samstagmorgen mit Ultravox und Hymn.
0: Mehr

0: der Extraterrestrische, wie er in den 80ern manchmal genannt worden ist. Nicht der Außerirdische, extraterrestrisch. Gut, fast dasselbe, aber Michael Jackson, jetzt wieder in aller Munde über seinen Film. Immer noch 2 Songs aktuell bei uns in den Charts aus den 80ern.
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0: Außerirdisch, da bin ich doch gleich im Thema. Diese Woche war es nämlich am Dienstag, am 21. Juli 1969, 3.56 Uhr mitteleuropäischer Zeit. Das wissen wir alle ganz genau. Das ist jetzt 57 Jahre her. Da hat der Amerikaner Neil Armstrong als erster Mensch den Mond betreten. Kleiner Schritt für mich, großer Schritt für die Menschheit, wissen wir alle. Eine Sensation damals. Und so viele waren vorm Fernseher gesessen. Mittlerweile können wir uns ja vorstellen, dass diese Reise zum Mond, soll ja demnächst auch mal wieder anstehen, nur eine Zwischenstation ist. Nächster Halt der Mond, übernächster Halt der Mars, dass wir dann weiterfliegen zum Mars. Ins All fliegen. Ich bin ja großer Enterprise-Fan, fremde Planeten. Wäre das auch was für Sie, meine Herren?
2: Lieber Herr Dings, wenn das Angebot eine gute Kondition hat, aber das Frühstück muss trotzdem impulsiv sein, inklusive sein. Vollpension mag ich keine, weil ich esse gerne außerhalb der Unterkunft. Edmund, alte Brennstufe, sonst noch was? Selbstverständlich, ich fliege nicht ohne meine Hausschuhe. Wenn ich in Socken durch das Weltall schwebe, erkälte ich mich bestimmt und mein Dinkelkissen muss auch mit. Also da kann ich ja bloß hoffen, dass ich nicht in deiner Reisegruppe bin. Und wenn ihr euch jetzt alle fragt, was ich bräuchte auf einer Reise zum Mars, Hubertle, ich weiß auf jeden Fall, was du nicht brauchst. Ein Rückflugticket. Ja, poppala pop. Wenn's soweit ist, dass man zum Mars fliegen kann, hab ich die Marscard 100. Aber ich würde natürlich den Kontakt zur Natur vermissen. 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
6: Um 8 am Mikrofon ist Markus Terhast. Schönen guten Morgen. In Spanien und Frankreich breiten sich die Waldbrände immer weiter aus. Mehr als 160.000 Menschen mussten sich inzwischen in Sicherheit bringen. Besonders an der französischen Atlantikküste verschärft sich die Lage, wie Katrin Kalke berichtet.
7: Nie zuvor habe das Land Waldbrände von diesem Ausmaß erlebt, betonte Innenminister Núñez. Er versprach, alles zu tun, um die Stadt Bordeaux zu schützen. Dorthin bewegt sich das Feuer. 1.000 Militärangehörige helfen bei der Bekämpfung. Löschflugzeuge und Hubschrauber auch aus der EU sind im Dauereinsatz. Die bei Urlaubern beliebte Halbinsel Cap Ferret wurde vollständig evakuiert. Auch in Spanien verschärft sich die Lage. Westlich von Madrid sind 2 von 3 Bränden zu einem Großfeuer verschmolzen. Dies ist laut Katastrophenschutz derzeit nicht zu löschen und droht sich wegen starken Windes weiter auszubreiten.
6: Der geplante Personalumbau im Bundeskabinett sorgt weiter für Diskussionen. Manches ist auch noch ungeklärt.
8: Carsten Linnemann soll Gesundheitsminister werden, Nina Wagen das Kanzleramt leiten, Thorsten Frey die Führung der CDU-CSU-Fraktion übernehmen. Offen ist weiter, ob auch Verkehrsminister Patrick Schnieder gehen muss. In einer SMS hatte er einigen Politikern bereits von seiner Entlassung berichtet. Diese wurde dann aber von Kanzler Merz nicht verkündet. Offenbar, weil ihm der Politiker, dem er das Amt angeboten hatte, kurzfristig abgesagt hatte. Kanzler Merz hatte gestern weitere Veränderungen im Bundeskabinett angekündigt. Er werde darüber zu gegebener Zeit informieren. Philipp Eckstein, Berlin.
6: Das autonom agierende KI-Modell des Entwicklers OpenAI war wohl tagelang unbemerkt auf Hackertour. Es hatte bereits am 9. Juli versucht, aus seiner beschränkten Testumgebung auszubrechen, berichtet die Nachrichtenagentur Reuters. 2 Tage später erfolgte der Angriff auf die Technologiefirma Hugging Face. OpenAI bemerkte das offenbar tagelang nicht. Bayreuth steht ganz im Zeichen der Wagner-Festspiele. Am Abend vor deren Beginn haben tausende Menschen das Open-Air-Konzert des Orchesters besucht. Die Festspiele feiern heuer ihr 150. Jubiläum und werden am Abend eröffnet. Dieses Mal allerdings nicht mit einer Operninszenierung, sondern mit der Aufführung von Beethovens 9. Symphonie, genau wie zur Grundsteinlegung vor 150 Jahren. Starship ist das größte jemals gebaute Raketensystem. Jetzt hat es seinen 13. Testflug weitgehend nach Plan absolviert. Die Rakete des privaten Raumfahrtunternehmens SpaceX startete vom eigenen Weltraumbahnhof in Texas und flog eine Weile unbemannt durch das Weltall. Die obere Stufe des Systems stürzte rund eine Stunde danach wie geplant ins Meer, wie auch die untere Stufe kurz nach dem Start. Es ist 8:03.
9: Und jetzt kompakt und zuverlässig Bayernwetter bei uns. Sonne und Wolken heute im Wechsel. Im Laufe des Nachmittags kommen von Südwesten her dickere Wolken an und am Abend gibt es am westlichen Alpenrand örtlich Schauer und Gewitter. Im Westen am Abend dann auch ein bisschen mehr Wind. Vorher für uns alle miteinander 27 bis 33 Grad. Die Nacht im Süden mit einzelnen Schauern und Gewittern. Im Norden bleibt es trocken, 11 bis 18 Grad die Tiefstwerte. Und auch morgen Sonne und Wolken im Wechsel. Recht sommerlich warm, 23 bis 31 Grad, am Alpenrand eher bewölkt und es kann ab und zu mal einen Schauer oder ein Gewitter geben. 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
0: Ja, schönen guten Morgen. Sie braucht genau 35 Minuten länger aktuell auf der A3 Nürnberg Richtung Passau. Es staut sich zwischen dem Kreuz Nürnberg und Oberölsbach. Gebaut wird auf der A7 Fulda Richtung Würzburg. Wir haben deshalb 4 Kilometer Stau zwischen dem Dreieck Fulda und Bad Brückenau-Volkers. Und A8 München Richtung Salzburg zwischen Rosenheim West und Rohrdorf 5 Kilometer Stau. Zeitverlust ganz genau eine Viertelstunde. Kommen Sie alle gut an.
10: Es ist kurz nach 8.
9: Heute mit Jürgen Kaul und der unterhaltsamen Frage, was muss bei Ihnen unbedingt mit in den Urlaub? Das eigene Kissen liegt derzeit klar vorne, gefolgt vom eigenen Teddy. Teddy, bei mir sind's Tee- und Kaffeefilter, weil ich habe mal in Paris die wohl teuersten Teefilter meines Lebens gekauft. Wird mir nie wieder passieren. Das war der Wahnsinn.
0: Was haben die gekostet?
9: 5 oder 6 Euro.
0: Okay.
9: So ein Backerl. Also
0: wow.
9: Das war schon wirklich, ja. Melden Sie sich gerne mit einer Sprachnachricht auf unser Studio-Handy. Die Nummer bei uns unter bayern1.de. Musikalisch geht's ab gleich nach Bella Italia mit Gianna Nannini. Ronan Keating ist mit dabei und Marian Gold.
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1: Bello e impossibile, mi Gianna Nannini. Buongiorno a tutti, qui so Bayern 1. Da sind wir doch schon beim Urlaubsfeeling und bei unserem schönen Thema. Es gibt ja Menschen, die fahren mit 2 T-Shirts und einer Zahnbürste in den Urlaub fertig, mehr braucht's nicht. Und dann gibt's eben die anderen, und mit denen sprechen wir heute am Vormittag, die den Dosenöffner einpacken, obwohl sie ins Hotel fahren, die eigene Kaffeemaschine ins Auto packen, obwohl sie nach Italien fahren. Oder, wie wir vorhin gehört haben, sogar die Heißluftfritteuse. Zauber. Was in einem echten Handwerkerurlaub nicht fehlen darf, das hat uns der Sepp aus Gmund per Sprachnachricht geschickt.
2: Also was bei mir immer im Urlaub dabei ist, ist auf jeden Fall ein bisschen ein Handwerkzeug, ein paar Schraubenzieher, Hammer, Wasserpumpenzangel. Und das Wichtigste ist ein WD-40, wenn irgendein Schloss zwickt oder irgendwas quietscht.
1: Sepp, das ist mir sehr sympathisch. Ich bin immer mit Victorinox-Tool unterwegs, also wir zwei haben einfach alles mit dabei. Welcher Gegenstand muss bei Ihnen unbedingt mit in den Urlaub? Die Silvia aus Werbach, Tauberfranken, hat uns auch was geschickt.
3: Was bei mir im Campingurlaub mit meinem kleinen, schnuckeligen, 40 Jahre alten Ariba-Wohnwagen namens Paulchen, Paul von Klein und Bescheiden auf Lateinisch, nicht fehlen darf, sind ein Milchschäumer, meine kleine tolle Kaffeemaschine, mein Toaster und meine ganz besonderen Wein- und Sektkelche.
1: Das kann ich auch absolut verstehen, Silvia. Du magst im Urlaub anstoßen und hast dann nicht die passenden Gläser mit dabei. Und Plastikbecher, das geht ja gar nicht. Sie können mich übrigens gerne auch anrufen und die Geschichte hier direkt im Studio erzählen. Kostenlos unter 0800 80 80 456. Hat die Thea aus Bamberg so gemacht? Thea, was darf denn bei Ihnen nicht fehlen, wenn es in Urlaub geht?
4: In meiner ganzen Familie, die lachen sich schon immer tot, wenn sie wissen, ich fahre in Urlaub,
1: okay,
4: weil ich meine Kleiderbügel mitnehme. Und das sind nicht wenige.
1: Das ist super.
4: Also da nehme ich lieber ein Kilo Kleider weniger mit, aber ich habe meine Kleiderbügel dabei.
1: Der, ich kann das so nachvollziehen. Du machst den Schrank auf in deiner Unterkunft und
4: richtig,
1: da hängen so ein paar Hering drin, die ja entweder richtig schon komplett verbogen sind oder gleich gar keine. Ja?
4: Genau.
1: Und
4: so
1: das ist
4: es.
1: Ja, wunderbar. Das gefällt mir einwandfrei. Danke dir.
4: Gerne, gute Zeit,
1: ja,
4: und schön, dass es euch gibt. Danke.
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0: Hallo, servus. Markus Fahn hier aus dem Bayern 1 Morgen. Nur noch eine Woche Schule in Bayern und dann sind Sommerferien. Die Urlaubszeit erreicht ihren Höhepunkt und damit Sie sich für Ihre freie Zeit noch was Schönes zu lesen besorgen können, suchen wir die besten Buchtipps Bayerns. Welches Buch hat Ihnen denn in letzter Zeit besonders gut gefallen oder was ist Ihr Lieblingsbuch, das Sie anderen unbedingt ans Herz legen möchten? Schicken Sie uns Ihre ganz persönliche Buchempfehlung per Sprachnachricht auf unser Studio-Handy. Die Nummer gibt's unter bayern1.de und am Montag hören Sie die besten Buchtipps für Ihren Urlaub. Und geweckt werden Sie übrigens von der größten Leseratte, die es bei uns im Team gibt, von Ulla Müller.
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3: Und jetzt kompakt und zuverlässig und auch schnell erzählt das Wochenendwetter auf Bayern 1. Sonnig, ein paar harmlose Wolken unterwegs, unser heutiger Tag. Im Laufe des Nachmittags kommen von Südwesten her ein paar dickere Wolken an und am Abend gibt es am westlichen Alpenrand örtlich Schauer und Gewitter und auch lebhaften Wind dazu, hauptsächlich im Westen, 27 bis 33 Grad vorher. Die Nacht im Süden mit einzelnen Schauern oder Gewittern, im Norden ist es trocken, 11 bis 18 Grad die Tiefstwerte. Und auch morgen ein schöner Tag, Sonne und Wolken im Wechsel, direkt am Alpenrand mehr Wolken und vereinzelt kann es an den Alpen Schauer oder Gewitter geben. Temperaturen morgen 23 bis 31 Grad. Der Bayern 1 Verkehrsservice mit minutengenauer Stauzeitmessung und Regina Wallner. Startet heute noch jemand in die Ferien? Haben wir alle, oder?
4: Nein, es sind fast alle in den Ferien. Ja. Aktuell gehen noch die Bayern ab und die Baden-Württemberger, aber momentan sind es fast alle, die unterwegs sind. Und das merken wir jetzt auch. Die Staus werden länger wie auf der A3 Nürnberg Richtung Passau. Sie brauchen eine halbe Stunde länger zwischen dem Kreuz Nürnberg und Oberölsbach. Und weiter Richtung Passau staut sich's zwischen Metten und Hengersberg auf 6 Kilometern Länge. Die A7 Fulda Richtung Würzburg. Es wird gearbeitet zwischen dem Dreieck Fulda und Bad Brückenau-Wildflecken. Deshalb 9 Kilometer Stau in diesem Bereich. Ausflugsverkehr staut sich auf der A7 Ulm Richtung Füssen. Zwischen Füssen und dem Grenztunnel. Deshalb dort auch Blockabfertigung. Und eine halbe Stunde länger brauchen Sie aktuell auf der A8 München Richtung Salzburg zwischen Rosenheim West und Fraßdorf. Gute Fahrt.
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3: Heute mit Jürgen Kaul und witzigen und sehr praktischen Dingen, die wir für den Urlaub brauchen und mit Queen. Auch sowas wie eine Hymne, The Show Must Go On. Soul Sister mit dabei. Und Lady Gaga mit Alejandro.
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0: Schon ein monumentaler Song von Queen und The Show Must Go On. Ein bisschen entspannter wird es jetzt. Wasser? Wasser plätschern, wenn es so leise gurgelt. Das hat schon eine echt beruhigende Wirkung. Meine Nachbarn zum Beispiel haben einen echt tollen Gartenteich mit Fischen und Wasserlauf. Und da plätschert's immer. Und ich find's toll. Wobei, so groß muss man ja nicht gleich einsteigen. Wie wär's zum Beispiel mit einem Mini-Teich?
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0: Mini-Teiche passen ja echt auf dem Balkon oder auf so kleine Terrassen. Bisschen Pflege braucht schon, ist klar. Dafür sind dann die kleinen Wasserstellen auch sehr dekorativ und machen eben eine gute Stimmung. Also entspannen, auf jeden Fall. Sabrina Nitsche, unsere Bayern 1 Gartenexpertin. Ich weiß, ihr habt einen Mini-Teich, Sabrina. Und natürlich jetzt nichts aus Plastik und natürlich auch nichts aus dem Regal.
2: Wir haben im Querbeetgarten vor 3 Jahren ein altes, ausgedientes Hochbeet in einen Mini-Teich verwandelt, indem wir unten rein den Boden ein bisschen angehoben haben, das nur 40 cm tief ist, haben da dann eine Teichfolie reingebaut, ein bisschen mit Steinen einen Unterbau geschaffen, damit man verschiedene Pflanztiefen hat und dann in Körbe Wasserpflanzen da reingesetzt. Und wir haben so viele Viecher da drinnen, also Libellenlarven, Wasserasseln, Wasserläufer. Also da tummelt sich so viel drinnen, dass ich das total spannend finde, dafür, dass es wirklich nur eine ganz kleine Wasserfläche ist.
0: Toll. Welche Gefäße eignen sich denn noch so für einen Mini-Teich?
2: So alte Weinfässer zum Beispiel, die kriegt man ja auch auf Flohmärkten teilweise oder bei so Antikhändlern oder übers Netz. Zinkwannen, im Zweifelsfall auch ein großer Mörtelkübel mit 90 Litern. Da geht auch schon was rein. Und in solchen Gefäßen kann man sogar kleine Seerosen dann zum Blühen bringen. Und ich finde, das sieht echt im Sommer, neben dem, dass es Tiere versorgt, auch noch schön aus.
0: Absolut, ja. Wie bepflanzt man jetzt so eine kleine Fläche? Es soll ja auch nicht komplett zuwuchern, ne?
2: Naja, meistens eignen sich so diese Sumpf- und Flachwasserbereichspflanzen am besten. Und wenn man die dann in so einzelne Pflanzkörbe reinsetzt, dann kann man die zum einen schön platzieren und zum anderen, wenn es mir zu dicht wird, dann nehme ich den Korb halt einfach raus, schneide zurück, teile die Pflanze und setze dann einen Teilbereich wieder ein. Und je mehr Pflanze aber in dem Kübel drinnen ist, desto weniger Probleme habe ich mit Algen, weil halt einfach die Pflanzen alle Nährstoffe aus dem Wasser rausziehen und dann bleibt das Wasser wirklich glasklar.
0: Hast du für uns noch einen Spezialtipp, also wie das Wasser im Teich klar bleibt auf der einen Seite und sich eben nicht so viele Mückenlarven da ansammeln?
2: Wir haben im Querbeetgarten tatsächlich gegen die Mückenlarven den sogenannten Wasserschlauch eingesetzt. Das ist eine fleischfressende Pflanze, die okay, so kleine Taschen, also ähnlich wie kleine Taschen hat. Und damit saugt sie Mückenlarven ein und verdaut die und lebt davon. Also das funktioniert sehr gut. Und ansonsten, wer jetzt das nicht will, kann schauen, dass er das Wasser in Bewegung hält, einen kleinen Sprenkler rein, einen kleinen Quellstein rein, weil die Schnaken mögen es nicht, wenn es darum pritschelt und das Wasser bewegt ist.
0: Wer jetzt gedacht hat, ein Wasserschlauch ist halt ein Wasserschlauch. Nein, es gibt eben auch welche, die fressen Mückenlarven. Mini-Teiche für maximale Entspannung. Ein Video der BR-Gartensendung Querbeet, wie man einen Mini Teich genau anlegt und pflegt, gibt es in der ARD-Mediathek zum Anschauen.
2: Bis nächste Woche und viel Spaß beim Garteln.
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6: Um 9 am Mikrofon ist Markus Terhast. Schönen guten Morgen. Mehr als 160.000 Menschen mussten sich wegen der Waldbrände in Spanien und Frankreich in Sicherheit bringen. Vor allem im Südwesten Frankreichs ist die Lage dramatisch. Von dort Kai Rienecker.
7: Eine gigantische Rauchwolke aus dem Brandgebiet hat inzwischen auch den Großraum Bordeaux erreicht. Überall liegt beißender Brandgeruch in der Luft, Asche segelt vom Himmel. Die ersten Vororte von Bordeaux wurden evakuiert. Die französische Regierung mobilisiert nun auch die Armee. 500 Soldaten seien bereits im Einsatz, ebenso viele würden noch dazukommen, inklusive Sanitätsdienste. Das Feuer am Becken von Arcachon ist weiter außer Kontrolle. Der Premierminister sprach von einem sich selbst nährenden Feuer, das man in dieser Intensität bislang noch nicht kannte.
6: Im Departement Gironde seien bereits 30.000 Hektar verbrannt. Das entspricht in etwa der Fläche Münchens. Sozialverbände stellen erste Forderungen an den designierten Gesundheitsminister Linnemann. Ein erster Akt müsse sein, die Gesundheitsreform zu überdenken, sagte die Vorsitzende des Sozialverbands Deutschland, Engelmeier, den Funke-Zeitungen. Sie kritisierte mehr Belastungen für Versicherte. Die Präsidentin des Sozialverbands VdK, Bentele, sagte dem Redaktionsnetzwerk Deutschland, Linnemann müsse sich im Kabinett auch unbeliebt machen. Sie forderte, gesamtgesellschaftliche Aufgaben in der Kranken- und Pflegeversicherung müssten von allen Steuerzahlern getragen werden, nicht allein von den Beitragszahlenden. Idealerweise setze Linnemann dies durch. US-Präsident Trump hat der EU erneut mit höheren Zöllen gedroht. Hintergrund ist das von der EU-Kommission verhängte Rekordbußgeld gegen den Google-Konzern in Höhe von 890 Millionen Euro. Details von Franziska Hans.
8: Trump schrieb auf seiner Online-Plattform, Brüssel werde für das, so wörtlich, Ausrauben amerikanischer Unternehmen einen sehr hohen Preis zahlen. Er schrieb weiter, den Europäern werde so bald wie möglich ein erheblicher Zoll auferlegt. Die Brüsseler Wettbewerbshüter werfen dem US-Konzern unter anderem unfaire Geschäftspraktiken vor. Der Konzern soll etwa bei der Anzeige von Google-Suchergebnissen eigene Dienste bevorzugt und damit Konkurrenten benachteiligt haben.
6: Eine Paragliderin aus Deutschland ist in Österreich tödlich verunglückt. Die 38-Jährige startete ihren Flug nach Polizeiangaben auf der Planei in der Steiermark. Kurz darauf sei der Gleitschirm auf einer Seite eingeklappt. Die Frau verlor daraufhin die Kontrolle und stürzte aus einer Höhe von etwa 15 bis 20 Metern zu Boden. Ersthelfer versuchten sie zu reanimieren, Rettungskräfte konnten aber nur noch den Tod der Frau feststellen. Auf der A9 bei Roth in Mittelfranken hat gestern eine filmreife Verfolgungsfahrt begonnen. Beamte wollten ein Fahrzeug mit ausländischem Kennzeichen kontrollieren. Der Fahrer fuhr der Polizei aber in Schlangenlinien davon. Er setzte die Fahrt auf der A6 bis nach Baden-Württemberg fort. Bei Aalen schoss ein Polizist auf das Auto. Der Mann sei auf den Polizisten zugefahren. Verletzt wurde niemand. Der Mann wurde festgenommen. 3:09.
9: Und jetzt kompakt und zuverlässig Bayernwetter bei uns. Ein sonniger oder nur leicht bewölkter Tag für weite Teile des Freistaats. Am Nachmittag kommen von Südwesten her langsam mehr und dickere Wolken an. Und am Abend gibt es dann am westlichen Alpenrand örtlich mal Schauer und Gewitter. Auch ordentlich Wind dann dazu am Abend im Westen Bayerns bei 27 heute bis 33 Grad. Die Nacht zweigeteilt, im Süden einzelne Schauer oder Gewitter, im Norden ist es trocken und harmlose Wolken unterwegs, 11 bis 18 Grad die Tiefstwerte. Und auch morgen ein sehr netter Tag, Sonne und Wolken im Wechsel, außer am Alpenrand, da ist es meist bewölkt und an den Alpen kann es öfter mal Schauer oder Gewitter geben. Die Temperaturen morgen generell so 23 bis 31 Grad. 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
10: Schönen guten Morgen. Es dauert länger heute Vormittag auf der A3 Nürnberg Richtung Passau. 20 Minuten mehr Zeit müssen Sie einplanen zwischen dem Kreuz Nürnberg und Oberelsbach. Und weiter Richtung Passau 6 Kilometer Stau zwischen Metten und Hengersberg. A7 Fulda Richtung Würzburg. Eine Baustelle bremst Sie aus zwischen dem Dreieck Fulda und Bad Brückenau Wildflecken. 10 Kilometer Stau schon vor dieser Baustelle. Zeitverlust 25 Minuten. Stau und Blockabfertigung haben wir auf der A7 Ulm Richtung Fürsten und zwar am Grenztunnel und es staut sich dort ab Nesselwang. A8 München Richtung Salzburg. Zwischen Rosenheim West und Fraßdorf stockt der Verkehr. Eine Viertelstunde dauert es länger. Und die A9 Nürnberg Richtung München. Ein Unfall auf der linken Spur zwischen Allershausen und der Raststätte für Holzen West. Gute Fahrt.
11: Es ist kurz nach 9.
9: Ihr entspannter Start in den Samstag heute mit Jürgen Kaul und Dingen, die unbedingt in den Urlaub müssen. In einer Woche starten wir auch in Bayern. Kleiderbügel hatten wir schon dabei. Bisschen Werkzeug, Wäscheklammern, sehr praktisch unsere Hörer. Bis hin zur Eiswürfelmaschine im Wohnmobil, ist klar, weil sonst wird es wahrscheinlich turbulent, wenn du am Flughafen das Ding hinstellst bei der Gepäckkontrolle. Bei dir wäre es was, Regina?
10: Ja, ich bin auch ganz praktisch veranlagt. Ich habe sehr viele Paar Schuhe dabei. Ich kann mich also mehrmals am Tag in andere Schuhe schmeißen. Hohe auch für den Stadtspaziergang. Also wirklich, oft habe ich noch so ein Ersatzpaar Schuhe im letzten Moment in der Handtasche. Könnt ihr welche leihen?
9: Ist ein bisschen mit Aurora verwandt, die Frau. Ihre Vorschläge gerne reinreichen unter 0800 80 80 456. Schönen Vormittag mit uns.
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0: Hier ist Bayern 1 am Samstagvormittag. Die Christel aus Ammerang hat uns über unseren Bayern 1 WhatsApp-Kanal geschrieben. Die Nummer bei uns unter bayern1.de. Morgen geht's los nach Dänemark. In unserem Urlaubsgepäck müssen unbedingt unsere Kopfkissen sein und das Skippo-Kartenspiel. Ihr kennt es nicht, ihr hättet meine Schafkopfkarten mitgenommen, aber geht in die ähnliche Richtung, gell? Schönen Urlaub, liebe Christel. Und genau über dieses Thema sprechen wir mit Ihnen an diesem Samstagvormittag. Und es ist wirklich sehr unterhaltsam mit Ihnen. Denn oft ist es ja diese eine Kleinigkeit, die jedes Mal mit ins Auto oder in den Koffer wandert. Bei der Birgit zum Beispiel die richtige Klinge.
1: Ich nehme immer ein großes Messerset mit in Urlaub, weil ich einmal eine große Melone teilen wollte und musste das mit einem kleinen Obstmesser machen.
0: Da muss ich selber schmunzeln, die Birgit aus Kulmbach, wo heute übrigens die 75. Bierwoche startet. Das hat sie uns extra noch mit auf den Weg gegeben. Manuela aus Oberpiebing, das ist ein Ortsteil von Seiching im niederbayerischen Landkreis Straubing-Bogen. Was darf denn bei Ihnen nicht fehlen, wenn es in den Urlaub geht?
2: Wir haben selber eine kleine Metzgerei und meine Mama macht mir dann immer extra eine kleine Mettwurst.
0: Ja.
2: Und die nehmen wir dann mit, dass ich immer mein Frühstück habe, auch in ein Wellnesshotel. Schaue ich, dass wir eine kleine Minibar im Zimmer haben und dann nehmen wir die immer zum Frühstück mit.
0: Das finde ich so schön. Da warst du einfach geschmacklich, wo du unterwegs bist, oder?
2: Ganz genau.
0: Die Manuela hat immer die eigene Mettwurst mit dabei zum Ferienstart. Sehr, sehr schön. Und dann hat uns auch noch die Kerstin aus München eine Sprachnachricht per WhatsApp geschickt.
3: Was bei uns in jedem Urlaub dabei ist und was nie fehlen darf, ist unsere kleine Bose-Box. Denn dann können wir auch richtig schön im Urlaub Bayern 1 hören. Und wir setzen dem Ganzen noch ein kleines Krönchen auf. Wir nehmen noch so eine kleine Disco-Kugel mit. Und dann haben wir abends echt eine nette Beleuchtung und haben richtig Partystimmung in unserem Ferienhaus. Oft besuchen uns dann noch Freunde und das ist dann wirklich wie so eine kleine Privatdisco. Und keine Angst, wir stören keine Nachbarn. Das Haus ist ziemlich abgeschieden, also da hört uns keiner. Und selbst wenn, also es kann sich mit der Musik von Bayern 1, kann sich auch keiner gestört fühlen.
0: Absolut, das sehe ich auch so. Dankeschön, Kerstin. So, wenn Sie auch einen Gegenstand haben, Disco-Kugel, das ist wirklich wow, ja. Ohne den kein Urlaub beginnt, gerne reinreichen unter 0800 80 80 456 oder schicken Sie uns gerne eine Sprachnachricht über unseren Bayern 1 WhatsApp-Kanal.
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15: Und jetzt kompakt und zuverlässig Bayernwetter bei uns. Ein sonnig oder nur leicht bewölkter Tag für weite Teile des Freistaats im Laufe des Nachmittags im Südwesten. Da kommen dickere Wolken an und zum Abend gibt es dann am westlichen Alpenrand örtlich Schauer und Gewitter. Im Westen dann auch mehr Wind insgesamt. 27 bis 33 Grad erreichen wir heute. Die Nacht wird zweigeteilt sein. Im Süden einzelne Schauer oder Gewitter. Im Norden trocken. 11 bis 18 Grad die Tiefstwerte. Und auch morgen ein sehr schöner Tag. Sonne und Wolken außer am Alpenrand. Da sind mehr Wolken unterwegs und vereinzelt kann es an den Alpen Schauer oder Gewitter geben. Die Temperaturen morgen 23 bis 31 Grad. Und der Bayern 1 Verkehrsservice, langsam mehr zu tun für Regina Wallner.
16: Ja, aktuell brauchen Sie schon eine halbe Stunde länger, wenn Sie unterwegs sind, auf der A3 Nürnberg Richtung Passau, zwischen dem Kreuz Nürnberg und Oberölsbach 5 Kilometer Stau. Weiter Richtung Passau auf der A3 haben wir 6 Kilometer Stau zwischen Metten und Hengersberg. A7 Fulda Richtung Würzburg, zwischen dem Dreieck Fulda und Bad Brückenau-Wildflecken ist eine Baustelle. Wir haben schon 10 Kilometer Stau vor dieser Baustelle, Zeitverlust 35 Minuten. A7 Ulm Richtung Füssen, am Grenztunnel Füssen, Blockabfertigung. Und es staut sich schon ab Nesselwang. A8 München Richtung Salzburg. Stau und stockender Verkehr zwischen Taufkirchen Ost und Holzkirchen. Zeitverlust eine Viertelstunde. Fahren Sie bitte aufmerksam auf der A9 Nürnberg Richtung München. Ein Unfall ist passiert zwischen Allershausen und der Raststätte für Holzen West. Die linke Spur ist aktuell blockiert. Einen Unfall haben wir auch auf der A99 der Ostumfahrung München Richtung Salzburg. Zwischen Hohenbrunn und Ottobrunn sind deshalb zwei Spuren blockiert. Und die A73 Nürnberg Richtung Bamberg in der Einfahrt Bamberg Ost ist ein Fahrzeug liegen geblieben. Gute Fahrt!
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15: Heute mit Jürgen Kaul und abends sitzen wir draußen und
17: ich sehe den Sternenhimmel
15: von Hubert K. Den singt er gleich hier bei uns zusammen mit Ace of Base. Und Culture Club.
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2: Und das versucht heute Vormittag Anita Riedmeier aus Amsberg in Niederbayern. Anita, guten Morgen. Sie sind ja großer Fan der Eberhofer-Krimis. Da haben wir beide gerade ein echt gutes Timing, ha?
3: Ja.
2: Okay.
3: Passend, ne, wenn jetzt der Kinofilm rauskommt.
2: Alles klar, ja.
3: Das Buch, also, genau, Buch und Krimis.
2: Ja, okay,
3: beides.
2: Ja. Und dann nehme ich an, dass das Buch vom Neuen, das ist schon weggelesen, oder?
3: Ja.
2: Okay, nicht verraten, wer es war, um Gottes Willen.
3: Nee.
2: Das ist ja eine Geschichte, oder? Ja, leider geht keiner mehr ins Kino, weil wir wissen, wer es war. Mir zwar, oder? Okay.
3: Genau, nein, da wird nichts verraten.
2: Also Anita, Stimmung ist gut, wunderbar. Es geht wie immer um ein tolles Digitalradio von uns,
3: ja. Das
2: aber nicht im Hause bleibt, habe ich gehört.
3: Genau, das geht an meine Mama. Unsere gute Oma wird im Dezember 90.
2: Ja.
3: Und der Radio hat einen Geist aufgegeben.
2: Okay.
3: Mein Mann hat versucht, ihn zu richten und hat einfach festgestellt, den kann man nicht mehr richten.
2: Na,
3: und
2: das
3: jetzt haben wir gesagt, jetzt schauen wir.
2: Das war wahrscheinlich so ein Uralter, wo man nur so dran rumkurbeln kann oder so, nehme ich an, oder? Bei der Oma.
3: Nein, nicht ganz.
2: Schon so alter Grundig, ja. So.
3: Mit der mit die Knöpfe.
2: Okay. Gut. Anita, ja, wenn soweit war, dann kann man loslegen.
3: Hier, gern.
2: Hier kommt Ihre Disziplin.
4: Im Probenraum.
2: Die Geschichte ist nämlich die Bayern 1 Band ist ja im Moment unfassbar viel unterwegs. Die waren jetzt gestern auf dem Seefest, das war in Schliersee. Sehr, sehr schöne Kulisse natürlich. Heute Abend sind sie in meiner mittelfränkischen Heimat in Schwarzenbruck bei der Feuerwehr. Und da kann man wirklich, also da kommst du ja fast nicht mehr zum Üben. Aber wir haben tatsächlich kurz mitgezogen, wie unser Keyboarder, der Jochen, den Anfang eines wunderbaren Welthits anspielt. So ein bisschen zum Eispielen, wie man es halt immer so macht, wenn man im Probenraum ist. Und das wäre Ihre Aufgabe. Oh, das macht er wirklich schön, macht er das. Wirklich schön. Und schon ein Bauchgefühl, Anita?
3: Ja.
2: Ja, okay, alles klar. Na, dann lassen wir das Bauchgefühl doch mal raus, ja? Was könnte es sein?
3: Das ist...
2: Ja?
3: Ein uralter Gassenhauer, aber ja. Ich habe ja immer drei zur Auswahl.
2: Ja,
3: oder?
2: Natürlich, ja. Soll ich es herlegen, die drei Vorschläge? Es wäre vielleicht A, ich lasse für dich das Licht an von Revolverheld.
3: Ja.
2: Oder es wäre B, ein unfassbar schöner Song, Billy Joel und der Piano Man. Oder es wäre C, Hey Jude von den Beatles.
3: Das waren die Beatles.
2: Sicher, oder?
3: Ja.
2: Sollen wir mal in die Lösung reinlauschen?
3: Ja, gern.
2: Machen wir miteinander. Jetzt klingt's nur gleich, gell? Wir singen
3: ja
2: gleich.
3: Jetzt hören wir's. Genau. Genau.
2: Ah, schön, oder?
3: Schön. Klasse. Super. Super.
2: Völlig auf der richtigen Spur gewesen mit dem Superklassiker, gell?
3: Ja, genau.
2: Und dazu für wirklich lustige Stunden, und ich weiß, von was ich spreche, packen wir noch unser Partyspiel Hits da drauf in der exklusiven Bayern 1 Edition.
3: Das ist für unsere Mädels klasse.
2: Eine
3: Super.
2: Riesengaudi. Wirklich ja. Eine Riesengaudi. Herzliche Grüße.
3: Dann scheinen Sie zwei Generationen.
2: Na, total.
3: Dankeschön.
2: Schöne Grüße. Jawohl.
3: Danke. Auch tschüss.
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7: Um 10 am Mikrofon ist Markus Terhaast. In Spanien und Frankreich breiten sich die Waldbrände immer weiter aus. Mehr als 160.000 Menschen mussten sich inzwischen in Sicherheit bringen. Besonders nahe Bordeaux und an der französischen Atlantikküste verschärft sich die Lage, wie Katrin Kalke berichtet.
8: Nie zuvor habe das Land Waldbrände von diesem Ausmaß erlebt, betonte Innenminister Núñez. Er versprach, alles zu tun, um die Stadt Bordeaux zu schützen. Dorthin bewegt sich das Feuer. 1.000 Militärangehörige helfen bei der Bekämpfung. Löschflugzeuge und Hubschrauber auch aus der EU sind im Dauereinsatz. Die bei Urlaubern beliebte Halbinsel Cap Ferret wurde vollständig evakuiert. Auch in Spanien verschärft sich die Lage. Westlich von Madrid sind 2 von 3 Bränden zu einem Großfeuer verschmolzen. Dies ist laut Katastrophenschutz derzeit nicht zu löschen und droht sich wegen starken Windes weiter auszubreiten.
7: Die Bundesregierung will alle Reformvorschläge der Rentenkommission umsetzen. Von den Arbeitgebern kommt nun Kritik. Arbeitgeberpräsident Dulger warnt gegenüber der Deutschen Presseagentur vor zusätzlichen 2-stelligen Milliardenkosten wegen der Mehrbelastungen durch die neue Kapitalrente. Deren Ziel lobte Dulger zwar, wer aber eine kapitalgedeckte Säule aufbauen wolle, müsse die Beitragsbelastung dafür an anderer Stelle senken. Die Reform sieht vor, dass Arbeitgeber und Beschäftigte zusätzlich 2% des Bruttoeinkommens für die neue Kapitalrente zahlen sollen. Die vom Iran unterstützte Houthi-Miliz hat nach eigenen Angaben die saudi-arabische Küstenstadt Jizan mit Raketen angegriffen. Es handele sich um eine Vergeltungsattacke, nachdem die von Saudi-Arabien angeführte Militärkoalition Angriffe im Jemen geflogen hatte. Aus Saudi-Arabien gab es zunächst keine Stellungnahme zu den Angaben der Houthis. Als Folge des Iran-Kriegs spitzt sich nun auch die Lage im Roten Meer zu. Die Houthis hatten zuletzt saudische Handelsschiffe angegriffen. S-Bahn-Reisende in und um München brauchen am Wochenende mal wieder Geduld. Seit gestern Abend und noch bis Montag früh laufen Arbeiten an der Stammstrecke. Einzelheiten von Birgit Grundner.
9: Die gute Nachricht, die Linien S1, S2 und S7 sind in diesem Fall ganz außen vor und fahren normal. Auf anderen Linien müssen viele Fahrgäste dagegen umplanen. Zwischen Pasing und der Innenstadt fahren nur die Linie S6 wie gewohnt durch die gesamte Stammstrecke und die S8 ohne Halt bis zum Hauptbahnhof. Ausgebremste Fahrgäste verweist die Deutsche Bahn alternativ auf Regionalzüge. Fahrgäste der S3 müssen zwischen Pasing und Lochhausen auf Busse umsteigen.
7: Hunderttausende Menschen werden am Mittag in Berlin erwartet zur diesjährigen Demonstration des Christopher Street Day. Unter dem Motto Haltung ist hot wollen die Organisatoren ein Zeichen für Vielfalt setzen. Der Demonstrationszug führt zu einem großen Showprogramm an Brandenburger Tor. Die Polizei rechnet mit Protest aus dem rechten Lager. Es ist eine Gegendemo mit 100 Menschen angemeldet. 3:10.
10: Und jetzt kompakt und zuverlässig. Bayernwetter bei uns, sonnig oder nur leicht bewölkt. Die Temperaturen heute 27 bis 33 Grad. Im Laufe des Nachmittags kommen von Südwesten her dickere Wolken rein. Und am Abend gibt es dann am westlichen Alpenrand örtlich Schauer und Gewitter. Dann noch insgesamt im Westen Bayerns mehr Wind. In der Nacht zweigeteilt, im Süden einzelne Schauer oder Gewitter. Im Norden bleibt es trocken. Harmlose Wolken unterwegs, die stören nicht weiter. Die Tiefstwerte 18 bis 11 Grad. Und auch morgen recht schönes Wetter, Sonne und Wolken im Wechsel. Außer am Alpenrand, da bleibt's meist bewölkt. Und an den Alpen kann es öfter mal Schauer und Gewitter geben. Temperaturen morgen dann 23 bis 31 Grad. Der Bayern 1 Verkehrsservice mit Ferienverkehr und Regina Wallner.
11: Ja, die Staus werden länger, wie zum Beispiel auf der A3 Nürnberg Richtung Passau, 6 Kilometer lang zwischen dem Kreuz Nürnberg und Oberölsbach, kostet sie dort 35 Minuten mehr Zeit. Weiter Richtung Passau staut sich zwischen Metten und Hengersberg. Die A6 Nürnberg Richtung Pilsen, fahren Sie bitte aufmerksam, am Kreuz Altdorf ist ein defekter Lastwagen liegen geblieben in der Überleitung zur A3. Deshalb können Sie dort nur langsam über die Standspur an dieser Unfallstelle vorbeifahren. A7 Fulda Richtung Würzburg, es wird gebaut. Zwischen dem Dreieck Fulda und Bad Brückenau-Wildflecken, deshalb 10 Kilometer Stau, Zeitverlust eine gute halbe Stunde. A7 Ulm Richtung Füssen, am Grenztunnel Füssen, staut sich schon und der Verkehr wird nur blockweise durch den Tunnel gelassen, Stau momentan ab Nesselwang. A8 München Richtung Salzburg, Stau und stockend, zwischen Taufkirchen Ost und Holzkirchen, kostet sie eine Viertelstunde mehr Zeit. Die A9 Nürnberg Richtung München, 5 Kilometer Stau zwischen Pfaffenhofen und Allershausen. A95 München Richtung Garmisch-Partenkirchen, zwischen Eschenlohe und dem Anschluss zur B2 Stau. A99 Ostumfahrung München Richtung Salzburg, zwischen Hohenbrunn und Ottobrunn, ein Unfall, zwei Spuren sind blockiert, es staut sich aktuell auf 6 Kilometern Länge. Fahren Sie bitte aufmerksam. Auf der B85 Passau-Regen zwischen Tumiching und Rinchnach ist ein Unfall passiert. Es kommt in beiden Richtungen zu Behinderungen. Und länger brauchen Sie auch heute Vormittag in München auf dem Mittleren Ring. Es gibt ja viele Baustellen, deshalb staut sich es aktuell zwischen der Dachauer Straße und der Donnersberger Brücke. Zeitverlust dort 25 Minuten. Gute Fahrt.
7: Es ist kurz nach 10.
10: Und heute mit Jürgen Kaul. Wir verbreiten Urlaubsvorfreude. Nächste Woche geht's ja für die Bayern los. Mit ihren Dingen, die auf jeden Fall in den Koffer müssen. Und da meinen wir jetzt nicht die frischen Socken, weil, mei, das ist, ja.
11: Oder Unterwäsche.
10: Ja, das war ja jetzt eh klar irgendwie, gell? Mhm. Unsere Top 3 ihrer Vorschläge kommt gleich hier. Viel zum Schmunzeln dabei, ich darf's Ihnen sagen. Vorher noch Musik aus 3 Jahrzehnten mit den New Kids on the Block. Sind wir in den 90ern. Mit B.G. Thomas sind wir in den 70ern. Und mit Laura Branigan in den 80ern.
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0: Und jetzt der Part zum Mitsingen, la la la. Haben die Fans garantiert bei den Konzerten gemacht, bei den New Kids on the Block auf Bayern 1, ihr Samstagvormittag. Ich bin Jürgen Kaul mit diesem schönen Thema. Jeder hat diesen einen Gegenstand, der im Urlaub auf keinen Fall fehlen darf, auch wenn andere, also ich möchte jetzt nicht sagen drüber lachen, aber das vielleicht komisch finden, wenn man eine eigene Heißluftfritteuse mitnimmt oder sowas. Aber dann kommen es doch wieder um die Ecken und wollen den eigenen Korkenzieher unbedingt haben, gell? Ich habe hier mal die Hitparade der Gegenstände zusammengestellt, die viele von Ihnen unbedingt in den Urlaub mitnehmen wollen. Also Platz 1 auf jeden Fall das eigene Kopfkissen. Und auf Platz 2, da ist sie schon, die Heißluftfritteuse. Platz 3, das Kuscheltier oder das eigene Stofftier. Sehr schön. Was der Uwe aus Erlangen immer in den Urlaub mitnimmt, das haben wir auch noch nicht gehört. Uwe, was ist es?
1: Ich möchte nicht verzichten auf meine Kuschel- und Schnuffeldecke. Die hat mir nämlich meine Oma Selix damals zur Geburt geschenkt. Die ist so in 4 Teile zerfallen, von denen ich die beiden größeren noch verwende.
0: Okay.
1: Ich freue mich immer sehr, dass mir meine Oma damals das zukommen hat lassen und ich bin mit diesem Teil aufgewachsen. Und das ist für mich einfach wahnsinnig wichtig. Ne?
0: Sehr lachen mussten wir auch über die WhatsApp-Nachricht von Gerd aus Zirndorf. Er hat uns geschrieben, lieber Kauli, du wirst es nicht glauben, ich habe seit 50 Jahren einen Duschkopf dabei. Und einmal hatte ich Angst, schreibt er, dass mir der Duschkopf in Rechnung gestellt wird, weil das Zimmermädchen den Duschkopf vom Hotel mitgenommen hat, ich meinen aber auch wieder abgeschraubt und eingepackt habe. Das ist wirklich sehr lustig. Vielen Dank fürs Teilen. Christa, was packen Sie in den Koffer? Was darf da nicht fehlen?
2: Bei mir ist es so, wenn ich Koffer packe seit ewigen Zeiten, ein Fliegendatscher ist immer drin.
0: Ja.
2: Der liegt schon von vornherein im Koffer.
0: Jawohl.
2: Und dann muss ich immer ein Thermometer dabei haben. Jetzt gibt's ja die digitalen. Jetzt habe ich ein vornehmes. Da ist der Fühler, der Sensor draußen. Und drinnen wird mir auch noch die Zimmertemperatur angezeigt. Und das brauche ich unbedingt.
0: Dass man weiß im Urlaub, wie heiß es ist im Sommer.
2: Genau, ob ich schwitzen soll oder nicht.
0: Das ist auch sehr nett. Danke, Christa, für den Anruf hier bei uns ins Bayern 1 Studio. Vielen Dank für alle witzigen, besonderen und ganz individuellen Gegenstände, die für Sie im Urlaub nicht fehlen dürfen. Vom Messerset über Schmieröl, Sektgläser, wir hatten jetzt alles dabei. Einen Kochlöffel allerdings noch nicht. Den, schreibt die Sabine aus Langweid in Niederbayern, nimmt immer ein Kanter mit in die Ferien. Der ist eingefleischter Junggeselle, sagt die Sabine. Und den Kochlöffel, den braucht er nicht zum Kochen, der ist ja allo unterwegs, sondern für die Sonnencreme, hilft beim Einschmieren am Rücken.
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0: Harry Styles auf Bayern 1 und Sign of the Times. Schönen Samstagvormittag wünsche ich Ihnen hier mit uns. In dieser Stunde, in der wir uns jetzt gerade befinden, so vor 11, sprechen wir ja immer über gutes Essen. Und dafür braucht's unseren Zwei-Sterne-Koch Alexander Herrmann. Servus Alex.
1: Es ist wieder wunderschön hier zu sein. Einen schönen guten Morgen auch an dich.
0: An diesem Samstag, lieber Alex, wollten wir von dir ja eigentlich ein Rezept mit Hackfleisch und Paprika. Eigentlich, ja, was für uns jetzt fast logisch nach einer gefüllten Paprika geklungen hätte, aber der Alex macht's halt auf die Hermann-Art.
1: Gefüllte Paprika. Also es ist ja wirklich ein Highlight. Es ist wirklich, wirklich, wirklich ein Highlight und ich kann das auch nicht verbessern. Das muss man einfach mal sagen. Man kann es nur anders machen. Und ich glaube, die Menschen, die zu Hause gefüllte Paprika machen, die haben ihr sogenanntes geheimes Hausrezept. Mit diesem speziellen Flair von der Oma, vom Opa, ob der Vater oder die Mutter das macht, völlig egal. Ja, da gibt es so ein Hausrezept. Das heißt, wenn ich jetzt da drin rumfusche, sage ich mal so, ich glaube nicht, dass ich es besser machen kann. Das Einzige, was ich machen könnte, und das mache ich jetzt auch, ist, ich nehme dieses Gericht als Metapher und pack die Aromen neu zusammen und mach's auch gleich ein bisschen anders.
0: Also wir bekommen irgendwas Feines von dir, keine klassisch gefüllten Paprika, aber du bringst die beiden Komponenten dennoch irgendwie zusammen.
1: Ja, und das wird auch so sein, kleiner Cliffhanger, kann ich schon mal sagen, die könnte man auch vormachen, wenn man jetzt dann in die Ferienzeit in den Urlaub fährt, könnte man die sogar mitnehmen für unterwegs.
0: Alexander Herrmanns ganz eigene Idee zum Thema Hackfleisch und Paprika. Ich freue mich schon. Was ist genau bei ihm gibt, wie es geht, das hören wir hier in einer guten Viertelstunde.
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0: Und jetzt kompakt und zuverlässig Bayernwetter bei uns. Ein sonnig oder nur leicht bewölkter Tag für weite Teile des Freistaats. Gut, im Laufe des Nachmittags kommen von Südwesten her ein paar dickere Wolken an und am Abend gibt es dann am westlichen Alpenrand örtlich mal Schauer oder Gewitter. Dann auch ein bisschen mehr Wind insgesamt im Westen Bayerns, aber vorher 27 bis 33 Grad, ist ordentlich. Die Nacht zweigeteilt, im Süden einzelne Schauer und Gewitter unterwegs, im Norden trocken, 18 bis 11 Grad die Tiefstwerte und auch morgen ein sonniger oder nur leicht bewölkter Tag, außer am Alpenrand, da viele Wolken unterwegs und an den Alpen öfter mal Schauer oder Gewitter. 23 bis 31 Grad. Und der Bayern 1 Verkehrsservice mit Regina Wallner.
11: Und eine Sperre auf der A3 Würzburg Richtung Frankfurt zwischen Aschaffenburg-Ost und Aschaffenburg-West ist die Autobahn wegen Reinigungsarbeiten gesperrt. Ich habe gerade noch mal mit der Polizei gesprochen. Da hat ein Transporter Schotter verloren. Der muss jetzt zusammengekehrt werden. Das Ganze dauert noch ein bisschen. Aktuell 2 Kilometer Stau. A3 Nürnberg Richtung Passau, 7 Kilometer Stau nach einem Unfall zwischen dem Kreuz Nürnberg und Oberölsbach. Und weiter auf der A3, 7 Kilometer Stau zwischen Metten und Hengersberg. Die A7 Füssen in Richtung Ulm. Der Ausflugsverkehr staut sich zwischen Memmingen Süd und dem Dreieck die Städten. In Richtung Füssen auf der A7 Stau- und Blockabfertigung am Grenztunnel Füssen. Die A7 Fulda Richtung Würzburg. Es wird gebaut, deshalb dauert es länger zwischen dem Dreieck Fulda und Bad Brückenau-Wildflecken. Aktuell eine knappe Stunde. A8 Stuttgart Richtung München. Stau und Stocken zwischen Eichelberg und Hohenstadt. Und die A8 Salzburg Richtung München. Wir haben Stau zwischen Holzkirchen und dem Kreuz München Süd, kostet sie dort 20 Minuten mehr Zeit. A9 München Richtung Nürnberg, 5 Kilometer stockend wegen Bauarbeiten zwischen Manching und Ingolstadt Ost. Und die A95 München Richtung Garmisch-Partenkirchen am Autobahnende bei Eschenlohe und weiter auf der B2. Stau und stockender Verkehr, insgesamt brauchen sie eine Viertelstunde länger. Gute Fahrt!
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0: 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Heute mit Jürgen Kaul und gleich einem der erfolgreichsten Songschreiber der Popgeschichte, Albert Hammond. Hits für sich und Hits für andere hat er gemacht. Aha mit dabei. Und Robbie Williams, der, wie wir jetzt wissen, beim Live-Singen immer ein Minzbonbon im Mund hat, darf dir halt vor der Kamera nicht rauspurzeln. Schaut echt blöd aus, wie beim WM-Finale bei den Kollegen im Fernsehen. Manche haben gedacht, das wäre irgendwas anderes. Nein, es war Minzbonbon. Robbie, entertain us, please.
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0: Und vielseitig ist er auch noch, Albert Hammond. Für sich die Party-Songs, für Whitney Houston hat er zum Beispiel One Moment in Time geschrieben. Bayern 1 ist hier.
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0: Ihr Samstagvormittag, gefüllte Hackbällchen, das ist jetzt die Antwort von Alexander Herrmann auf unsere Idee von den gefüllten Paprika. Also, ich bin nochmal sehr gespannt, was du genau vorhast.
2: Ich fange einfach mal an. Hackfleisch, was ist deine Lieblingswahl? Halb-halb oder nur Rind?
3: Ja, ich mag schon ganz gern halb-halb, also halb Schwein, halb Rind.
2: Ich finde halb-halb genauso super. Letztendlich, man nimmt das Hackfleisch, das man persönlich will. Fertig, aus. Und jetzt brauchen wir Paprika, rote Paprika schon. Nur rote, bitte. Und die halbieren wir innen das Kerngehäuse raus und dann tun wir die auf ein Backblech drauf, mit ein bisschen Öl einpinseln. 180 Grad, gern nur Oberhitze, also Grill. Rein damit, gefüllte Paprika. Und von daher kommt ja unsere Idee, lebt ja von diesem Geschmack, dieser geschmorten Paprikaschote. Und deswegen muss die da rein und jetzt wirft es oben schwarze Blasen. Diese Haut wird sich schwarz verfärben und das soll so sein. Das heißt, im Grunde schmort jetzt diese Paprikaschote mit dem Schutz der Haut. Bedeutet, sie verliert Flüssigkeit, nimmt dieses Schmor- oder Röstaroma mit auf über die Haut, aber ohne wirklich zu verbrennen. Denn wenn man es rausholt, es muss nicht überall gleichmäßig sein. Also ich sage mal, wenn zwei Drittel schwarz ist, langt das schon. Ne? Weil an den Kanten wird es nicht ganz so dunkel. Hast du schon mal gemacht, oder?
3: Hab ich natürlich schon mal gemacht, klar. Das sollte so ganz gut klappen. Und danach dann, vermute ich, in feine Würfel schneiden.
2: Einfach eine Viertelstunde stehen lassen und dann Küchenkrepp in die Hand nehmen. Und dann kann man das so richtig abziehen und, wie du schon sagst, in feine Würfel schneiden. Und die müssen auf alle Fälle abkühlen. Und jetzt vermischen wir das nämlich mit dem Hackfleisch. Und vom Verhältnis her, ich würde schon sagen, ja, so zwei Drittel Hackfleisch, ein Drittel diese Paprika soll sein und jetzt müssen wir das natürlich richtig abschmecken. Wir geben nochmal Paprikapulver dazu. Ganz wichtig, Zitronenabrieb, keinen Saft. Salz, Pfeffer ist klar. Ja, wir können auch ein wenig vom Paprika her nicht nur den milden, sondern auch ein bisschen an scharfen dazu geben. Dann feinen Kümmel wäre noch ganz schön. Und jetzt, was Kräuter angeht, warum nicht ein bisschen Thymian oder Rosmarin zupfen und das hacken und mit drunter arbeiten. Man kann da auch noch einfach Petersilie mit drunter machen. Wer noch will von mir aus, einen Teelöffel Tomatenmark dazu. Dann macht es das noch ein bisschen mehr säurelastiger. Aber dann hast du so ein richtig tolles, abgeschmecktes Brät, kleiner Schuss Sojasauce von mir aus auch noch. Und jetzt rollen wir halt so Kugeln. Und die setzen wir mit ein bisschen Abstand auf ein Backblech, gern mit Backpapier drunter, paar Tropfen Öl einfach oben drauf gehen und rein damit in den Ofen. Und jetzt brauchen wir Ober-Unterhitze. Und jetzt röst man die quasi oder garn die im Backofen. Genauso wie das eine gefüllte Paprikaschote ja auch wäre. Und wir kennen ja alle, dass bei der Paprikaschote oben, wenn dieses Hackfleisch rausschaut, dann röstet es ja oben auch. Das kriegt ja auch so ein bisschen Röststoffe. Kennst du, oder?
3: Ja, Alex, kenne ich natürlich. Und das ist ja für mich jetzt auch der Teil, der echt am besten schmeckt. Und ich sag mal, die Bällchen im Herd zu machen, ja, das erleichtert das Leben schon sehr.
2: Er darf sich ja mal bequem machen. Und da macht's ja auch Sinn. So, und dann probiert man halt einmal nach 20 Minuten eins, je nachdem wie groß es ist, einfach mal durcheinander, also auseinanderschneiden. Und wenn das innen nicht mehr rosa ist, dann ist gar. Dann kann man es auch mal probieren. Und das war's eigentlich schon. Und im Grunde kannst du die zum Salat essen. Kannst du noch einen Dip machen vielleicht, so mit einem griechischen Joghurt, dass ein wenig Frische mit reinkommt. Also selbst der Mayonnaise geht dazu.
0: Das klingt für mich ganz wunderbar. Also wir füllen nicht die Paprika, sondern wir bringen Hackfleisch und Paprika mal anders zusammen. Und wie es genau geht, das können Sie natürlich nochmal nachlesen bei uns im Internet auf bayern1.de.
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10: Um 11 Uhr mit Benjamin Day. Wir schauen zuerst nach Oberbayern. In Penzberg gibt es große Aufregung wegen eines neuen Schildes. Es weist auf das muslimische Freitagsgebet hin, und zwar am Ortseingang, dort wo auch die katholischen und evangelischen Gottesdienstzeiten angezeigt werden. Jetzt ist das Schild mit schwarzer Farbe beschmiert worden, wie der Imam Benjamin Idris dem BR bestätigt hat.
11: Dabei stehe das Schild für Offenheit, Religionsfreiheit, gegenseitigen Respekt und ein friedliches Miteinander. Idris beklagte, dass seit Jahren versucht werde, Muslime pauschal als Extremisten, als hasserfüllt oder als Bedrohung für die Gesellschaft darzustellen. In den sozialen Medien sorgte das Schild bereits für Debatten. Viele Penzberger sehen es, wie eine BR-Umfrage vor wenigen Tagen ergab, aber vor allem als Ausdruck alltäglicher Vielfalt. Claudia Steiner, München.
10: In Spanien und Frankreich breiten sich die großen Waldbrände weiter unkontrolliert aus. Allein an der französischen Atlantikküste westlich von Bordeaux mussten mehr als 140.000 Menschen in Sicherheit gebracht werden. Mehr dazu von Katrin Kalke.
12: Die ersten Vororte von Bordeaux wurden evakuiert. 500 Soldaten der französischen Armee unterstützen die Einsatzkräfte. Ebenso viele sollen noch dazukommen, inklusive Sanitätsdienste. Wegen der immer schlechter werdenden Luftqualität sollen 1,5 Millionen FFP2-Masken auf dem Weg in den Großraum Bordeaux sein. Auch in Spanien verschärft sich die Lage. Westlich von Madrid wütet ein Großfeuer, das laut Katastrophenschutz derzeit nicht zu löschen ist. Die Regionalpräsidentin spricht vom schlimmsten Brand in der Geschichte der Region.
10: Das autonom agierende KI-Modell des Entwicklers OpenAI war wohl tagelang unbemerkt auf Hackertour. Es hat bereits am 9. Juli versucht, aus seiner beschränkten Testumgebung auszubrechen, berichtet die Nachrichtenagentur Reuters. Zwei Tage später erfolgte der Angriff auf die Technologiefirma Hugging Face. OpenAI bemerkte das offenbar tagelang nicht. Nach Ingolstadt. Da ist ein junger Mann mit Tempo 150 durch die Stadt gerast. Polizisten sahen das, nahmen die Verfolgung auf und stoppten den Fahrer. Er ist 21 Jahre alt und hat sich laut Polizei über die Kontrolle lustig gemacht und war nicht einsichtig. Einen Führerschein hatte er auch nicht dabei. Gegen ihn wird nun ermittelt wegen eines verbotenen Autorennens. Zum Radsport. In knapp einer halben Stunde geht die Tour de France auf ihre 20. und vorletzte Etappe. In der Gesamtwertung führt Titelverteidiger Tadej Pogacar. Der Slowene hat mehr als 7 Minuten Vorsprung und steht damit vor seinem 5. Toursieg. Die letzte Etappe führt morgen nach Paris. Dabei wird traditionell aber nicht mehr um das gelbe Trikot gekämpft. Und jetzt kommt kompakt und zuverlässig das Wetter in Bayern. Heute meist sonnig, am Nachmittag im Südwesten langsam mehr Wolken. Abends am westlichen Alpenrand Schauer und Gewitter möglich, Höchstwerte 27 bis 33 Grad. Die weiteren Aussichten morgen Sonne und Wolken, an den Alpen öfter Schauer oder Gewitter, am Montag ähnlich bei maximal 21 bis 27 Grad. Und jetzt der Bayern 1 Verkehrsservice mit Regina Wallner.
13: Und der A3 Würzburg Richtung Frankfurt. Die Sperre ist aufgehoben. Zwischen Seligenstadt und Aschaffenburg West aktuell noch 8 Kilometer stockender Verkehr wegen der Reinigungsarbeiten. Sie können langsam an dieser Unfallstelle vorbeifahren. Die A3 Nürnberg Richtung Passau. Es dauert länger zwischen dem Kreuz Nürnberg und Oberölsbach aktuell 33 Minuten. Und weiter zwischen Schwarzbach und Hengersberg 8 Kilometer stockend. Zeitverlust 17 Minuten ganz genau. Die A7 Füssen Richtung Ulm. Der Verkehr stockt immer wieder zwischen Memmingen Süd und dem Dreieck die Städten. Kostet sie aktuell 20 Minuten mehr Zeit. A7 Fulda Richtung Würzburg. Sie brauchen über eine Stunde länger zwischen dem Dreieck Fulda und Bad Brückenau-Wildflecken. Grund ist eine Baustelle. A7 Ulm Richtung Füssen, Stau und Stocken zwischen Lersingen und dem Kreuz Memmingen. Sie brauchen eine halbe Stunde länger und weiter vor dem Grenztunnel Füssen, Stau und Blockabfertigung. A8 Stuttgart Richtung München, 5 Kilometer Stau zwischen Eichelberg und Mühlhausen. A8 München Richtung Salzburg. Der Verkehr stockt zwischen Anger und Schwarzbach, Zeitverlust 17 Minuten. In Richtung München auf der A8 haben wir Stau zwischen dem Dreieck Interl und Rosenheim West nach einem Unfall mit mehreren Fahrzeugen und weiter zwischen Weyern und dem Kreuz München Süd 13 Kilometer stockender Verkehr. Der A9 München Richtung Nürnberg, auch da wird gebaut zwischen Manching und Ingolstadt Ost, deshalb brauchen sie dann eine Viertelstunde länger. Und die A95 München Richtung Garmisch-Partenkirchen am Autobahnende bei Eschenlohe und weiter auf der B2 Stau und Stocken insgesamt eine halbe Stunde mehr Zeit einplanen. Gute Fahrt!
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15: Herzlich willkommen. Schön, dass Bayern 1 bei Ihnen läuft an diesem Samstagvormittag. Wir begleiten Sie zum Wertstoffhof in den Supermarkt, während Sie Klarschiff machen in der Wohnung oder natürlich auch beim Arbeiten, mit den Highlights aus einer Woche Bayern 1 am Morgen. Heißt, gute Geschichten und die besten Songs aus den besonderen Morgennummern. Die haben wir ja immer kurz nach 5 und kurz vor 7 am Start. Und da gab es in dieser Woche ein bisschen Vorfreude für alle, die im Sommer vielleicht nach Italien düsen. Und für alle, die daheim bleiben, ist es einfach Urlaub für die Ohren. Ein Song aus Italien, der für Italien 87 Platz 3 geholt hat beim Grand Prix. Uns in Deutschland hat er auch gut gefallen. Damals gab es nämlich 12 Points. Duisburg 12 Punkte, unter anderem aus Deutschland. Also die Höchstpunktzahl für Umberto Tozzi mit Raff über die Freiheit der Seeleute auf dem Meer. Gente di mare.

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1: Ja, das sind gute Geschichten von Menschen, die zusammenrücken, die sich gegenseitig helfen. Die erzählen wir Ihnen jeden Morgen hier auf Bayern 1 und schauen in Best of am Samstag und am Sonntag immer nochmal zurück. Zum Beispiel waren wir diese Woche in Gunzenhausen, Mittelfranken. In einem Café dort treffen sich Menschen, die etwas geben und Menschen, die etwas brauchen. Und am Ende haben alle ein bisschen mehr. In dem ehemaligen Supermarkt ist das Ganze entstanden, organisiert unter anderem von Lisa Feuchtmeier.
2: Wir haben einen kleinen Laden, in dem können bedürftige Menschen umsonst Sachspenden abholen, die man fürs tägliche Leben braucht. Und die Menschen, die was bringen und die Menschen, die was abholen, die begegnen sich quasi im Café. Dass man sich an den Tischen dann trifft und einfach keine Grenzen spürt. Ob jetzt der eine reich ist, der andere arm, ist völlig egal.
1: Denn auch das ist was Besonderes. An den Tischen im Café begegnen sich diese Menschen und erzählen plötzlich nicht mehr Kontoauszüge, sondern eben Geschichten und gegenseitiges Zuhören. Eine, die regelmäßig kommt, ist die 73-jährige Angelika.
3: Ich fühle mich hier wohl wie zu Hause. Es ist eine ganz tolle Familie. Ist es für mich, wenn man Sorgen und Probleme hat, dass man sie lösen kann, kriegt man einen Anstoß dazu. Ja, und da bin ich sehr glücklich drüber.
1: Tja, manchmal reicht's ja schon, dass jemand sagt, du, wir schaffen das zusammen. Und genau das passiert ganz oft in diesem besonderen Café in Mittelfranken. Wenn Sie übrigens auch eine gute Geschichte zum Weitererzählen haben aus Ihrem Ort, dann schicken Sie uns die gerne über bayern1.de.
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9: Gleich 11.30 Uhr ist es. Hier kommt kompakt und zuverlässig das Bayernwetter auf Bayern 1. Heute meist sonnig, am Nachmittag im Südwesten langsam mehr Wolken. Abends am westlichen Alpenrand Schauer und Gewitter möglich. Höchstwerte 27 bis 33 Grad. Die weiteren Aussichten morgen Sonne und Wolken. An den Alpen öfter Schauer oder Gewitter. Am Montag ähnlich bei maximal 21 bis 27 Grad. 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
10: Und es ist einiges los auf den bayerischen Autobahnen, zum Beispiel auf der A3 Würzburg Richtung Frankfurt. Die ist momentan komplett gesperrt zwischen Hößbach und Aschaffenburg-Ost nach einem Unfall. Es staut sich auf 4 Kilometern Länge vor dieser Unfallstelle. Und weiter auf der A3 bis Aschaffenburg immer wieder stockender Verkehr wegen Reinigungsarbeiten. Sie brauchen dort eine halbe Stunde länger. Die A3 Frankfurt in Richtung Würzburg, 10 Kilometer stockend, zwischen Seligenstadt und Aschaffenburg-Ost, Zeitverlust 24 Minuten. Eine halbe Stunde länger brauchen Sie auf der A3 Nürnberg in Richtung Passau. Grund sind 7 Kilometer Stau zwischen dem Kreuz Nürnberg und Oberölsbach. Und weiter zwischen Schwarzach und Hengersberg 8 Kilometer stockend. Eine halbe Stunde mehr Zeit brauchen Sie auch auf der A7 Fürsten Richtung Ulm. Zwischen Memmingen Süd und Dreikettistetten immer wieder stockender Verkehr. A7 Fulda Richtung Würzburg, 11 Kilometer Stau wegen Bauarbeiten zwischen Dreieck Fulda und Bad Brückenau Wildflecken. A7 Ulm Richtung Füssen, zwischen Illertissen und dem Kreuz Memmingen Stau und stockender Verkehr. Und weiter vor dem Grenztunnel Stau und Blockabfertigung. Die A8 Stuttgart Richtung München, zwischen Eichelberg und Hohenstadt stockender Verkehr. A8 München Richtung Salzburg. Zwischen Anger und Schwarzbach brauchen Sie eine Viertelstunde länger. In Richtung München auf der A8 haben wir zwischen dem Dreieck Inntal und Rosenheim West Stau nach einem Unfall mit gleich mehreren Fahrzeugen. Und weiter zwischen Weyern und dem Kreuz München Süd, 13 Kilometer stockend, Zeitverlust genau 20 Minuten. Die A9 München Richtung Nürnberg, der Verkehr stockt wegen Bauarbeiten vor Denkendorf. Und die A95 München Richtung Garmisch-Partenkirchen, Stau und stockend am Autobahnende bei Eschenlohe und auch weiter auf der B2 insgesamt eine halbe Stunde. Mehr Zeit einplanen. Gute Fahrt.
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2: Da packen wir ja Pop- und Rockperlen in die Playlist, die besonders schön sind, aber die ein bisschen seltener laufen. So als Belohnung für die Frühaufsteher unter der Woche immer kurz nach 5 und auch um kurz vor 7 nochmal. Und natürlich hier in Best Of immer am Samstag und Sonntag Vormittag zwischen 11 und 12. Diese Woche hatten wir einen Song dabei, der so ein bisschen melancholisches Indie-Feeling verbreitet. Eine Indie-Pop-Band aus Los Angeles hat ihn aufgenommen. Family of the Year heißt die. Und da klingelt's vielleicht schon beim einen oder der anderen, denn die hatten im Sommer 2013 einen riesigen Hit. Ganz entspannter Gitarrensound. Jetzt in Best Of hier auf Bayern 1. Family of the Year und Hero.
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2: Um 12 Uhr mit Benjamin Day. Wenn die Heizung kaputt geht, stellt sich für viele Eigentümer die Frage, welche neue soll ich einbauen lassen? Das Institut der Deutschen Wirtschaft warnt nun offenbar vor Gasheizungen. Das berichtet die Rheinische Post und beruft sich auf eine bisher unveröffentlichte Studie. Demnach könnten sich bei Gas die jährlichen Heizkosten bis 2040 fast verdoppeln. Mehr dazu von Ulrike Ufer.
3: Der Einbau einer Wärmepumpe dagegen verringere das Kostenrisiko drastisch. Dabei würden die Heizkosten über Jahre hinweg weitgehend stabil bleiben, so die Fachleute des IW Köln. In teilsanierten Altbauwohnungen könne dies im Vergleich zur Gasheizung 1.000 Euro oder mehr im Jahr sparen. Folglich sieht das Institut das neue Heizungsgesetz kritisch. Die Vorgaben für den Heizungstausch wurden damit abgeschafft. Der Einbau von Gas- und Ölheizungen ist weiterhin möglich.
2: Großer Wirbel in Penzberg in Oberbayern. Unbekannte haben das neue Hinweisschild auf das muslimische Freitagsgebet beschmiert. Das hat Imam Benjamin Idris dem BR bestätigt. Er verurteilt die Schmiererei. Es mache ihn traurig, dass Hass offenbar immer noch manche Herzen erreiche, so Idris. Das Schild steht seit dieser Woche am Ortseingang von Penzberg, dort wo auch auf die Gottesdienstzeiten der katholischen und evangelischen Kirche hingewiesen wird. Es sind Waldbrände, wie es sie in Frankreich und Spanien noch nie gegeben hat. Westlich der spanischen Hauptstadt Madrid sind Gegenden komplett in Rauch gehüllt. Wind erschwert die Löscharbeiten. Ähnlich ist die Lage in Frankreich an der Atlantikküste, zum Beispiel in Bordeaux. Einzelheiten von Katrin Kalke.
4: Die ersten Vororte von Bordeaux wurden evakuiert. 500 Soldaten der französischen Armee unterstützen die Einsatzkräfte. Ebenso viele sollen noch dazukommen, inklusive Sanitätsdienste. Das Feuer im Urlaubsgebiet bei Arcachon ist weiter außer Kontrolle. Der Premierminister sprach von einem Feuer, das man in dieser Intensität bislang noch nicht kannte. Auch in Spanien verschärft sich die Lage. Westlich von Madrid wütet ein Großfeuer, das laut Katastrophenschutz derzeit nicht zu löschen ist.
2: Das rumänische Militär hat den zweiten Tag in Folge eine Drohne im eigenen Luftraum abgeschossen. Die Drohne sei am Morgen nahe der Grenze zur Ukraine abgefangen worden, heißt es vom Verteidigungsminister. Schon gestern hatte der NATO-Mitgliedstaat den Abschuss einer Drohne gemeldet, nur rund 100 Kilometer von der Hauptstadt Bukarest entfernt. Seit Beginn des Ukraine-Kriegs dringen immer wieder Drohnen in die Nachbarländer ein. In Bayern soll es künftig einen Uniformtag geben, so hat es der Landtag gestern auf Initiative von CSU und Freien Wählern beschlossen. Heißt, Einsatzkräfte können in Absprache mit dem Arbeitgeber in Uniform zur Arbeit kommen. Kritik kommt nun vom Bayerischen Roten Kreuz. Es ist zwar dafür, die Arbeit der Einsatzkräfte zu wertschätzen, spricht aber von Symbolpolitik. Das BRK fordert von der Staatsregierung stattdessen bessere Rahmenbedingungen für ehrenamtliche Einsatzkräfte der Hilfsorganisationen. 12.03 Uhr.
5: Kompakt und zuverlässig das Bayernwetter hier auf Bayern 1. So langsam geht es in einigen Orten auf die 30 Grad zu. Heute Höchstwerte 27 bis 33. Wir haben viel Sonnenschein, wenig Wolken heute. Morgen wechseln sich Sonnenschein und Wolken ab. An den Alpen bleibt's bewölkter. Da kann es auch gewittern und vereinzelt Regen geben. Wird immer lebhafter Wind. Der Montag unbeständiger und bewölkter. Regina Wallner bei uns, der Bayern 1 Verkehrsservice mit minutengenauer Stauzeitmessung.
6: Und es ist einiges los, wie auf der A3 Würzburg Richtung Frankfurt. Sie brauchen 40 Minuten länger zwischen Bessenbach-Walderschaff und Aschaffenburg. Grund sind Reinigungsarbeiten nach einem Unfall. Außerdem muss die Autobahn immer mal wieder kurzzeitig gesperrt werden. Die A3 Frankfurt Richtung Würzburg zwischen Seligenstädter Dreieck und Aschaffenburg-Ost 9 Kilometer stockend. A3 Nürnberg Richtung Passau. Es staut sich zwischen dem Kreuz Nürnberg und Oberölsbach wegen Aufräumarbeiten nach einem Unfall. Zeitverlust eine halbe Stunde. Und weiter zwischen Metten und Hengersberg 8 Kilometer stockend. Die A7 Füssen Richtung Ulm, zwischen Altenstadt und Dreikittistetten brauchen Sie 20 Minuten länger. Die A7 Fulda Richtung Würzburg, 11 Kilometer Stau wegen einer Baustelle zwischen dem Dreieck Fulda und Bad Brückenau-Wildflecken, Zeitverlust 50 Minuten. A7 Ulm Richtung Füssen, Stau und stockend zwischen Illertissen und dem Kreuz Memmingen und vor dem Grenztunnel Füssen Stau und Blockabfertigung. A8 München Richtung Salzburg, zwischen Neukirchen und Schwarzbach brauchen Sie 20 Minuten länger. mehr. In Richtung München dauert es länger, zwischen Weyern und dem Kreuz München Süd. A9 München Richtung Nürnberg, 21 Minuten mehr Zeit einplanen bitte zwischen Manching und Denkendorf. In Richtung München auf der A9 staut sich zwischen Allersberg und Hilpoltstein nach einem Unfall auf der linken Spur. Und die A95 München Richtung Garmisch-Partenkirchen zwischen Murnau-Kochel und dem Autobahnende bei Eschenlohe stauen stockend, Zeitverlust eine halbe Stunde. Gute Fahrt.
5: Ob Sie gerade durch die Stadt bummeln, im Garten arbeiten oder auf dem Weg ins Grüne sind, der Samstagmittag in Bayern braucht definitiv noch richtig gute Musik. Und da mischen wir immer schön durch Classic Rock von REO Speedwagon. Wir haben die starke Stimme von Anastasia, ein bisschen Soul. Eine Portion 80er gehört einfach dazu. Hier sind die Sound von Camouflage. Love is a Shield. Ein richtig schönes Wochenende wünscht Philipp Netzer.
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0: Keep on Loving You, ein rockiger Treueschwur von REO Speedwagon. Sting schwärmt von Fields of Gold, auf den freue ich mich schon gleich auf Bayern 1. Seit einer Woche müssen wir jetzt schon ohne Fußball im Fernsehen auskommen. Soll Leute geben, die gar nichts mehr mit sich anzufangen wissen. Tipp von Filmexpertin Walli Müller, Kino hilft.
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2: Was Puppen, Kuscheltiere und Actionfiguren aus der Spielzeugkiste so treiben, wenn gerade kein Kind mit ihnen spielt, wissen wir aus der Animationsfilmreihe Toy Story. Was passiert, wenn Kinder nur noch in Bildschirme starren, statt zu spielen, erzählt jetzt Teil 5. Mit dem Einzug des Tablets Lilypad im Kinderzimmer sind Cowgirl Jessie und ihr kunterbuntes Kollegium beim Mädchen Bonnie abgemeldet.
3: Wir finden täglich immer mehr vergessenes Spielzeug.
4: Wir sind verloren!
5: Ich verliere Bonnie an dieses Gerät.
2: Das Gerät aber macht Bonnie eher noch einsamer, weil sie unterwegs im sozialen Netzwerk gleich Gruppendruck und Cybermobbing kennenlernt. Jessie, Actionheld Buzz Lightyear und Holzscheriff Woody müssen sich schließlich mit dem Elektronikspielzeug verbünden, um dem Mädchen die Kindheit zu retten. Toy Story 5 kommt zwar wirklich oberpädagogisch daher, trifft mit der Botschaft aber ins Schwarze und die animierten Figürchen sind immer noch allerliebst. Zwischen Klamauk und Aufklärungsfilm bewegt sich die französische Komödie Chérie, ich komme, die Erfindung der Lust. François Cluzet aus Ziemlich beste Freunde spielt einen Erfinder, der seiner Frau Gutes tun will mit einem speziell entwickelten Sexspielzeug.
6: Die beste Idee, die du seit langer Zeit hattest. Du brauchst nur Hilfe.
7: Hilfe?
6: Wenn du willst, bilden wir beide ein Team. Du brauchst die Tipps einer Frau.
2: Die beiden erforschen nun fröhlich gemeinsam das weibliche Lustempfinden und machen eine Erfindung, die ihnen Millionen einbringt. Reales Vorbild dafür ist lustigerweise ein Paar aus dem niederbayerischen Metten, wobei 90% der Filmstory frei erfunden sind in Chérie, ich komme. Reichlich albern, aber irgendwie auch liebenswert. Ein Habicht als Haustier. Nichts für Normalvogelliebhaber, aber der jungen Naturwissenschaftlerin Helen hilft der Raubvogel, die Trauer um ihren verstorbenen Vater besser zu ertragen in H wie Habicht. So zieht Mabel bei ihr ein, die man leider nicht mit Körnern füttern kann.
8: Kennen Sie das Wundermittel für einen braven Habicht?
9: Mord. Beruhigt sie sofort. Lassen Sie sie so schnell wie möglich jagen und viel schlagen.
2: Die Habicht-Dame ist der Star des Films mit ihrem beige-braun gemusterten Federkleid. Claire Foy spielt überzeugend die Frau, die mit dem Vogel umzugehen lernt. Allerdings vernachlässigt sie darüber alles andere in ihrem Leben. H wie Habicht basiert auf einem autobiografischen Bestsellerroman und ist als Film A wie außergewöhnlich. Walli Müller, Bayern 1.
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16: 12.31 Uhr, Zeit fürs Bayernwetter. Kompakt und zuverlässig auf Bayern 1. Sonne bekommen wir heute alle den ganzen Tag über. Harmlose dünne Wolken sind dabei. Warm wird's auch. 27 Grad im Allgäu bis zu 33 Grad rund um Kitzingen in Unterfranken. Im Allgäu bis zu den Oberbayerischen Alpen kann es am Abend Gewitter geben. Morgen da auch an den Alpen Gewittergefahr. Sonst scheint die Sonne zwischen den Wolken. Also Sonntag auch schön sommerlich. Der Bayern 1 Verkehrsservice mit Minuten genauer Stauzeitmessung. Eine Viertelstunde dauert's auf der A3 länger. Würzburg Richtung Frankfurt zwischen Bessenbach, Walderschaff und Aschaffenburg. 7 Kilometer stockend wegen Reinigungsarbeiten nach einem Unfall. Hier muss die Autobahn mehrfach kurzzeitig gesperrt werden. A3 Frankfurt Richtung Würzburg zwischen Seligenstädter Dreieck und Aschaffenburg Ost. 7 Kilometer stockend, 13 Minuten plus. A3 Nürnberg Richtung Passau. 8 Kilometer Stau zwischen Kreuz Nürnberg und Oberölsbach nach einem Unfall. Dauert 28 Minuten. Und zwischen Metten und Hengersberg 7 Kilometer stockend, 18 Minuten plus. A7 Füssen Richtung Ulm zwischen Altenstadt an der Iller und Dreikittistetten immer wieder stockend, 28 Minuten mehr. A7 Würzburg Richtung Fulda zwischen Hammelburg und Bad Kissingen, Obertulba 4 Kilometer Stau. Nach einem Unfall 29 Minuten Zeitverlust. Eine halbe Stunde auf der A7 Fulda Richtung Würzburg zwischen Dreieck Fulda und Bad Brückenau-Wildflecken bei den Bauarbeiten 11 Kilometer Stau. A7 Ulm Richtung Füssen zwischen Altenstadt an der Iller und Kreuz Memmingen Stau stockend 18 Minuten mehr und zwischen Grenztunnel Füssen vor dem Grenztunnel Füssen Stau und Blockabfertigung. Die A8 mit dabei. Salzburg Richtung München zwischen Holzkirchen und Kreuz München Süd stockend 22 Minuten mehr. A9 München Richtung Nürnberg zwischen Manching und Denkendorf immer wieder stockend 18 Minuten kommen zusammen. Und 6 Kilometer Stau sind auf der A9 Nürnberg Richtung München zwischen Allersberg und Hilpoltstein. Sperre nach einem Unfall. Der Stau ist ab dem Dreieck Nürnberg feucht. A99 Ostumfahrung München Richtung Salzburg zwischen Haar und Kreuz München Süd 6 Kilometer stockend. Gute Fahrt.
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0: Klingt das letzte Einhorn in der 90er-Variante in Mood auf Bayern 1. Gleich handgemachte Musik von 74 mit Lynyrd Skynyrd. Was ist klein, hat große Ohren, große Füße und ist aktuell absoluter Hit? Die Diddlmaus löst ein mega Déjà-vu aus bei allen, die in den 90ern am Start waren. Diddle, die Maus, war damals auf allen Heften, Stiften, Blöcken oder auf Bettwäsche gedruckt. Seit dieser Woche ist es offiziell, Diddle is back. In manchen Geschäften waren die Diddlmäuse schon nach wenigen Stunden ausverkauft. Wir haben gerade mal Online-Kleinanzeigen durchwühlt. Das sind Sachen, die alten von damals, teils richtig, richtig teuer. Und wenn wir uns die vielen Nachrichten anschauen und anhören, die sie uns in dieser Woche aufs Studio-Handy geschickt haben, die Nummer gibt's ja auf bayern1.de, dann ist klar, das Comeback der Diddlmaus hat in dieser Woche die bayern1-Familie erreicht und Emotionen ausgelöst.
1: Ich habe immer noch meine Bettwäsche, in der ich auch sehr oft schlafe aus der Kindheit. Und ich habe auch noch Diddleblätter und eine Diddle-Magnetwand in meinem Zimmer. Es ist einfach ein schönes Gefühl und ein positives Gefühl, was man damit verbindet. Und ich habe letztens von zu Hause noch auf dem Dachboden meine ganzen Diddlemäuse mitgenommen und es ist sehr schön.
2: Auch meine Diddle lebt noch. Die habe ich 99 zum Schulanfang bekommen, hat jetzt einige Umzüge auch mittlerweile mitgemacht. Sieht ein bisschen mitgenommen aus, aber sie gibt es noch.
1: Das sind da dann tolle Erinnerungen an die Jugend.
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10: Um 13 Uhr mit Benjamin Day. Wir schauen zuerst nach Oberbayern. In Penzberg gibt es große Aufregung wegen eines neuen Schildes. Es weist auf das muslimische Freitagsgebet hin am Ortseingang, da wo auch die katholischen und evangelischen Gottesdienstzeiten angezeigt werden. Jetzt ist das Schild mit schwarzer Farbe beschmiert worden, wie der Imam Benjamin Idris dem BR bestätigt hat. Er verurteilt die Schmierereien. Und Penzbergs Bürgermeister Thomas Kopf sagt:
11: Natürlich verfolgt man die Diskussionen und Kommentare in den sozialen Medien. Aber wenn ich dann sehe, dass sich jemand veranlasst fühlt, eine Straftat zu begehen im Schutz der Nacht, dann weiß ich, wer in dieser Diskussion auf der radikalen Seite steht. Und das ist nicht die islamische Gemeinde oder der Islam.
10: Inzwischen hat sich auch Innenminister Herrmann geäußert. Er nennt das Beschmieren inakzeptabel und erklärt, die religiöse Vielfalt gehöre zu Bayern. Wer sich eine neue Gasheizung einbauen lässt, muss mit drastisch steigenden Heizkosten rechnen. Das geht aus einer bisher unveröffentlichten Studie des Instituts der deutschen Wirtschaft hervor, berichtet die Rheinische Post. Demnach könnten sich die Heizkosten bis 2040 verdoppeln. Der Einbau einer Wärmepumpe würde das Kostenrisiko laut der Studie dagegen spürbar senken. Es sind schwere Waldbrände, die zurzeit in Spanien wüten. Ein Großfeuer lodert nahe Madrid, Qualm ist bis in die Innenstadt zu riechen. Am Mittag ist Ministerpräsident Sanchez vor Ort gewesen und hat gesagt, das oberste Ziel sei es, Leben zu retten. Auch in Frankreich toben weiter Waldbrände, etwa rund um Bordeaux. Von dort berichtet Kai Rienecker.
12: Das größte Problem hier ist vor allen Dingen die schlechte Luft gewesen seit gestern. Hier hat es Asche gerieselt, der Himmel ist apokalyptisch dunkel geworden. Insgesamt ist es aber so, dass der Brand dort vorne, der ist hier relativ weit noch entfernt. Also ich glaube, die Stadt ist hier noch nicht in Gefahr, dass der aber weiter unkontrolliert brennt und im Grunde jeden Tag innerhalb von 24 Stunden seine Fläche jedes Mal vergrößert. Ich habe von einem Bürgermeister hier gehört, dass wir inzwischen bei 30.000 Hektar verbrannten Landes sein sollen.
10: Das wäre eine Fläche etwa so groß wie München. In Indonesien sind 11 vermisste Urlauber gerettet worden, darunter 3 Deutsche. Sie waren gestern früh in der Provinz Sulawesi mit einem Boot losgefahren und steuerten einen Hafen an, den sie allerdings nicht erreichten. Seitdem wurde nach den Touristen gesucht. Laut Behörden soll das Boot vor einer Bucht bei schlechtem Wetter auseinandergebrochen und untergegangen sein. Der Kapitän wird noch vermisst. Nach Ingolstadt. Da ist ein junger Mann in der Nacht mit Tempo 150 durch die Stadt gerast. Polizisten sahen das, nahmen die Verfolgung auf und stoppten den Fahrer. Er ist 21 Jahre alt, hat sich laut Polizei über die Kontrolle lustig gemacht und war nicht einsichtig. Einen Führerschein hatte er auch nicht dabei. Gegen ihn wird nun ermittelt, wegen eines verbotenen Autorennens. Es ist 13.03 Uhr.
13: Kompakt und zuverlässig das Bayernwetter auf Bayern 1. Sonnenschein heute, wenig dünne Wolkentemperaturen erreichen 27 bis 33 Grad, im Top am heißesten dann am Main in Unterfranken. Heute Nachmittag sind Gewitter möglich, aber nur vom Allgäu bis an die oberbayerischen Alpen ran. Morgen ist es an den Alpen weiter bewölkter, da sind Regen und Gewitterschauer möglich, sonst Sonnenschein mit Wolken. Obacht, ab Mitte nächster Woche erwartet uns die nächste Hitzewelle, es wird jetzt von Tag zu Tag heißer. Der Bayern 1 Verkehrsservice mit minutengenauer Stauzeitmessung. A3 Nürnberg Richtung Passau zwischen Kreuz Nürnberg und Oberölsbach 8 Kilometer Stau. Unfall passiert 30 Minuten plus und zwischen Metten und Hengersberg 7 Kilometer stockend. A7 Füssen Richtung Ulm zwischen Altenstadt an der Iller und Dreikittistetten immer wieder stockender Verkehr. 20 Minuten mehr auf der Uhr. A7 Würzburg Richtung Fulda, da sind es 25 zwischen Hammelburg und Bad Kissingen Obertulba. 5 Kilometer Stau nach einem Unfall. A7 Fulda Richtung Würzburg zwischen Dreieck Fulda und Bad Brückenau-Wildflecken. An der Baustelle 9 Kilometer Stau, dauert eine Dreiviertelstunde Durchfahrt. A7 Ulm Richtung Füssen zwischen Altenstadt an der Iller und Kreuz Memmingen Stau, stockend 17 Minuten plus. 18 auf der A8 Salzburg Richtung München zwischen Holzkirchen und Kreuz München Süd, stockend. Die 9 München Richtung Nürnberg zwischen Manching und Denkendorf, stockender Verkehr. A9 Nürnberg Richtung München zwischen Dreieck Nürnberg-Feucht und Hilpoltstein war ein Unfall, gerade noch 8 Kilometer stockend, aber die Sperre ist aufgehoben. 21 Minuten bleiben hier noch auf der Strecke. Die A99 Ostumfahrung München Richtung Salzburg zwischen Haar und Kreuz München Süd 6 Kilometer stockend und die Ostumfahrung München Richtung Nürnberg zwischen Hohenbrunn und Kirchheim auf 9 Kilometern stockender Verkehr. Schönen Samstag, Servus, sagt Philipp Melzer. Sie sind vielleicht Mittagessen oder auf dem Sprung zum nächsten Wochenendziel. Wir wünschen Ihnen eine gute Zeit und liefern den passenden Sound dazu. Bei einem meiner ersten selbst gekauften Singles, Shout von Tears for Fears von 85, spielen wir gleich nach einer Ballade. Elton John, Can You Feel the Love Tonight?
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0: Wir danken aber für die Musik. Einfach schön, wie die immer noch gute Laune macht. Ich bin Mr. Melzer und spiel gleich Mr. Mister. Rock aus den 80ern hier auf Bayern 1. In den Anfangsjahren der Handys, da hat man sich beim Verreisen immer Gedanken machen müssen, dass da am Ende nicht ein Berg Schulden nach Hause mitkommt. Stichwort Roaminggebühren. Da konnten wir arm werden, wenn wir mit deutschem Datenvolumen in Rom den Weg vom Vatikan zum Kolosseum gegoogelt haben. Das ist heute zumindest innerhalb der EU kein Thema mehr, aber was bei Urlaub in der Türkei oder wenn Sie vielleicht gespart haben für die Reise nach New York City. Da kann mobiles Internet auch mal richtig schnell ins Geld gehen. Eine Lösung sind sogenannte eSIMs für Reisende. Mit denen kann man auch im Nicht-EU-Ausland günstig unterwegs surfen, oft für ein paar Euro die Woche. Christoph Mautis aus unserer Verbraucherredaktion hat sich da mal schlau gemacht. Christoph, wie funktioniert das mit den eSIMs, mit den eSIMs genau?
1: Eigentlich ganz einfach. Ich suche mir online einen Anbieter und einen Tarif aus. Die Zugangsdaten kriege ich dann entweder zugeschickt oder ich muss eine App installieren. Und dann kann ich im Ausland damit surfen. Ich muss aber vorher checken, ob mein Handy eSIM überhaupt kann. Das hat man im Zweifelsfall aber ganz schnell ergoogelt. Und die Spitzenmodelle von Apple, Samsung, Google, die können das sowieso. Mhm. Man kann in der Regel auch vorab schon diese Zugänge kaufen und die dann aber erst später aktivieren, wenn man dann im Zielland im Urlaub angekommen ist.
0: Gibt's denn da auch Fallen?
1: Also es gibt so ein paar Anbieter, da sind entweder die Preise in der App anders als auf der Homepage zum Beispiel. Bei anderen muss ich aufpassen, dass ich nicht versehentlich ein Dauerabo abschließe oder dass ich nicht nochmal extra Pakete zubuche automatisch, wenn ich mein Datenlimit überschreite. Also da sollte ich beim Kauf schon wirklich ganz genau durchlesen, welche Bedingungen gelten eigentlich für das Produkt, das ich da gerade kaufe.
0: Also Christoph, wenn ich mir das jetzt besorgt habe, wenn ich von meiner normalen SIM auf die eSIM umschalte, bleibt dann alles normal oder verschwindet der WhatsApp-Chat oder sowas?
1: Nee, da bleibt in der Regel alles, wie es ist. Die meisten dieser Reise-ESIM-Anbieter vergeben auch gar keine richtigen Telefonnummern zum Beispiel. Die stellen wirklich nur die Internetverbindung für mich her, anstatt meiner deutschen Karte, sodass ich keine Roaming-Gebühren zahlen muss. Heißt aber auch, wenn mich jemand anruft oder ich übers Telefonnetz jemanden anrufe, dann kostet es unter Umständen wieder saftig Geld. Also aufpassen.
0: Gut aufpassen. Vielen Dank. Damit da bei Ihnen im Urlaub nichts schief geht, haben wir nochmal die wichtigsten Infos zum Geldsparen mit der ESIM auf bayern1.de zusammengefasst.
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6: Halb zwei, Zeit fürs Bayern 1 Wetter. Kompakt und zuverlässig. Das ist richtig hochsommerlich heute. Temperaturen erreichen bis zum Nachmittag 27 Grad im Allgäu, bis zu 33 Grad rund um Kitzingen in Unterfranken. Wenn ein paar Wolken reinziehen aus Baden-Württemberg, dann hat das Allgäu und auch die oberbayerischen Alpen so eine leichte Gewittergefahr. Kann dann also auch mal hier schnell heftig werden. Morgen entlang der Alpen weiter Wolken- und Schauergefahr, sonst scheint die Sonne zwischen den Wolken durch. Am Montag erstmal öfter bewölkt, Mitte der Woche wird's wieder richtig heiß. Der Bayern 1 Verkehrsservice mit minutengenauer Stauzeitmessung. A3 Nürnberg Richtung Passau zwischen Kreuz Nürnberg und Oberölsbach. 9 Kilometer Stau, ist ein Unfall passiert. Zeitverlust 36 Minuten gerade. Und zwischen Metten und Hengersberg 7 Kilometer stocken, 17 Minuten plus. A7 Füssen Richtung Ulm zwischen Altenstadt an der Iller und Dreikittistetten stocken, 16 Minuten plus. A7 Würzburg Richtung Fulda zwischen Hammelburg und Bad Kissingen in Obertulba. Unfall, 5 Kilometer Stau, 25 Minuten mehr. A7 Fulda Richtung Würzburg, zwischen Dreieck Fulda und Bad Brückenau-Wildflecken, 10 Kilometer Stau an der Baustelle, 41 Minuten Zeitverlust, Tendenz fallend. A7 Ulm Richtung Füssen, zwischen Altenstadt an der Iller und Kreuz Memmingen, Stau und stockend. A8 München Richtung Salzburg, zwischen Taufkirchen Ost und Holzkirchen, stockender Verkehr. Salzburg Richtung München, zwischen Weihern und Kreuz München Süd, stockend, 15 Minuten mehr. A9 München Richtung Nürnberg zwischen Manching und Denkendorf sind es 11 Kilometer stockend und 23 Minuten dauert das für Sie. A9 Nürnberg Richtung München zwischen dem Dreieck Nürnberg-Feucht und Hilpoltstein nach einem Unfall 6 Kilometer stockend. Ostumfahrung München Richtung Nürnberg A99 zwischen Hohenbrunn und Kirchheim stockender Verkehr. Nach 12 Minuten sind Sie durch. Gute Fahrt.
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0: 90er Rock, Soul Asylum auf Bayern 1, der Runaway Train.
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0: Was muss unbedingt in den Koffer oder ins Auto, wenn es in Urlaub geht? Darüber haben wir heute Vormittag beim Kauli gesprochen. Und offenbar haben wir einen Nerv getroffen. Das Bayern 1 Telefon, unser WhatsApp-Kanal mit Sprachnachrichten, alles lief heiß hier. Denn da waren Dinge dabei, auf die wäre wohl niemand gekommen. Wenn Sie immer schon mal wissen wollten, wie ein typischer Handwerkerurlaub abläuft, der Sepp aus Gmund hat uns eine Sprachnachricht dagelassen.
2: Also was bei mir immer im Urlaub dabei ist, ist auf jeden Fall ein bisschen ein Handwerkzeug, ein paar Schraubenzieher, Hammer, Wasserpumpenzangel. Und das Wichtigste ist ein WD-40, wenn irgendein Schloss zwickt oder irgendwas quietscht.
0: Immer irgendwo was reinsprühen. Also wenn es klappert oder quietscht, Sepp ist vorbereitet. Und auch die Birgit aus Kulmbach, die braucht eine elegante Klinge.
3: Ich nehme immer ein großes Messerset mit in Urlaub, weil ich einmal eine große Melone teilen wollte und musste das mit einem kleinen Obstmesser machen.
0: Das ist doch das Schöne. Für den einen ist es völlig verrückt, für den anderen einfach unverzichtbar. Vielen Dank für die tollen Anrufe, WhatsApps, Sprachnachrichten. Wir wünschen einen schönen Urlaub. Und jetzt nehmen wir den Zug, den Morning Train. China ist
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7: Um 14 Uhr mit Benjamin Day. Die deutsche Wirtschaft steckt in der Krise. Jetzt meldet der Bundesverband der Industrie, dort gingen jeden Monat rund 15.000 Arbeitsplätze verloren. Einzelheiten von Sarina Hase.
8: Gerade die Zollpolitik der USA und Chinas Marktverzerrungen hätten dazu beigetragen, dass der Wettbewerb verschärft wurde, sagte BDI-Verbandschefin Tanja Gönner. Gleichzeitig betonte sie aber auch, dass diese schleichende Entwicklung auch wieder gestoppt werden könne. Gerade in der industriellen Produktion habe man durch den Einsatz von künstlicher Intelligenz große Chancen. Dort hätten deutsche Unternehmen mit ihrem Know-how Wettbewerbsvorteile. Vorausgesetzt, dass Politik und Wirtschaft die Wettbewerbsfähigkeit Deutschlands stärken und Investitionen erleichtern.
7: Seit gerade mal 4 Tagen steht am Ortseingang von Penzberg in Oberbayern ein Hinweisschild für das muslimische Freitagsgebet. Ähnlich wie Schilder, die auf die Gottesdienstzeiten der katholischen und evangelischen Kirche hinweisen. Jetzt ist das neue Schild mit schwarzer Farbe beschmiert worden. Das hat der Imam Benjamin Idris dem BR bestätigt.
9: Dabei stehe das Schild für Offenheit, Religionsfreiheit, gegenseitigen Respekt und ein friedliches Miteinander. Idris beklagte, dass seit Jahren versucht werde, Muslime pauschal als Extremisten, als hasserfüllt oder als Bedrohung für die Gesellschaft darzustellen. In den sozialen Medien sorgte das Schild bereits für Debatten. Viele Penzberger sehen es, wie eine BR-Umfrage vor wenigen Tagen ergab, aber vor allem als Ausdruck alltäglicher Vielfalt. Claudia Steiner, München.
7: In den Waldbrandgebieten in Südeuropa bleibt die Lage sehr angespannt. Die Feuer haben im Südwesten Frankreichs eine der größten Evakuierungsaktionen in der Geschichte des Landes ausgelöst. Laut Innenminister Núñez mussten inzwischen fast 200.000 Menschen in Sicherheit gebracht werden, darunter viele Urlauber. In Spanien sind 2 Brände westlich von Madrid zu einem Großfeuer verschmolzen. Die Gegend ist in Rauch gehüllt. 10 Orte wurden evakuiert. In Berlin hat der Christopher Street Day begonnen. Hunderttausende Menschen feiern unter dem Motto Haltung ist hot. Es ziehen mehr als 80 Fahrzeuge und fast 60 Fußgruppen durch das Zentrum der Hauptstadt. Im Landkreis Bamberg ist der Fund einer asiatischen Hornisse bestätigt worden. Das haben die Initiative Bienenleben in Bamberg und der Förderkreis Bienenleben Bamberg e.V. mitgeteilt. Dass es sich bei dem Insekt um die eingeschleppte Art handelt, hat demnach das Institut für Bienenkunde und Imkerei festgestellt. Die asiatische Hornisse wurde kürzlich im Schesslitzer Gemeindeteil Wiesengiech entdeckt. Sie trägt stark zum Bienensterben bei. Außerdem kann sie durch ihren Stich auch für Menschen lebensgefährlich werden. Es ist jetzt 14.03 Uhr.
10: Kompakt und zuverlässig Wochenendwetter auf Bayern 1. In weiten Teilen Bayerns scheint sie, die Sonne heute. Temperaturen 27 bis 33 Grad. Am westlichen Alpenrand steigt das Gewitterrisiko am Nachmittag. Morgen wird es ein bisschen kühler mit Sonnenschein und Wolken. Vereinzelt kann es auch mal nass werden oder gewittern, an den Alpen besonders. Am Montag insgesamt unbeständiger, im Lauf der Woche wird es heißer. Bayern 1 Verkehrsservice mit minutengenauer Stauzeitmessung. A3 Würzburg Richtung Nürnberg zwischen Kitzingen, Schwarzach und Geiselwind. 7 Kilometer stockend, 17 Minuten plus. A3 Nürnberg Richtung Passau zwischen Kreuz Nürnberg und Oberölsbach. 7 Kilometer Stau, war ein Unfall. 22 Minuten dauert die Durchfahrt. Und zwischen Metten und Hengersberg 8 Kilometer stockend. A7 Fulda Richtung Würzburg, zwischen Dreieck Fulda und Bad Brückenau Wildflecken. Die Baustelle, da ist ja immer schwer. 9 Kilometer Stau momentan, 24 Minuten Zeitverlust. A7 Würzburg Richtung Füssen, zwischen Niederstotzingen und Nersingen 6 Kilometer stockend. Und zwischen Altenstadt an der Iller und Kreuz Memmingen 9 Kilometer stockend. Das dauert 13 Minuten. A8 Stuttgart München, zwischen Eichelberg und Hohenstadt 10 Kilometer stockend. A8 München Richtung Salzburg, zwischen Taufkirchen Ost und Holzkirchen stockend 12 Minuten plus. Die A8 Salzburg-München zwischen Weihern und Kreuzmünchen südstockender Verkehr und das sind 14 Minuten. Auf die A9 München Richtung Nürnberg zwischen Manching und Lenting Stau 6 Kilometer lang, 33 Minuten brauchen Sie hier. Und A9 Nürnberg Richtung München zwischen Dreieck Nürnberg-Feucht und Hilpoltstein nach einem Unfall noch 7 Kilometer stockend. Kurz nach zwei, für viele beginnt jetzt langsam der entspannte Teil des Wochenendes. Die Einkäufe sind erledigt, die Badetasche ist gepackt. Oder Sie haben schon jetzt ein schattiges Plätzchen. Wir begleiten Sie dabei mit schönster Musik, bester Unterhaltung. Schön, dass Sie Bayern 1 eingeschaltet haben. Ich bin Philipp Melzer. Und Musiklegende Cher ist gleich hier, einer ihrer ersten Hits mit Sonny zusammen. I Got You Babe, wirklich ein toller Retro-Moment. Und hier, da geht der Regler auf laut. Billie Jean, die 80er. Michael Jackson.
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0: So klingt Liebe bei Bryan Adams auf Bayern 1. 14.17 Uhr für alle, die sich heute noch in die Schlange vor der Eisdiele stellen. Ein Italo-Moment wie Spaghetti-Eis. Eros Ramazzotti kommt gleich noch vor 14:30 hier auf Bayern 1. 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
1: 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Heute:
2: Gefährliche Mittsommernacht von Christopher Holst, ein Schwedenkrimi in einer Kleingartenkolonie. Sachen gibt's.
1: Die Lieblingsstelle.
2: Da beschreibt unsere Hauptdarstellerin sich selber. Ich besitze keine Zivilcourage. Ich wünschte, ich hätte sie. Man muss Zivilcourage haben. Gute Menschen haben Zivilcourage. Aber ich bin viel zu konfliktscheu. Ich wäre der Traum eines jeden Mafia-Bosses. Wäre ich Zeugin eines Mordes, ich würde nur atemlos keuchen. Wir vergessen einfach, was hier passiert ist, okay? Ihm ein Lächeln schenken und ihm seine schwarzen Lackschuhe ablecken.
1: Worum geht's?
2: Um die frisch verlassene Zilla, die sich aus Frust und Einsamkeit einen Schrebergarten auf einer schwedischen Schäreninsel kauft, um über die Trennung hinwegzufinden. Und um eine rätselhafte Mordserie. Mehrere Luxusgören sterben, es muss einen Zusammenhang geben und den versucht der coole Kommissar Adam rauszufinden. Wenn ihm nicht dauernd Zilla und ihre Schrebergarten-Nachbarin dazwischenfunken würden, die übrigens seine Mama ist. Und ansonsten funkt es auch nicht so knapp.
1: Absolut lesenswert, weil?
2: Weil das auf den ersten Blick wie ein 0815-Krimi aussieht, aber keiner ist. Eine vielschichtige und immer wieder überraschende Handlung mit einmal der neu auf der Insel angekommenen Zilla und ihrem Alltag und parallel dazu dieser seltsamen Mädchengang mit ihren Verstrickungen. Dazu ein wirklich gut beschriebenes Personal, eine heitere Oberfläche und ein brodelndes unten drunter. Mit nicht wenigen Angstmomenten beim Lesen. Echt spannend. Und dazu diese unglaublich liebenswerte Zilla mit einem wunderbaren Galgenhumor, der das Buch wirklich lustig macht. Was mich echt erstaunt hat, ich habe einfach losgelesen und gedacht, dass das eine Frau geschrieben hat. Pfeifferdeckel, war ein Mann. Aber wurscht, lohnt sich zu lesen. Ein Mörder in der Mittsommernacht, ich bitte Sie. Wenn das nicht funzt, dann weiß ich nimmer.
1: Ulla Müllers Buchtipp auf Bayern 1. Gefährliche Mittsommernacht von Christopher Holst. Jetzt nachlesen unter bayern1.de.

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3: Eine Gefahrenmeldung von Bayern 1. Achtung auf der A6 Nürnberg-Pilsen. In beiden Richtungen zwischen Wernberg-Ost und dem Rastplatz Witschauer Höhe Süd. Hier sind 4 Kinder auf der Fahrbahn. Erhöhte Vorsicht auf der A6 Nürnberg-Pilsen zwischen Wernberg-Ost und dem Rastplatz Witschauer Höhe Süd. Und damit schauen wir mal aufs Thermometer. Kompakt und zuverlässig Sommerwetter auf Bayern 1. Das wird heute heiß, 27 Grad im Allgäu bis zu 33 Grad am Main in Unterfranken. Ein paar dünne Wolken über uns, viel Sonnenschein. Am Nachmittag, gerade im Allgäu, auch in den oberbayerischen Alpen, steigt die Gewittergefahr. Morgen Sonne und Wolken im Wechsel. Der Montag wird unbeständiger, ab Dienstag dann wieder überwiegend sonnig. Der Bayern 1 Verkehrsservice ausführlich mit minutengenauer Stauzeitmessung, aber ich melde das gerne noch einmal. Vorsicht auf der A6 Nürnberg-Pilsen. 4 Kinder auf der Fahrbahn zwischen Wernberg-Ost und dem Rastplatz Witschauer Höhe Süd. A3 Linz Richtung Passau zwischen Neuhaus am Inn und Passau Süd 3 Kilometer Stau, 18 Minuten plus. A3 Nürnberg Richtung Passau zwischen Kreuz Nürnberg und Oberölsbach 5 Kilometer Stau, ist ein Unfall passiert, 26 Minuten Zeitverlust, und zwischen Metten und Hengersberg 8 Kilometer stockend. A7 Würzburg Richtung Fulda zwischen Bad Kissingen Obertulber und Bad Brückenau-Volkers 8 Kilometer stockend, eine halbe Stunde dauert es in etwa. A7 Fulda Richtung Würzburg zwischen Dreieck Fulda und Bad Brückenau Wildflecken 10 Kilometer Stau an der Baustelle, 25 Minuten mehr. A7 Würzburg Richtung Ulm zwischen Dinkelsbühl, Fichtenau und Ellwangen 4 Kilometer stockend. A7 Ulm Richtung Füssen zwischen Dettingen an der Iller und Kreuz Memmingen 9 Kilometer stockend. A8 Stuttgart München zwischen Eichelberg und Hohenstadt 10 Kilometer stockend, 28 Minuten plus. Auf der A8 Salzburg Richtung München dauert 16 Minuten zwischen Holzkirchen und Kreuz München Süd. Hier ist stockend. Und A9 München Richtung Nürnberg zwischen Manching und Lenting 7 Kilometer Stau, 36 Minuten plus. Ihnen sichere gute Fahrt.
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0: Stimmung für den Samstagnachmittag von Cloud auf Bayern 1. Aber wir schalten auch einen Gang runter, gleich Summertime Sadness von Lana Del Rey. Es gibt sie, die Geschichten in Bayern, die uns echt weiche Knie machen. Die lassen uns richtig erschauern. So wie Ute aus Rödental in Oberfranken. Sie hat uns übers Studio-Handy erreicht. Nummer steht auf bayern1.de.
1: Boah, ich bin dermaßen berührt. Mir kommen jetzt direkt die Tränen. Gänsehaut von oben bis unten. Also wirklich wahr.
0: Ja, mir ist auch so gegangen. Auslöser war die Heldentat von Julian aus Poing in Oberbayern. Der war mit seinem Papa im Schwimmbad, hatte echt Spaß beim Turmspringen, taucht dabei zu Boden und schaut durch seine Taucherbrille. Was sieht er? Eine Frau im Becken liegen.
2: Also erst dachte ich, sie taucht, aber dann ist mir aufgefallen, dass sie untergeht und dann konnte ich es gar nicht glauben. Dann bin ich halt zum Bademeister gerannt, hab an sein Häuschen gehämmert. Und habe halt gesagt, dass da jemand bewusstlos auf dem Boden liegt.
0: Was für ein Held. Es ging wirklich ganz schnell. Der Bademeister ist ins Wasser, hat die Frau rausgezogen. Sie musste wiederbelebt werden. Aber mittlerweile geht es ihr wieder besser. Zum Glück. Julians Papa, der Christian, ist einfach nur stolz.
3: Ich finde es immer noch krass, wie der Julian da in dem Moment wirklich so schnell und so perfekt und so gut geschalten hat. Und es war halt, glaube ich, einfach auch ein mega guter, glücklicher Zufall, dass er davor auch mit dem goldenen Schwimmabzeichen diese Regeln verinnerlicht hatte. Und dann waren natürlich, muss man auch wirklich sagen, auch viele Leute dort im Schwimmbad und haben sofort reagiert. Und das finde ich auch, sollte man definitiv nochmal erwähnen, wie super positiv das ist, wenn halt die Menschen dort richtig handeln und da sind einfach.
0: Absolut. Füreinander da sein. Es ist so wichtig und es ist einfach auch toll. Der Julian hat so schnell geschalten, dafür gab es natürlich viel, viel Lob.
2: In der Schule jubeln mich alle an. In der Familie sind alle sehr stolz auf mich, meine Lehrerin auch. Und der Bürgermeister ist auch sehr, sehr stolz.
0: Wir auch, Julian. Julian bekam sogar eine Urkunde vom Bürgermeister und der Schulleitung. Und es gab ein Treffen mit der Frau, der er das Leben gerettet hat. Die hat ihn ganz fest umarmt und ihm gesagt, wie dankbar sie ist.
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2: Um 15 Uhr mit Benjamin Day. In Frankreich wird die Lage wegen der schweren Waldbrände immer schlimmer. Inzwischen sind fast 200.000 Menschen in Sicherheit gebracht worden, darunter viele Urlauber. Diese Zahlen nannte Innenminister Nunez. Eines der Feuer lodert nahe Bordeaux und ist nur noch gut 30 Kilometer von der Stadt entfernt. In Spanien mussten mittlerweile mehr als 70.000 Menschen ihre Häuser oder Ferienunterkünfte verlassen. Über die aktuelle Lage berichtet Christina Böker.
3: Gestern im Lauf des Tages bestand zunächst diese Befürchtung, dass zwei Brände aus der Region Madrid sich zusammenlegen könnten. Das ist dann tatsächlich passiert. Heute gibt es wieder eine neue Befürchtung. Es gibt auch noch einen Brand in der Region Avila, wo ja auch der Notstand ausgerufen wurde. Dieser Brand droht jetzt, sich mit diesen Bränden in der Region Madrid zu verbinden. Und das ist die große Befürchtung des heutigen Tages. Das versucht man zu verhindern.
2: Die deutsche Industrie verliert jeden Monat rund 15.000 Arbeitsplätze, sagt der Branchenverband BDI. Er nennt als Grund schwierige internationale Bedingungen. Die Zollpolitik der USA und Chinas Marktverzerrungen hätten den Wettbewerb verschärft. Der BDI sieht neben der Wirtschaft auch die Politik in der Pflicht, die Wettbewerbsfähigkeit zu stärken und Investitionen zu erleichtern. Wenn die Heizung kaputt geht, stellt sich für viele Eigentümer die Frage, welche neue soll ich einbauen lassen? Das Institut der Deutschen Wirtschaft warnt nun offenbar vor Gasheizungen. Das berichtet die Rheinische Post und beruft sich auf eine bisher unveröffentlichte Studie. Demnach könnten sich bei Gas die jährlichen Heizkosten bis 2040 fast verdoppeln. Mehr dazu von Ulrike Ufer.
4: Der Einbau einer Wärmepumpe dagegen verringere das Kostenrisiko drastisch. Dabei würden die Heizkosten über Jahre hinweg weitgehend stabil bleiben, so die Fachleute des IW Köln. In teilsanierten Altbauwohnungen könne dies im Vergleich zur Gasheizung 1.000 Euro oder mehr im Jahr sparen. Folglich sieht das Institut das neue Heizungsgesetz kritisch. Die Vorgaben für den Heizungstausch wurden damit abgeschafft. Der Einbau von Gas- und Ölheizungen ist weiterhin möglich.
2: In Niedersachsen ist ein Kleinflugzeug in ein Haus gestürzt. Dabei wurde in der Nähe von Oldenburg einer der Insassen getötet. Nach einer weiteren Person, die in der Maschine war, wird laut Polizei noch gesucht. Die Familie, die in dem Haus wohnt, war zum Zeitpunkt des Unglücks nach Angaben der Ermittler nicht zu Hause. In Bayern soll es künftig einen Uniformtag geben. So hat es der Landtag gestern auf Initiative von CSU und Freien Wählern beschlossen. Heißt, Einsatzkräfte können in Absprache mit dem Arbeitgeber in Uniform zur Arbeit kommen. Kritik kommt nun vom Bayerischen Roten Kreuz. Es ist zwar dafür, die Arbeit der Einsatzkräfte wertzuschätzen, spricht aber von Symbolpolitik. Das BRK fordert von der Staatsregierung stattdessen bessere Rahmenbedingungen für ehrenamtliche Einsatzkräfte der Hilfsorganisationen. Es ist 15.03 Uhr.
5: Und jetzt kompakt und zuverlässig das Bayernwetter auf Bayern 1. Wenig Wolken, viel Sonne heute. Es ist hochsommerlich warm, 27 bis 33 Grad. Im Oberallgäu halten sich noch kompakte Wolken. Am westlichen Alpenrand kann es später Gewitter geben. In der Nacht kühlt es runter auf 18 bis 11 Grad. Morgen Sonnenschein zwischen den Wolken. An den Alpen bleibt es bewölkter, kann auch mal Regen oder Gewitter geben. Der Montag bleibt vor allem noch am Vormittag unbeständig. Ab Dienstag scheint häufig die Sonne. Der Bayern 1 Verkehrsservice mit minutengenauer Stauzeitmessung. A3 Linz Richtung Passau zwischen Neuhaus am Inn und Passau Süd 3 Kilometer Stau, 24 Minuten plus. A3 Nürnberg Richtung Passau zwischen Kreuz Nürnberg und Oberölsbach 5 Kilometer Stau, das sind Bergungsarbeiten nach einem Unfall. 27 Minuten dauert's länger. Und auf der A7 Würzburg Richtung Fulda bleiben 24 Minuten auf der Strecke zwischen Bad Kissingen, Obertulba und Bad Brückenau-Volkers. 9 Kilometer Stau an der Baustelle. A7 Würzburg Richtung Ulm zwischen Dinkelsbühl-Fichtenau und Elwang 6 Kilometer stockend, ist ein Unfall gewesen, 28 Minuten mehr. A7 Ulm Richtung Füssen zwischen Dettingen an der Iller und Kreuz Memmingen 8 Kilometer stockend. A8 Stuttgart-München zwischen Eichelberg und Hohenstadt 9 Kilometer stockend, 22 Minuten plus und eine Viertelstunde dauert es auf der A8 Salzburg Richtung München zwischen Holzkirchen und Kreuz München Süd. Hier ist einfach immer wieder Stop and Go. A9 München Richtung Nürnberg zwischen Manching und Lenting 6 Kilometer Stau, 37 Minuten Zeitverlust. Gute Fahrt. Heute mit Philipp Melzer. Drei vorbei an diesem Nachmittag. Zeit für drei markante Musikpersönlichkeiten. Schon von außen betrachtet. Sie, große Löwenmähne, kurzer Rock. Er, ein Schwergewicht mit Lederjacke. Meatloaf und Tina Turner. Und dazu kommt noch eine Fokuhila-Frisur aus den 80ern. Vorne kurz, hinten lang. Hier ist Limahl. Das nenne ich mal Abwechslung.
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0: ganz großer 90er. Tolle Frau, Tina Turner von 84 hier auf Bayern 1, Viertel nach drei. Musikchef Martin Polas nimmt uns mit auf Zeitreise in die Musikgeschichte. Und es ist immer wieder spannend, was Bands und Komponisten so passiert, bevor ein Titel zum Welthit wird.
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2: 1976. Die Band Kansas hat ihren ersten großen Hit mit diesem Song.

0: Die Nummer verkauft sich millionenfach und macht natürlich Lust auf mehr. Doch was könnte der nächste Hit der Band denn werden? Vielleicht das, was der Gitarrist auf seiner Gitarre vor sich hinspielt, als er mit seiner Frau zusammensitzt? Die sieht darin auf jeden Fall Potenzial. Er nicht. Für ihn ist die Nummer viel zu ruhig und sie passt in seinen Augen auch überhaupt nicht zur Band. Erst als die Aufnahmen für das neue Album fast abgeschlossen sind, spielt er die Idee doch noch seinen Kollegen vor. Zu seiner Überraschung reagieren die völlig anders, als er es erwartet. Sie bestehen darauf, dass der Titel aufgenommen wird. Und ausgerechnet diese Nummer wird anschließend der größte Hit in der Karriere von Kansas. Dust in the Wind.
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9: Samstagnachmittag, 3:30, Zeit fürs Bayern 1 Wetter. Kompakt und zuverlässig. Badetemperaturen heute 27 bis 33 Grad im Top. Es ist warm, es ist sommerlich heiß. Im Oberallgäu, da halten sich noch ein paar kompakte Wolken und so kann es am westlichen Alpenrand auch später ein paar Gewitter geben. Nachts geht's runter auf 18 bis 11 Grad. Morgen nochmal Sonne, wobei an den Alpen bleibt es bewölkter. Der Montag startet am Vormittag unbeständig, dann wird es merklich wärmer. Ab Mittwoch spricht man sogar von der Hitzewelle. Huiuiui. Der Bayern 1 Verkehrsservice mit minutengenauer Stauzeitmessung. A3 Linz Richtung Passau zwischen Neuhaus am Inn und Passau Süd 3 Kilometer Stau, 26 Minuten plus. A3 Nürnberg Richtung Passau zwischen Kreuz Nürnberg und Oberölsbach Stau wegen Bergungsarbeiten nach einem Unfall 6 Kilometer lang, 31 Minuten dauert das. A7 Würzburg Richtung Fulda zwischen Bad Kissingen Obertulba und Bad Brückenau-Volkers 8 Kilometer stockend an der Baustelle, 19 Minuten plus. Die A7 Fulda Richtung Würzburg zwischen Dreieck Fulda und Bad Brückenau Wildflecken. Stockender Verkehr an der Baustelle, 8 Kilometer lang, 14 Minuten dauert das. A7 Würzburg Richtung Ulm zwischen Dinkelsbühl-Fichtenau und Ellwangen, 7 Kilometer stockend nach einem Unfall, 20 Minuten plus. 11 Minuten bleiben auf der A8 Stuttgart Richtung München zwischen Mühlhausen und Hohenstadt, stockender Verkehr. A8 Salzburg Richtung München zwischen Holzkirchen und Kreuz München Süd stockend und die A9 München Richtung Nürnberg zwischen Manching und Lenting, 6 Kilometer stockender Verkehr, 18 Minuten plus.
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0: Adele singt für Bond, James Bond, der Soundtrack Skyfall. Und sie singt für Bayern hier auf Bayern 1. Wir wünschen
1: schönes Wochenende.
0: Und es ist richtig was los an diesem Wochenende. Im fränkischen Forchheim läuft das Annafest.
2: Das Annafest ist bei uns in Forchheim schlicht und ergreifend die fünfte Jahrzeit. Jeder Forchheimer, den zieht in den 10 Tagen auf das Annafest lauf. Und selbst wenn du einmal an einem Tag zu lang herumgeblieben warst und du sagst, na, morgen gehen wir nicht, spätestens um 17 Uhr juckt es in die Füße und du magst dich wieder auf die Socken auf dein Annafest.
0: Da geht's wieder hin. In Neuburg an der Donau läuft das Volksfest, in Augsburg in Schwaben wird Altstadtfest gefeiert. Und wenn Sie mit den Radiohits von Bayern 1 feiern wollen, heute Abend spielt unsere Bayern 1 Band live in Schwarzenbruck in Mittelfranken. Wir wünschen viel, viel Spaß.
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0: Hallo, servus. Markus Fahn hier aus dem Bayern 1 Morgen. Nur noch eine Woche Schule in Bayern und dann sind Sommerferien. Die Urlaubszeit erreicht ihren Höhepunkt und damit Sie sich für Ihre freie Zeit noch was Schönes zu lesen besorgen können, suchen wir die besten Buchtipps Bayerns. Welches Buch hat Ihnen denn in letzter Zeit besonders gut gefallen oder was ist Ihr Lieblingsbuch, das Sie anderen unbedingt ans Herz legen möchten? Schicken Sie uns Ihre ganz persönliche Buchempfehlung per Sprachnachricht auf unser Studio-Handy. Die Nummer gibt's unter bayern1.de und am Montag hören Sie die besten Buchtipps für Ihren Urlaub. 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
6: Um 16 Uhr mit Benjamin Day. Kanzler Merz will offenbar Verkehrsminister Schnieder entlassen, aber der Nachfolgekandidat hat abgesagt. Nun droht eine Hängepartie und Merz muss sich aus der eigenen Partei Kritik anhören.
7: Der ehemalige CDU-Bundesminister Peter Altmaier schrieb auf der Plattform X, der Umgang mit Schnieder mache ihn betroffen und wütend. Schnieders Bruder, der rheinland-pfälzische Ministerpräsident Gordon Schnieder, teilte den Post kommentarlos. Im Deutschlandfunk sagte Altmaier, da habe es einige Reibungen und Ungereimtheiten gegeben, was dazu geführt habe, dass die guten Teile der Kabinettsumbildung in den Hintergrund getreten seien. Aus Schnieders rheinland-pfälzischem Landesverband hieß es, der Verkehrsminister sei eine der prägenden Persönlichkeiten der Landeszentrale CDU und genieße hohes Ansehen. Man sei von der Entscheidung des Bundeskanzlers überrascht. Jakob Mayer, Berlin.
6: Der Kampf gegen die Waldbrände im Südwesten von Frankreich wird lang und schwierig sein, sagt Innenminister Nunez. Nach seinen Worten sind inzwischen in den Regionen Gironde und Landes, allein in der Nähe der Stadt Bordeaux, fast 200.000 Menschen in Sicherheit gebracht worden. Zurzeit liegt der Fokus der Einsatzkräfte auf den Evakuierungen, weniger auf dem Löschen. Viele Touristen sind inzwischen abgereist. In Spanien mussten Medien zufolge mehr als 70.000 Menschen ihre Häuser oder Ferienunterkünfte in der Region Madrid verlassen. In Berlin läuft der Christopher Street Day. Hunderttausende Menschen feiern unter dem Motto Haltung ist hot.
8: 82 Wagen mit lauter Musik und zahlreiche Fußgruppen ziehen tanzend durch die Stadt bis zum Brandenburger Tor. Die Teilnehmenden wollen Haltung zeigen für Demokratie, Menschenrechte und eine offene, vielfältige Gesellschaft, sagte Julia Mioska vom Vorstand des CSD Berlin. Bei der großen Abschlusskundgebung am Brandenburger Tor wird als Höhepunkt die Sängerin Sarah Connor auftreten. Aus Berlin, Julia Fissmann.
6: In Bayern ist der Präsident des Landesfischereiverbands mit sofortiger Wirkung zurückgetreten. Das hat ein Sprecher des Verbands bestätigt. Damit kam Axel Bartelt seiner möglichen Abberufung zuvor. Diese hatten die Präsidenten der 7 Bezirksverbände beantragt. Bartelt war ein autokratischer Führungsstil und Entscheidungsschwäche vorgeworfen worden. In Indonesien sind 11 vermisste Urlauber gerettet worden, darunter 3 Deutsche. Sie waren gestern früh in der Provinz Sulawesi mit einem Boot losgefahren und steuerten einen Hafen an, den sie allerdings nie erreichten.
9: Das Boot soll vor einer Bucht bei schlechtem Wetter auseinandergebrochen und untergegangen sein. Nach dem 29 Jahre alten Kapitän wird noch gesucht. Das teilte der Chef des Such- und Rettungsamts mit. Neben den 3 deutschen Passagieren und der indonesischen Besatzung befanden sich den Angaben zufolge 5 Niederländer, ein Belgier, eine Französin und ein Tscheche an Bord. Jennifer Johnston aus dem ARD-Studio Südostasien.
6: Es ist jetzt 16.03 Uhr.
0: Und jetzt kompakt und zuverlässig das Bayernwetter fürs Wochenende auf Bayern 1. Hochsommersamstag, wenige Wolken mit dabei, die Höchstwerte 27 bis 33 Grad. Aktuell in Oberfranken in Coburg 27 Grad, wolkenlose 31 Grad in Schwaben in Neu-Ulm, 32 in Steingaden, Oberbayern. Am westlichen Alpenrand kann es später noch Gewitter geben. In der Nacht kühlt es auf 18 bis 11 Grad, morgen so warm wie heute, wobei es an den Alpen immer noch mal eine Gewittergefahr gibt. Der Montag startet unbeständig, danach wird es immer sonniger.
4: Am Dienstag scheint sie häufig, die nächste Hitzewelle kommt mit der Wochenmitte. Der Bayern 1 Verkehrsservice mit minutengenauer Startzeitmessung. A3 Nürnberg Richtung Passau zwischen Kreuz Nürnberg und Oberölsbach. 6 Kilometer Stau, Bergungsarbeiten hier nach einem Unfall. 35 Minuten plus. A6 Nürnberg Richtung Heilbronn zwischen Herrieden und Aurach. Stau nach einem Unfall im Baustellenbereich. A7 Würzburg Richtung Fulda zwischen Bad Kissingen, Obertulba und Bad Brückenau-Volkers. 7 Kilometer stockend an der Baustelle, 16 Minuten mehr. A8 Stuttgart Richtung München zwischen Mühlhausen und Hohenstadt. 7 Kilometer stockend, 25 Minuten plus. A8 Salzburg Richtung München zwischen Holzkirchen und Hofoldinger Forst, 6 Kilometer stockend. A9 München Richtung Nürnberg zwischen Manching und Denkendorf an der Baustelle, 10 Kilometer stockend, 22 Minuten mehr. Und auf der A9 München Richtung Nürnberg, da bleiben 12 Minuten auf der Strecke zwischen Gredingen und Hilpoltstein. Ein kaputtes Auto blockiert die Strecke, 3 Kilometer Stau. B17 Landsberg Richtung Reute zwischen Schwangau und Füssen, 1 Kilometer Stau an der Baustelle, 25 Minuten kommen zusammen. Ihnen sichere gute Fahrt. Tolles Wochenende, schönen Samstag wünscht Ihnen Philipp Melzer. Letzten Sonntag hat er die Halbzeitshow der WM in bunten Regenbogenfarben und mit viel Herz choreografiert. Chris Martin, Sänger von Coldplay. Jetzt gleich hören wir ihn mit seiner Band und ihrem allerschönsten Song, den sie je gemacht haben, finde ich. Klocks kommt nach Schwabinger Buben, die wir alle seit den 80ern so lieben. Die Spider-Murphy-Gang.
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0: Nach vier, schönen Nachmittag.
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0: Familienkino für alle, von Oma bis zu den Enkeln. Es läuft mal wieder ein richtig toller, gute Laune-Film für jeden. Toy Story 5. Ich konnte es gar nicht fassen, dass Teil 1 der Serie vor 31 Jahren ins Kino kam. Wir waren damals ja alle fasziniert, dass da die Bilder aus dem Computer kommen. Unsere Bayern 1 Kino-Expertin Wally Müller sagt, es ist auf jeden Fall wieder schön. Wally, vor allem auch, weil bei Toy Story Filmen ja auch immer ein bisschen Aktualität mitschwingt. Wie ist es diesmal gelöst?
2: Ja, extrem aktuelles Thema gerade. Was macht es mit Kindern, wenn sie Bücher, Puppen und Lego liegen lassen und nur noch mit Handy und Tablet beschäftigt sind? Bonnie, das Grundschulkind, dem die Toy Story Spielzeugfiguren inzwischen gehören, bekommt von ihren Eltern ein Kindertablet, Lilypad. Schon sind alle anderen Spielsachen vergessen und Cowgirl Jessie schwer besorgt ums Kindeswohl.
3: Ich will mit dir reden.
4: Ich hüpfe auf die Ladestation, die Batterie braucht eine kleine Auffrischung.
3: Wir alle hier haben den ganzen Sommer Freunde für Bonnie gesucht, aber dann hast du hier alles ruiniert.
4: Verstehe.
3: Mit deinen Doofen. Du hörst mir überhaupt nicht zu.
2: Lilypad ist erst sehr arrogant, hilft später aber sogar mit, Bonnie eine echte Freundin zu suchen und keine, die ihr fiese Nachrichten aufs Tablet schickt. Astronaut Buzz Lightyear und die Sheriff-Puppe Woody sind natürlich auch wieder dabei. Woody nach über 30 Jahren Toy Story inzwischen mit beginnender Glatze am Hinterkopf. Diese liebevoll animierten Details machen die Filmreihe aus und immer noch sehenswert.
0: Dankeschön, Bayern 1 Kino-Expertin Wally Müller. Toy Story 5 seit dieser Woche neu in Bayerns Kinos. Und natürlich

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2: Es wird 16:30 und damit Zeit für die ganze Welt des Sports mit Frank Hollmann.
3: Es sind zwar noch ein paar Wochen bis zum Start der Fußball-Bundesliga. Beim FC Bayern rollt der Ball aber schon wieder seit dieser Woche im Training und heute auch beim ersten Testspiel beim Drittligisten Wien Wiesbaden. Tim Brockmeier ist da für uns im Stadion. Sag mal, Tim, die WM-Fahrer des FC Bayern sind ja noch alle im Urlaub. Wen hat Trainer Kompany denn da aufs Feld geschickt?
4: Ja, hier fragen sich viele im Stadion, ist das wirklich der FC Bayern? Denn das sind alles Namen, die keiner wirklich kaum kennt. Also Regionalliga Süd ist ein bisschen dabei. Viel A-Jugendliche, viel B-Jugendliche. Aber ja, es ist der FC Bayern, weil Vincent Kompany steht in der Coaching-Zone. Daran kann man es erkennen. Podasch, Diube, Elcha, Wilson, Ajayi oder Asomo. Das sind so die Namen. Und da reiben sich auch hier ein paar Bayern-Fans verwundert die Augen. Und deswegen vielleicht, weil es eben höchstens die dritte Garde ist, liegen die Bayern auch zurück. Zur Pause beim Drittligisten SVW in Wiesbaden, der in 2 Wochen in die Saison startet mit 0:1.
3: Aber nicht nur beim FC Bayern fehlen noch die Stars. Borussia Dortmund beispielsweise verlor mit einer C-Mannschaft bei Fortuna Düsseldorf mit 1:2 und der FC Augsburg mühte sich gegen den 1. FC Saarbrücken zu einem 1:1. Demnächst wird ja mit Jürgen Klopp ein neuer Bundestrainer auf Inspektionsreise durch die Stadien reisen. Gesucht wird seine neue Nationalmannschaft. Ist Klopp der richtige Mann für diesen Job? Dazu äußerte sich heute auch der frühere Nationalmannschaftskapitän Oliver Kahn am Rande eines Golfturniers.
5: Ich persönlich glaube, dass es nicht so einfach ist, wie sich das viele vorstellen. Ich glaube, dass die Probleme durchaus auch tiefer liegen, die man angehen muss. Gerade auch mit der Frage, was möchte man denn überhaupt für Spieler in den nächsten Jahren entwickeln? Was möchte man überhaupt für Spieler haben? Wie möchte man überhaupt Fußball spielen? Ich glaube, es sind sehr viele Fragen, die zu beantworten sind. Nichtsdestotrotz ist Jürgen natürlich ein sehr erfahrener Mann, der sicherlich da schon einiges bewirken kann.
3: Noch kurz zur Tour de France. Morgen ja die letzte Etappe mit Ziel Paris. Und diese Etappe wird um 44 Kilometer verkürzt. Grund: die verheerenden Waldbrände bei Bordeaux. Das französische Innenministerium hat entschieden, einen Teil der Sicherheitskräfte abzuziehen. Die sollten eigentlich die Schlussetappe absichern und die Einheiten sollen stattdessen jetzt die Einsatzkräfte in den von den Bränden betroffenen Regionen unterstützen.
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2: Und jetzt unser Wochenendwetter kompakt und zuverlässig auf Bayern 1. Viel Sonnenschein heute, Hochsommersamstag mit wenigen Wolken, sehr warme 27 bis 33 Grad. Im Top am Nachmittag brauen sich Gewitterwolken am Alpenrand zusammen. Die Nacht kühlt ab auf 11 bis 18 Grad. Morgen scheint die Sonne zwischen den Wolken, an den Alpen bleibt es bewölkter, da kann es mal Regen und Gewitter geben. Im Allgäu wird es bis zu 23 Grad warm, in Regensburg und Kitzingen bis zu 31. Der Montag bleibt vor allem am Vormittag unbeständig. Der Bayern 1 Verkehrsservice mit minutengenauer Stauzeitmessung. A3 Nürnberg Richtung Passau zwischen Kreuz Nürnberg und Oberölsbach. Bergungsarbeiten nach einem Unfall. 6 Kilometer Stau, 35 Minuten plus. A6 Heilbronn Richtung Nürnberg zwischen Aurach und Herrieden. Unfall auf der linken Spur. A6 Nürnberg Richtung Heilbronn zwischen Herrieden und Aurach. 2 Kilometer Stau, war ein Unfall im Baustellenbereich. Ihr Zeitverlust hier 15 Minuten. A7 Würzburg Richtung Fulda zwischen Bad Kissingen, Obertulba und Bad Brückenau-Volkers. 10 Minuten plus, 7 Kilometer Stau. Stockend an der Baustelle. A8 Stuttgart-München zwischen Mühlhausen und Hohenstadt 8 Kilometer stockend, 25 Minuten plus. Die A8 Salzburg Richtung München zwischen Weihern und dem Kreuz München Süd 13 Kilometer, immer wieder stockend. A9 München Richtung Nürnberg zwischen Manching und Denkendorf 10 Kilometer stockend an der Baustelle, 22 Minuten plus. Und 12 Minuten sind es zwischen Gredingen und Hilpoltstein, 3 Kilometer Stau. Kaputtes Auto ist der Grund. B17 Landsberg Richtung Reute zwischen Schwangau und Füssen 1 Kilometer Stau hier an der Baustelle. Da zwickt's 25 Minuten mehr auf der Uhr. Gute Fahrt.
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Westlife, ihre Version von The Rose. Gleich Radio Gaga von Queen, der Bayern 1 Verkehrsservice. Achtung, Achtung, Rehe auf und an der Fahrbahn betrifft die A93 Regensburg-Holledau in beiden Richtungen zwischen Prüfening und Regensburg-Königswiesen. Rehe auf der Fahrbahn.

0: 3:45 mit Achy Breaky Heart. Billy Ray Cyrus. Liebe Kinder, das ist der Papa von Miley Cyrus. Bayern 1 am Sonnensamstag. Das letzte Schulwochenende, wenn wir so wollen. Und die Vorfreude auf die Ferien ist riesig bei den Schülerinnen und Schülern.
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0: Schöne Ferien und an alle Familien, damit es kein Heimweh gibt, einfach Bayern 1 auf dem Handy einschalten.
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pure Energie von den Brüdern gibt, die waren stark, oder? Die Bee Gees hier auf Bayern 1. Achtung, Autofahrer. Der Verkehrsservice für die A9 Berlin Richtung Nürnberg zwischen Laufersbruck und Lauf. Obacht, Obacht. Radlfahrer auf der Fahrbahn. Und das ist nicht die Tour de France.

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3: Um 17 Uhr mit Benjamin Day. Im Südwesten Europas spitzt sich die Waldbrandlage weiter zu. In Spanien wird befürchtet, dass zwei Brände bei Madrid, die sich seit gestern zu einem Großfeuer verbunden hatten, sich mit einem dritten Brand in der Region Ávila vereinen könnten. In Spanien mussten bisher 70.000 Menschen in Sicherheit gebracht werden. In Frankreich sind es noch deutlich mehr, wie Kai Rienecke aus Bordeaux berichtet.
4: Nicht nur auf den Campingplätzen oder in den Urlaubsregionen, auch heute Morgen in den Vororten von Bordeaux. Also man spricht ja von einer Zahl von deutlich über 200.000 Menschen, die da schon in Sicherheit gebracht wurden an ganz verschiedenen Orten. Unter anderem eben hier. Hier gibt es Riesenschlangen von Krankenwagen draußen. Krankenhäuser wurden geräumt. Der Brand selbst ist weiter nicht unter Kontrolle.
3: Mehrere CDU-Politiker kritisieren den Umgang von Kanzler Merz mit Verkehrsminister Schnieder. Merz will Schnieder offenbar entlassen, weil der Nachfolgekandidat abgesagt hat, droht nun aber eine Hängepartie. Ex-Kanzleramtschef Altmaier schrieb auf Ex, er kenne und schätze Schnieder seit anderthalb Jahrzehnten. Der Umgang mit ihm mache ihn betroffen. Der stellvertretende Vorsitzende der christlich-demokratischen Arbeitnehmerschaft Bäumler sagte dem Handelsblatt, die Abberufung des Verkehrsministers erwecke den Eindruck von Willkür. Die deutsche Wirtschaft steckt in der Krise. Jetzt meldet der Bundesverband der Industrie, dort gingen jeden Monat rund 15.000 Arbeitsplätze verloren. Einzelheiten von Sarina Hase.
5: Gerade die Zollpolitik der USA und Chinas Marktverzerrungen hätten dazu beigetragen, dass der Wettbewerb verschärft wurde, sagte BDI-Verbandschefin Tanja Gönner. Gleichzeitig betonte sie aber auch, dass diese schleichende Entwicklung auch wieder gestoppt werden könne. Gerade in der industriellen Produktion habe man durch den Einsatz von künstlicher Intelligenz große Chancen. Dort hätten deutsche Unternehmen mit ihrem Know-how Wettbewerbsvorteile. Vorausgesetzt, dass Politik und Wirtschaft die Wettbewerbsfähigkeit Deutschlands stärken und Investitionen erleichtern.
3: Die religiöse Vielfalt gehört zu Bayern, sagt Innenminister Herrmann. Er reagiert damit auf den Vorfall in Penzberg in Oberbayern und nennt ihn inakzeptabel. Dort haben Unbekannte ein neues Hinweisschild beschmiert. Es weist auf das muslimische Freitagsgebet hin, am Ortseingang, dort wo auch die katholischen und evangelischen Gottesdienstzeiten angezeigt werden. Der Penzberger Imam Benjamin Idris verurteilt die Tat. Ähnlich äußert sich Bürgermeister Thomas Kopf.
6: Natürlich verfolgt man die Diskussionen und Kommentare in den sozialen Medien. Aber wenn ich dann sehe, dass sich jemand veranlasst fühlt, eine Straftat zu begehen im Schutz der Nacht, dann weiß ich, wer in dieser Diskussion auf der radikalen Seite steht. Und das ist nicht die islamische Gemeinde oder der Islam.
3: Bei der Tour de France steht Tadej Pogacar vor seinem 5. Gesamtsieg. Der Titelverteidiger aus Slowenien ist bei der vorletzten Etappe als 4. ins Ziel gefahren, hat aber noch mehr als 6 Minuten Vorsprung. Tagessieger wurde der Ecuadorianer Richard Carapaz. Die letzte Etappe führt morgen nach Paris. Dabei wird traditionell aber nicht mehr um das gelbe Trikot gekämpft. Es ist 17.03 Uhr.
7: Und jetzt kompakt und zuverlässig Bayernwetter auf Bayern 1. Im Norden und Osten sonnig, im Süden später mehr Wolken. An den Alpen kann es heute Abend vereinzelt Schauer oder Gewitter geben. Windig ist es bei 27 bis 33 Grad. Die Nacht meist trocken, 11 bis 19. Morgen Sonntag und Montag Sonne und Wolken. Am Montag ist vor allem auch mal am Vormittag ein Schauer oder Gewitter drin. Ab Mittwoch wird es wieder viel, viel heißer. Der Bayern 1 Verkehrsservice mit minutengenauer Stauzeitmessung. A3 Nürnberg Richtung Passau, zwischen Kreuz Nürnberg und Oberölsbach 6 Kilometer Stau, Bergungsarbeiten nach einem Unfall, 25 Minuten plus. A6 Heilbronn Richtung Nürnberg zwischen Aurach und Herrieden, Unfall auf der linken Spur. A6 Nürnberg Heilbronn zwischen Herrieden und Aurach 3 Kilometer Stau, nach einem Unfall in der Baustelle, 18 Minuten plus. Auf der A7 Würzburg Richtung Fulda dauert es 12 Minuten länger, zwischen Bad Kissingen, Obertulba und Bad Brückenau-Volkers, 6 Kilometer Stock. An der Baustelle. A8 Salzburg Richtung München zwischen Holzkirchen und Kreuz München Süd 11 Kilometer stockend. Die A9 München Richtung Nürnberg zwischen Ingolstadt Süd und Denkendorf 8 Kilometer stockend. A9 München Nürnberg zwischen Greding und Hilpoltstein. Ein kaputtes Auto, stockender Verkehr deshalb auf 5 Kilometern Länge, dauert etwa eine Viertelstunde für Sie länger. A94 Passau Richtung München Höhe Markt Schwaben Unfall und die B17 Landsberg Richtung Reute zwischen Schwangau und Füssen 2 Kilometer Stau an der Baustelle. Sind dann aber doch 40 Minuten. Gute Fahrt. Servus, sagt Philipp Melzer. Ich bin Ihr Musikmelzer und bringe uns mit 70er Pop mit Harpo, 80er Sound von Fleetwood Mac und vorneweg, Rockhelden der 90er. Der Gitarrist mit Zylinder auf dem Kopf, die Gitarre schwingt tief, sehr tief auf Höhe der Kniekehlen. Dazu ein Sänger, der alles gibt. Ja klar, Axl Rose und Slash mit ihrer Band Guns N' Roses. Ihre Megaballade jetzt, November Rain.
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0: Bayern 1 Musik von Harpo, die 70er. Und gleich wird es ein bisschen rockig mit U2. Wir hören eine der Wahnsinnsstimme, Enya mit May It Be. Und aus dem Jahr 84, Runaway von Bon Jovi.
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0: Was muss bei Ihnen unbedingt mit in den Urlaub? Heute Vormittag bei Kauli.

0: Jürgen Kaul kamen so viele auch witzige Gegenstände, die bei Ihnen im Koffer landen. Besten Dank fürs Mitmachen. Unter den Top 3 Kuscheltiere, Heißluftfritteuse und auf Platz 1, das haben wirklich viele genannt, das Kopfkissen. Ich selbst habe den Airfryer auch schon in der Ferienwohnung ausgepackt. Ich sag mal so, morgens Semmeln, abends Steak, das ist doch easy, ist doch wunderbar. Ich selbst habe den Airfryer also auch schon dabei gehabt. Und Sie haben uns angerufen, geschrieben und jede Menge Sprachnachrichten geschickt. Die Nummer zum Studio-Handy steht auf bayern1.de. Der Jochen aus Pfaffenhofen an der Rot in Schwaben zum Beispiel fährt grundsätzlich nicht ohne den richtigen Durchblick los.
1: Was bei mir mal in meinem Koffer oder Tasche ist, sind Brillenputztücher. Weil ohne Brillenputztücher geht es bei mir nicht. Auf Arbeit oder Urlaub.
0: Vom Duschkopf über Sektgläser bis hin zur Motorsäge war heute früh wirklich alles dabei. Und bei der Manuela aus Oberpiebing beginnt der Urlaub erst mit der richtigen Brotzeit.
2: Wir haben selber eine kleine Metzgerei und meine Mutter macht mir dann immer extra eine kleine Metwurst. Und die nehme ich mir dann mit, dass ich immer mein Frühstück habe, auch in ein Wellnesshotel. Schaue ich, dass wir ein kleines Mini-Barmzimmer haben und dann nehmen wir die immer zum Frühstück mit.
0: Das ist ein leckerer Move. Außerdem hat sich noch die Kerstin aus München per Sprachnachricht gemeldet. Bei ihr darf was für die Stimmung nicht fehlen.
3: Was bei uns in jedem Urlaub dabei ist und was nie fehlen darf, ist unsere kleine Bose-Box. Denn dann können wir auch richtig schön im Urlaub Bayern 1 hören. Und wir setzen dem Ganzen noch ein kleines Krönchen auf. Wir nehmen noch so eine kleine Disco-Kugel mit. Und dann haben wir abends echt eine nette Beleuchtung und haben richtig Partystimmung in unserem Ferienhaus. Oft besuchen uns dann noch Freunde. Und das ist dann wirklich wie so eine kleine Privatdisco.
0: Ah, das klingt doch perfekt, wenn der Clubtanz ausfällt für Bayern 1 Musik im Hotelzimmer. Haben Sie alle wunderbare große Ferien. Nächstes Wochenende startet auch Bayern in den Sommerurlaub.

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1: 17.30 Uhr.
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1: Mit Thomas Kattenbeck und den Bayern, die heute in Wien-Wiesbaden kicken.
3: Tja, 4 Wochen sind es noch bis zum Bundesliga-Start. Und die WM-Stars Kane, Olise und Upamecano, ja, die haben erstmal ihren richtig verdienten Urlaub angetreten. Mitte August kehren die zurück. Die DFB-Spieler wie Kimmich und Co., die steigen demnächst wieder ein. Für den Drittligisten Wien-Wiesbaden war es ein Riesenspektakel. Und sie gewannen am Ende sogar mit 2:1. Viele von den Bayern Spielern hat man nicht gekannt, den Torschützen Tom Bischoff zum 1:1. Schon Lukas Schleimer, Ex-Klubberer, macht am Ende sogar das Siegtor für den Drittligisten. Basti Schweinsteiger, unseren ARD-Experten, haben wir heute bei einem Benefiz-Golf-Turnier in Bad Griesbach getroffen. Da ging es natürlich auch um den neuen Bundestrainer Jürgen Klopp. Der hatte ja gestern angekündigt, jeden Stein beim DFB umdrehen und zumindest mal nachschauen zu wollen, was sich darunter verbirgt. Volle Zustimmung dazu vom 2014er Weltmeister.
4: Also sagen wir so, die Erwartungen sind natürlich schon sehr hoch. Die Euphorie ist auch da, was Schönes. Aber natürlich musst du erstmal das alles wieder von null anpacken, mehr oder minder. Das wird schon eine Aufgabe sein für ihn, aber er ist ein exzellenter Trainer. Ich glaube, er weiß das ganz gut, mit den Menschen auch umzugehen. Ich hoffe, dass diese Aufbruchsstimmung, dass die lang anhält und dass wir wieder die Weltspitze ein bisschen näher kommen mit unserer Nationalmannschaft.
3: Erstes Spiel für Klopp dann in rund 2 Monaten in den Niederlanden in Amsterdam. Die Tour de France, auch Tour der Leiden genannt, geht heute so gut wie zu Ende. Morgen ja das große Finale in Paris, da wird normalerweise nicht mehr Vollgas gegeben. Die Fahrer heute, die sind nochmal richtig gefordert worden. Am Abend dürfen sie dann mit dem TGV nach Paris fahren, von den französischen Alpen raus. Aber da ging es heute nochmal richtig brutal zur Sache. 5000 Höhenmeter hinauf bis auf 2700, also fast so hoch wie zur Zugspitze. Und kurz vor Ende, da gab es ein Drama um den führenden Amerikaner. Cass, der ist nämlich bei der letzten Abfahrt 2-mal gestürzt und hatte riesen Glück, Holger Gerska.
5: Na, beim 2. Mal entging er hauchdünn einer Katastrophe. Da wäre er fast einen wirklichen Abhang hinuntergestürzt. Er war gerade noch im Fangnetz und damit hat er allerdings den Sieg gegen Platz 3 tauschen müssen. Er wurde überholt von Richard Carapaz, einem überglücklichen Ecuadorianer. Und dann kamen jubelnd 2 Teamkollegen über den Zielstrich, sich gegenseitig umarmend. Tadej Pogacar im Gelben und Isaac del Toro aus Mexiko im weißen Trikot. Pogacar hat sich komplett in den Dienst seines jungen Teamkollegen gestellt. Er hätte die Etappe locker gewinnen können, aber er hat ihm geholfen zu diesem weißen Trikot und zu Platz 3 in der Gesamtwertung.
3: Für Deutschlands bestem Radfahrer Florian Lipowitz war die Tour ja seit Dienstag gelaufen. Sturz, Schlüsselbeinbruch. Lipowitz ist inzwischen wieder in seine Heimat nach Seefeld in Tirol zurückgekehrt. Ob er in diesem Jahr noch mal ein großes Rennen fährt, das ist fraglich.
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1: Und jetzt kompakt und zuverlässig das Bayern-Wetter fürs Wochenende hier auf Bayern 1. Jetzt frischt der Wind doch kräftig auf, vor allem in der Westhälfte Bayerns. Höchstwerte waren heute so 27 bis 33 Grad. In der Nacht kriegen wir 11 bis 19 Grad. An den Alpen kann es gerade heute Abend noch mal einzelne Schauer oder Gewitter geben. Morgen Sonne und Wolken im Wechsel. Der Montagvormittag wird erstmal wechselhafter. Der Bayern 1 Verkehrsservice mit minutengenauer Stauzeitmessung. A3 Nürnberg Richtung Passau zwischen Kreuz Nürnberg und Oberölsbach nach einem Unfall Bergungsarbeiten und 6 Kilometer Stau. Zeitverlust hier 25 Minuten. A6 Heilbronn Richtung Nürnberg, da bleiben 10 Minuten auf der Strecke zwischen Aurach und Herrieden. Stau nach einem Unfall. A6 Nürnberg Richtung Heilbronn zwischen Herrieden und Aurach. Stau nach einem Unfall im Baustellenbereich. 18 Minuten plus 3 Kilometer weit. A8 Salzburg Richtung München zwischen Weihern und Kreuz München Süd 13 Kilometer, immer wieder stockend. A94 Passau Richtung München, Höhe Markt Schwaben, Unfall. B17 Landsberg Richtung Reutte zwischen Schwangau und Füssen, Stau an der Baustelle, 35 Minuten dauert's länger. Ihnen gute, sichere Fahrt.
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0: Ich bin da für dich, singen die Rembrandts. Wenn man krank wird und Pflege braucht, steht man selbst und die Familie plötzlich vor einem Riesenberg an Formularen, hat ganz viele Fragen. Gut, wenn es dann Menschen gibt, die sich auskennen und die helfen. Menschen.
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0: Menschen mit Überblick, wenn sich was Einschneidendes im Leben ändert, das sind die gute Pflegelotsen. Wir haben in dieser Woche über sie berichtet. Die wissen, worauf es ankommt, wenn einem alles zu viel wird. So wie Stefanie Küttel von den Pflegelotsen im fränkischen Saaletal.
2: Pflegelotse ist eine Art Kümmerer vor Ort. Wir helfen quasi dabei, von pflegebedrohten Menschen zu Hause zu unterstützen. Man kann sich quasi bei allem, was mit Pflege zu tun hat und Versorgung, an uns wenden.
0: Und das unbürokratisch und ohne lange Wartelisten. Von diesen gute Pflegelotsen gibt es immer mehr in Bayern. Zum Beispiel auch rund um Bad Kissingen in Kaufbeuern und in Aschau am Chiemsee. So sollen zum einen bereits vorhandene Beratungsstellen entlastet werden. Jede oder jeder kann sich zu einem Pflegelotsen ausbilden lassen, so wie Olga Trick.
3: Der Gedanke, dass wir Menschen in einer überforderten und hilflosen Situation unterstützen können und denen eben auch Halt bieten können. Bei zwei von uns war auch so ein bisschen die Motivation, weil wir es selber zu Hause gepflegt haben, da auch gemerkt haben, wie überfordert man eigentlich ist. Und wir wussten damals halt eben auch nicht, wo hole ich mir eigentlich die Hilfe her und wer kann mich jetzt unterstützen.
0: Pflegelotsen sind wirklich gezielt für das Thema Pflege da, mit viel Zeit, Fachwissen und dem Blick auf den gesamten Alltag daheim. Eine wirklich wichtige Initiative. Ich find's toll.
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1: Dabei als Verkehrsservice mit einer Warnung: A70 Bamberg Richtung Schweinfurt-Werneck zwischen Viere-Thunstadt und Eltmann ist ein Fahrradfahrer unterwegs auf dem Stammstreifen. Nämlich kommen Sie weiter sicher und gut an Ihr Ziel.

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7: Um 6 mit Julia Walter. Sowohl in Frankreich als auch in Spanien sind die heftigen Waldbrände weiter nicht unter Kontrolle. Insgesamt wurden schon 250.000 Menschen in Sicherheit gebracht. Im Südwesten Frankreichs, nahe Bordeaux, läuft eine der größten Evakuierungsaktionen in der Geschichte des Landes. Wie es nahe der spanischen Hauptstadt Madrid aussieht, berichtet Anna Mund.
8: Teile der Gegend westlich der spanischen Hauptstadt waren in Rauch gehüllt. Brandgeruch und Asche drangen bis ins Zentrum Madrids vor. Das Großfeuer südwestlich der spanischen Hauptstadt habe seinen Höhepunkt erreicht und sei außer Kontrolle, so der Leiter des Katastrophenschutzes der Regionalregierung von Madrid. Spaniens Regierungschef Sanchez sprach bei einem Besuch im Brandgebiet von einer dramatischen Situation. Vorrangiges Ziel sei es, Leben zu retten. Durch günstige Wetterbedingungen mit niedrigeren Temperaturen und höherer Luftfeuchtigkeit gebe es am Wochenende aber eine Chance, die Brände zu bekämpfen, so Sanchez.
7: Der künftige Gesundheitsminister Linnemann plant offenbar noch weitgehendere Reformen als seine Vorgängerin Wagen. Er sagte der Bild-Zeitung, Deutschland habe eines der teuersten Gesundheitssysteme der Welt, aber nicht eines der besten. Die Menschen hier seien weder gesünder, noch hätten sie eine höhere Lebenserwartung als anderswo. Linnemann kündigte an, er wolle die Zahl der Krankenkassen verringern und die Beiträge stabilisieren. Er räumte aber auch ein, dass das nicht einfach werde. In Indonesien sind 11 vermisste Urlauber gerettet worden, darunter 3 Deutsche. Sie waren gestern früh in der Provinz Sulawesi mit einem Boot unterwegs, kamen aber nie in einem Hafen an. Jennifer Johnston berichtet aus dem ARD-Studio Südostasien.
9: Das Boot soll vor einer Bucht bei schlechtem Wetter auseinandergebrochen und untergegangen sein. Nach dem 29 Jahre alten Kapitän wird noch gesucht. Das teilte der Chef des Such- und Rettungsamts mit. Neben den 3 deutschen Passagieren und der indonesischen Besatzung befanden sich den Angaben zufolge 5 Niederländer, ein Belgier, eine Französin und ein Tscheche an Bord.
7: In diesen Minuten beginnen die Bayreuther Festspiele. Sie feiert heuer ein Jubiläum. Vor 150 Jahren hat der Komponist Richard Wagner zum ersten Mal sein heute weltbekanntes Opernfestival veranstaltet. Zum Auftakt gibt es diesmal keine Operninszenierung, sondern einen Festakt mit Orchester und Beethovens 9. Symphonie. Morgen steht die letzte Etappe der Tour de France an und dem Slowenen Tadej Pogacar ist sein 5. Gesamtsieg kaum mehr zu nehmen. Heute kam der Titelverteidiger als 4. ins Ziel, hat aber noch mehr als 6 Minuten Vorsprung. Tagessieger wurde Richard Carapaz aus Ecuador. Die letzte Etappe morgen wird aufgrund der heftigen Waldbrände um 44 Kilometer verkürzt. Polizisten, die eigentlich für die Sicherheit des Radrennens sorgen sollten, wurden in Katastrophengebiete verlegt. Die Zeit ist 18.03 Uhr.
10: Und jetzt kompakt und zuverlässig das Bayernwetter auf Bayern 1. Der Norden und der Osten sonnig und locker bewölkt, nur in Schwaben, in Teilen Oberbayerns langsam mehr Wolken heute Abend. Und am westlichen Alpenrand sind auch Schauer und Gewitter möglich. Die Aussichten morgen, Sonne und Wolken an den Alpen weiter gewittrig. 23 bis 31 Grad am Sonntag. Am Montag erstmal wechselhaft und kühler. Das ist der Bayern 1 Verkehrsservice mit minutengenauer Stauzeitmessung. A3 Nürnberg Richtung Passau zwischen Kreuz Nürnberg und Oberölsbach. Bergungsarbeiten hier 6 Kilometer stockend nach einem Unfall. A8 Salzburg Richtung München zwischen Weyern und Kreuz München Süd immer wieder stockend. Die B17 Landsberg Richtung Reutte zwischen Schwangau und Füssen an der Baustelle Stau 25 Minuten plus. B23 Leermoos Richtung Garmisch-Partenkirchen 25 Minuten stehen sie zwischen Griesen und Garmisch-Partenkirchen hier 2 Kilometer. Kilometer Stau. Und 20 Minuten warten auf der B318 Rottach-Egern Richtung Holzkirchen zwischen Rottach-Egern und Bad Wiessee Stau, denn für beide Richtungen ist immer nur jeweils eine Spur abwechselnd frei. Servus, schönen Samstag wünscht Philipp Melzer. Ich bin Ihr Musikmelzer mit einem großen Rocksong. Eye of the Tiger war diese Woche vor 44 Jahren auf Platz 1 der Charts. Damit rocken wir jetzt los und danach eine Musiklegende, ein Viertel der Beatles, der wunderbare Paul McCartney für Ihren Sommerabend.
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0: Den kenne ich gut. Kenny Loggins von 83 hier auf Bayern 1. Wie schön, dass wir beisammen sind. Bayern 1 am Samstagabend mit Philipp Melzer. Und auch die Tina aus der Nähe von Passau ist heute mit dabei.
1: Hi Bayern 1, vielen Dank für die gute Musik heute. Macht richtig, richtig gute Laune.
0: Dankeschön für die Sprachnachricht. Nummer fürs Studio-Handy steht auf bayern1.de. Ich habe heute ja erzählt, dass meine erste gekaufte Single Shout von Tears for Fears war. Hat sich dann der Max aus Murnau gemeldet. Meine erste selbst gekaufte Single war I Can't Help von Billy Swan, aber nicht, weil mir der Song gut gefiel, sondern weil die Platte lila war. Wie schön, dass Sie Ihre Erinnerungen mit uns teilen. Wenn ich jetzt diesen Titel hier starte, werden sich ganz viele erinnern ans Werbefernsehen der 80er Jahre. War einfach genial ausgesucht für Autos mit Abgasreinigung. Louis Armstrong, What a Wonderful World.

0: Wir ziehen den Buchstaben R bei der Musikauswahl. R wie R-E-M. R wie Rick Springfield. R wie Rod Stewart. Alles gleich.
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0: 18.29 Uhr, Zeit fürs Bayern 1 Wetter, kompakt und zuverlässig. Sommerhitze 27 bis 33 Grad. Von Baden-Württemberg kommen mehr Wolken zu uns, auch ein bisschen Wind, so kann es am Alpenrand und im Allgäu auch mal ein schnelles Gewitter geben. Nachts dann 18 bis 11 Grad. Morgen erstmal so wie heute, da sind die Wolken erstmal harmlos, aber gerade am Alpenrand kann es immer noch mal nass sein und auch gewittrig. Der Montag, der ist unbeständig, vor allem am Vormittag, ab Dienstag wieder häufiger Sonnenschein. Der Bayern 1 Verkehrsservice mit minutengenauer Stauzeitmessung. A3 Nürnberg-Passau zwischen Kreuz Nürnberg und Oberölsbach. Stockender Verkehr. Wegen Bergungsarbeiten ist ein Unfall passiert. 6 Kilometer Stop and Go für Sie. A8 Salzburg Richtung München. Zwischen Weyern und Kreuz München Süd immer wieder stocken. 12 Minuten plus. A9 München Richtung Nürnberg zwischen Eching und Kreuz Neufahren. Ein Unfall auf der rechten Spur. B17 Landsberg Richtung Reute zwischen Schwangau und Füssen. Stau an der Baustelle. 30 Minuten plus und so eine knappe halbe Stunde dauert es für Sie auf der B23 Lermoos Richtung Garmisch-Partenkirchen zwischen Griesen und Garmisch. 2 Kilometer Stau.
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1: Die wenigsten Fehltritte begeht man mit den Füßen. Das hat er mal gesagt. Rod Stewart war das auf Bayern 1. Überhaupt tolle Sprüche hat er drauf, der Schotte. Lange Zeit war der mit Elton John befreundet. Die waren Nachbarn, haben Weihnachten miteinander gefeiert.
2: We lived, you know, like half an hour, 20 minutes apart. And we used to see each other at Christmas. And we were good mates. We used to knock about with each other.
1: Ja, waren gute Kumpels. Man traf sich auf ein Gläschen, nur... Das ist auch die Wahrheit, seit Elton John mit dem Alkohol aufgehört hat und seit Rod Stewart öffentlich über die Abschiedstour geätzt hat, herrscht Funkstille. Er geht noch weiter. Die Chancen für eine Zusammenarbeit mit Elton John schätzt Rod Stewart als sehr gering ein. Nochmal ein Zitat. Er werde Schottland-Fußball-Weltmeister. Yes, Elton John und mehr Greatest Hits serviert Björn Strössner ab 19 Uhr.
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0: Hallo, servus. Markus Wahn hier aus dem Bayern 1 Morgen. 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
3: Um 7 mit Julia Walter. In Spanien sind die Waldbrände nach wie vor außer Kontrolle. Für die Umgebung der Hauptstadt Madrid sowie eine weitere Region gilt der Notstand. Dass der wegen Waldbränden ausgerufen wurde, hat es in Spanien zuvor noch nie gegeben. Weniger Wind und niedrigere Temperaturen erleichtern mittlerweile aber die Löscharbeiten. Auch in Frankreich kämpfen Einsatzkräfte weiter gegen große Brände, wie Caroline Diller berichtet.
4: Nach Angaben des Verteidigungsministeriums sollen bis zum Abend 1500 Soldatinnen und Soldaten in die Waldbrandgebiete entsandt werden, hauptsächlich um bei der Evakuierung der betroffenen Gebiete zu helfen. Das Feuer nördlich der Bucht von Arcachon ist noch immer nicht unter Kontrolle. Bereits jetzt haben die Flammen eine Fläche verwüstet, die dreimal so groß ist wie Paris. Doch zumindest sind die Wetterbedingungen etwas besser, dank der Regenfälle in der vergangenen Nacht und sinkender Temperaturen.
3: Seit dem Nachmittag ist ein extra umgebautes Militärflugzeug im Einsatz, das bis zu 20 Tonnen Löschmittel abwerfen kann. Kanzler Merz will offenbar Verkehrsminister Schnieder entlassen, aber der Nachfolgekandidat hat abgesagt. Jetzt droht eine Hängepartie und Merz muss sich aus der eigenen Partei Kritik anhören.
5: Der ehemalige CDU-Bundesminister Peter Altmaier schrieb auf der Plattform X, der Umgang mit Schnieder mache ihn betroffen und wütend. Schnieders Bruder, der rheinland-pfälzische Ministerpräsident Gordon Schnieder, teilte den Post kommentarlos. Im Deutschlandfunk sagte Altmaier, da habe es einige Reibungen und Ungereimtheiten gegeben, was dazu geführt habe, dass die guten Teile der Kabinettsumbildung in den Hintergrund getreten seien. Aus Schnieders rheinland-pfälzischem Landesverband hieß es, der Verkehrsminister sei eine der prägenden Persönlichkeiten der Landes-CDU und genieße hohes Ansehen. Man sei von der Entscheidung des Bundeskanzlers überrascht. Jakob Mayer, Berlin.
3: In Niedersachsen ist ein Kleinflugzeug in ein Haus gestürzt. Zuerst hatten Rettungskräfte nur einen der Insassen tot in den Trümmern gefunden. Inzwischen wurde auch der zweite Insasse tot geborgen. Die Familie, die in dem Haus wohnt, war zum Zeitpunkt des Unglücks laut Polizei nicht zu Hause. Zur Ursache des Absturzes wird noch ermittelt. In Penzberg in Oberbayern hängt erst seit dieser Woche ein neues Schild am Ortseingang, das neben den christlichen Gottesdiensten auf das muslimische Freitagsgebet hinweist. In der Nacht war es mit schwarzer Farbe beschmiert worden. Inzwischen ist davon aber schon nichts mehr zu sehen, wie Bürgermeister Thomas Kopf dem BR gesagt hat.
6: Eigentlich schon bevor ich irgendwas veranlassen konnte, wurde mir dann schon mitgeteilt, dass das Schild wieder sauber gemacht wurde. Und ich habe mittlerweile erfahren, dass der Bauhof selbstständig aktiv wurde und das wieder gereinigt hat. Für mich ist es eigentlich nur ein Zeichen, dass hier die Bürger und auch die Mitarbeiter der Stadt einfach super zusammenhelfen und dafür sorgen, dass dieses Miteinander eben auch funktioniert.
3: Auch Bayerns Innenminister Herrmann hatte die Schmiererei verurteilt und gesagt, die religiöse Vielfalt gehöre zu Bayern. Bei der Tour de France steht der Slowene Tadej Pogacar vor seinem 5. Gesamtsieg. Er kam heute bei der vorletzten Etappe als 4. ins Ziel, hat aber noch über 6 Minuten Vorsprung. Tagessieger wurde der Ecuadorianer Richard Carapaz. Die letzte Etappe führt morgen nach Paris. Vom Radsport noch zur Formel 1, da steht zum ersten Mal in der Saison in der Startaufstellung kein Mercedes ganz vorn. Weltmeister Lando Norris im McLaren startet als Favorit in das letzte Rennen vor der Sommerpause. Außerdem stark in der Quali war das Ferrari-Duo Lewis Hamilton und Charles Leclerc. Und die Zeit, es ist gleich 19.04 Uhr.
7: Kompakt und zuverlässig das Bayernwetter auf Bayern 1. Recht windig ist es. Von Gewittern wird Ihr Draußensitzabend nur Richtung Allgäu ganz vereinzelt mal unterbrochen. Heute Nacht dann 11 bis 19 Grad und auch mal Regen im Süden Bayerns. Morgen wieder oft sonnig und sehr warm mit 23 bis 31 Grad maximal. An den Alpen bleibt es allerdings eher bewölkt. Da wird es auch mal nass zwischendurch. In die neue Woche starten wir alle mit etwas grauerem Himmel als zuletzt. Das ist aber dann schon am Nachmittag wieder vorbei bei 21 bis 27 Grad. Der Bayern 1 Verkehrsservice mit minutengenauer Stauzeitmessung, die hat noch zu tun auf der A8 Salzburg Richtung München. Zwischen Weihern und dem Kreuz München Süd immer wieder stockender Verkehr, da brauchen Sie 15 Minuten länger als normal. 20 Minuten plus auf der A9 Nürnberg Richtung Berlin zwischen Rudolfstein und Hirschberg, Stau nach einem Unfall. Bitte halten Sie hier die Rettungsgasse offen. B17 Landsberg Richtung Reute zwischen Schwangau und Füssen, Stau an der Baustelle, hier dauert es 30 Minuten länger als normal. Gute und sichere Fahrt.
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7: Und mit Björn Strössner. Hallo. Machen wir uns einen schönen Sommerabend zusammen in die Greatest Hits Musikbowle. Kommt rein. Ganz was Feines zum Mitsingen. Fürstenfeld von STS. Selbstverständlich in der langen Version. Genesis rocken Tell Me Why vom 90er Jahre Mega-Album We Can't Dance. Das war ein halbes Jahr lang auf Platz 1 in Deutschland. Und ein Sommerhit aus den 80ern von Madonna, La Isla Bonita.
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0: SCS und Fürstenfeld in den Greatest Hits auf Bayern 1. Dieses Lied hören Sie heute von Oberfranken bis Niederbayern immer wieder oder Sie singen selbst sogar laut mit auf einem der vielen Volksfeste an diesem Wochenende in Bayern. Vom Annafest in Forchheim bis zum Pegelsteiner Fest in Riegen. Viel Spaß beim Feiern in ganz Bayern. Oh, kleines Gedicht gemacht. Für die bessere Laune unterwegs im Auto oder in der Spätschicht, wir nehmen uns die Zeit für die extra langen Greatest Hits. Stairway to Heaven von Led Zeppelin, fast 8 Minuten lang und in jeder Sekunde genial.
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0: Lieblings-80er von The Human League, Don't You Want Me. Kompakt und zuverlässig, das Bayernwetter auf Bayern 1. In Südbayern nehmen Sie über Nacht vorsichtshalber die Polster rein. Je näher Sie an den Alpen dran sind, desto größer die Wahrscheinlichkeit, dass es mal regnet oder gewittert. Tiefstwerte 11 bis 19 Grad. Morgen an den Alpen weiter recht bewölkt, sonst ein schöner, allerdings windiger Sommersonntag mit 23 bis 31 Grad. Der Bayern 1 Verkehrsservice mit minutengenauer Stauzeitmessung, die rechnet 15 Minuten länger als normal dauert's auf der A8 Salzburg Richtung München zwischen Weihern und dem Kreuz München Süd immer wieder stockender Verkehr. Die A9 Nürnberg Richtung Berlin ist zwischen Bergbad Steben und Bad Lobenstein, da staut sich's nach einem Unfall, sie brauchen 30 Minuten länger. B304 München Wasserburg am Inn in beiden Richtungen zwischen Idling und Wasserburg am Inn Sperre nach einem Unfall. Gute und sichere Fahrt.
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Anastasia, ihre Stimme hat so viel Power, das können wir in Watt gar nicht messen. Aber das Prädikat Greatest Hit gibt's für Left Outside Alone auf jeden Fall und ganz klar. Bayern 1 mit dem perfekten Samstag-Sommerabend-Soundtrack für dieses Kerber-Wochenende. Noch eine Woche bis zu den bayerischen Sommerferien und da passt doch ganz prima ein Doppelgänger-Hit-Pärchen, das schon mal so richtig nach Urlaub klingt. Total nach Sommer, Sonne, Feiern im Freien, vielleicht auch am Wasser, mit einem schönen Getränk in der Hand. Ich habe zwei Songs gefunden, die heißen beide Celebration, sind aber keine Coverversionen, sondern eben Doppelgänger-Hits. Natürlich, Uhu, Celebration, Kool & The Gang. Und dann gab's auch Mitte der 90er einen Hit namens Celebration von Fun Factory. Wo Spaßfabrik draufsteht, ist auch ganz viel Lebensfreude drin.

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1: Um 8 mit Julia Walter. Hunderttausende Menschen sind in Frankreich und Spanien vor verheerenden Waldbränden geflohen. In Südwestfrankreich breiten sich die Flammen von der Küste landeinwärts Richtung Bordeaux aus. In Spanien ist nahe von Valencia ein Mensch ums Leben gekommen. Nahe der Hauptstadt Madrid hat starker Wind ein riesiges Feuer angefacht. Unsere Korrespondentin Anna Mund berichtet, wie es den Menschen geht.
2: Rings um Madrid, da werden gerade sehr, sehr viele Menschen in Sicherheit gebracht. Da treten die Einsatzkräfte zur Not auch mal eine Tür ein, um die Menschen zu warnen. Und dann werden sie zum Beispiel mit Bussen aus der Gefahrenzone rausgebracht. Meist kommen sie dann in Turnhallen unter und ja, da haben sie halt nur das Nötigste dabei. Und das ist für die Menschen natürlich eine wirklich schlimme Situation, weil sie natürlich Sorge haben um ihr Haus, um ihre Nachbarn, ihre Haustiere oder sind halt, sie sind teilweise auch traumatisiert von dem, was sie erlebt haben.
1: Der künftige Gesundheitsminister Linnemann plant offenbar noch weitergehende Reformen als seine Vorgängerin Warken. Er sagte der Bild-Zeitung, Deutschland habe eines der teuersten Gesundheitssysteme der Welt, aber nicht eines der besten. Die Menschen hier seien weder gesünder, noch hätten sie eine höhere Lebenserwartung als anderswo. Linnemann kündigte an, er wolle die Zahl der Krankenkassen verringern und die Beiträge stabilisieren, räumte aber auch ein, dass das nicht einfach werde. In Russland spüren die Menschen die wirtschaftlichen Folgen des Angriffskriegs auf die Ukraine immer deutlicher. Die Regierung hat jetzt das Verbot von Benzinexporten bis Ende des Jahres verlängert. Der stellvertretende Ministerpräsident Novak sagte, Dieselausfuhren sollen wieder erlaubt werden, sobald sich der Markt erholt habe. Das Exportverbot war verhängt worden, nachdem die Ukraine immer wieder Raffinerien und Ölanlagen angegriffen hatte. Seit dem Mittag und auch in den nächsten Stunden machen in Berlin hunderttausende Menschen beim Christopher Street Day Party. Am Brandenburger Tor wird die größte Abschlusskundgebung in der Geschichte des Berliner CSD gefeiert. Julia Fissmann aus Berlin über den Umzug am Nachmittag.
3: Bei Sonnenschein zogen heute 82 Wagen und zahlreiche Fußgruppen beim Christopher Street Day tanzend und friedlich durch Berlin. Hunderttausende Menschen demonstrierten unter dem Motto Haltung ist hot für Demokratie, Menschenrechte und eine vielfältige Gesellschaft. Dabei richteten die Veranstalter einen klaren Appell gegen die queerfeindliche Politik der AfD und riefen dazu auf, demokratische Parteien zu wählen. Eine angekündigte rechtsextreme Gegendemonstration fiel mit 15 Teilnehmenden sehr klein aus.
1: Im Landkreis Bamberg ist der Fund einer asiatischen Hornisse bestätigt worden. Das haben die Initiative Bienenleben in Bamberg und der Förderkreis Bienenleben Bamberg e.V. mitgeteilt. Dass es sich bei dem Insekt um die eingeschleppte Art handelt, hat demnach das Institut für Bienenkunde und Imkerei festgestellt. Die asiatische Hornisse wurde kürzlich im Schesslitzer Gemeindeteil Wiesengiech entdeckt. Sie trägt stark zum Bienensterben bei. Außerdem kann sie durch ihren Stich auch für Menschen lebensgefährlich werden. Die Zeit ist es 20.03 Uhr.
4: Kompakt und zuverlässig das Bayernwetter auf Bayern 1. Regen und Gewitter heute Abend und in der Nacht nur vereinzelt im Süden Bayerns. Sonst wird das auch eine oft sternenklare Nacht bei 11 bis 19 Grad. Morgen teilweise Badesee- oder Freibadwetter. Der Wind ist manchmal recht frisch und in Südbayern ist es doch oft bewölkt mit Gewitterrisiko. 23 bis 31 Grad sind drin. Am Montag geht's eher trüb und nass los. Ab Nachmittag setzt sich aber immer mehr die Sonne durch. 21 bis 27 Grad maximal und das wird dann in der kommenden Woche von Tag zu Tag mehr. Der Bayern 1 Verkehrsservice mit der A9 Nürnberg Richtung Berlin zwischen Bergbad Steben und Bad Lobenstein Stau nach einem Unfall. Auf die B304 München-Wasserburg am Inn in beiden Richtungen zwischen Edling und Wasserburg am Inn Sperre nach einem Unfall. Gute und sichere Fahrt.
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4: Und mit Björn Strössner. Hallo, schönen Feierabend und willkommen im Wochenende jetzt um kurz nach 8. Auch an alle, die noch im Einzelhandel fleißig waren. Die Ohren entspannen besonders gut mit Dido und Life for Rent und mit einem kultigen 80er von Man at Work, Down Under. Ansonsten sehe ich das so wie der neue Bundestrainer Jürgen Klopp.
6: Ich freue mich drauf. Wer Gas gibt, wird mit mir viel Spaß haben. Das war schon immer so und wird in Zukunft auch so sein.
4: Dementsprechend ein Hit, der uns an eine Fußballsternstunde erinnert, nämlich an den Gewinn der Fußballweltmeisterschaft 1990. Unestate Italiana von Gianna Nannini und Edoardo Bennato ist für uns ein unsterblicher Sommerhit geworden, der uns immer ein schönes Stückchen Italien nach Bayern holt.
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0: kannst du mal die Daido Neido. So sagt man das in meiner oberfränkischen Heimat. Heute mache ich es für ganz Bayern in den Greatest Hits auf Bayern 1. Live for Rent. Noch eine Woche, dann sind Sommerferien in Bayern. Liebe Grüße an alle, die jetzt schon Urlaub machen und gerade quasi durch uns durchfahren aus anderen Bundesländern. Wir haben heute Morgen auf Bayern 1 mit Jürgen Kaul uns schon ein bisschen aufs Verreisen vorbereitet. Was muss denn bei Ihnen unbedingt mit in den Koffer? Haben Sie vielleicht auch was Spleeniges mit dabei, wo Ihre Mitreisenden immer den Kopf schütteln? Sie haben uns da fleißig gemailt, angerufen und Sprachnachrichten aufs Studio-Handy geschickt. Raten Sie mal, was das ist, was die meisten aus Bayern unbedingt mitnehmen müssen, egal wo es hingeht auf der Welt. Ein eigenes Kopfkissen. Gefolgt vom Lieblingskuscheltier, auch als Erwachsener. Oh, damit man auch in der Fremde was Vertrautes hat, verstehe ich. Einige von Ihnen sind auch sehr praktisch veranlagt, nehmen in den Urlaub Werkzeug mit, und zwar vom Taschenmesser bis hin zur Rohrzange. Thea aus Bamberg schleppt sogar ihre eigenen Kleiderbügel immer mit. Und es hat sich auch jemand gemeldet, der nie ohne seinen Duschkopf verreist. Nach dem Motto, mir wurscht, wie viele Sterne euer Hotel hat, ich so hab so einen schönen Duschkopf, da könnt ihr nicht mithalten. Besonders toll, wie sich's Kerstin aus München im Urlaub schön macht.
1: Was bei uns in jedem Urlaub dabei ist und was nie fehlen darf, ist unsere kleine Bose-Box. Denn dann können wir auch richtig schön im Urlaub Bayern 1 hören. Und wir setzen dem Ganzen noch ein kleines Krönchen auf. Wir nehmen noch so eine kleine Disco-Kugel mit. Und dann haben wir abends echt eine nette Beleuchtung und haben richtig Partystimmung in unserem Ferienhaus. Oft besuchen uns dann noch Freunde. Und das ist dann wirklich wie so eine kleine Privatdisco. Und keine Angst, wir stören keine Nachbarn. Das Haus ist ziemlich abgeschieden, also da hört uns keiner. Und selbst wenn, also es kann sich mit der Musik von Bayern 1, kann sich auch keiner gestört fühlen.
0: Oh, dann wird gleich von Bayern bis in die selbstgebastelte Disco in der Toskana die Bude beben mit Diana Ross. Upside Down, Mango Jerry veredelt uns den Sommerabend mit In the Summertime und John Parr, das ist was für die Rockdisco-Fans, St. Elmo's Fire aus den 80ern.
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0: Spaß. Upside Down. Mehr 80er Spaß gleich in den Greatest Hits mit den Pet Shop Boys, Suburbia. Wir spielen Luftgitarre mit AC/DC, You Shook Me All Night Long. Und fürs Lagerfeuergefühl packt Colby K.A. gleich ihre Gitarre aus und singt Bubbly. Halb neun der Bayern 1 Verkehrsservice. Wir schauen erst auf die A9 Nürnberg Richtung Berlin. Was Größeres zwischen Rudolfstein und Hirschberg. Sperre nach einem Unfall. Im Moment 3 Kilometer Stau ab Bergbad Steben. B15 Landshut Richtung Saalhaupt. Zwischen Ergolsbach Nord und Neufahrn ein Unfall auf der linken Spur. Gute und sichere Fahrt.
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Die Bayern 1 Greatest Hits geben Ihnen die Power für die Autofahrt und für die Spätschicht. AC/DC, You Shook Me All Night Long. Da hüpft auch die Bratwurst vom Grill direkt auf den Teller. Schönen Sommersamstagabend mit mehr Abwechslung quasi vom Badesee auch mal wieder ins Kino. Da ist die Temperatur immer angenehm, da stört auch kein plötzliches Gewitter. Gerade läuft auf den Leinwänden in Bayern Toy Story 5, das mittlerweile fünfte Animationsabenteuer des Spielzeug-Cowboys Woody, Buzz Lightyear mit dabei und so weiter. Ich bin ja als Vater von fünfjährigen Zwillingen da sehr interessiert, denn in Toy Story 5 geht es darum, dass die klassischen Spielzeuge immer mehr liegen gelassen werden, wenn ein Tablet ins Kinderzimmer kommt. Oh, noch sind bei uns Stofftiere, Playmobil-Figuren und Legosteine beliebter. Bin auch erst kurz vor der Sendung wieder in einen reingetreten. Jetzt also Toy Story 5. Genau vor 30 Jahren war bei uns der erste Toy Story-Film zu sehen. Und wow, was waren wir da beeindruckt, Mitte der 90er. Der erste Kinofilm, der komplett am Computer entstanden ist. Dass das überhaupt da schon möglich war, weil bei uns hat es immer ein wenig gedauert, bis von der Diskette das Word-Dokument auf dem PC startklar war. Und übers Internet damals, ja, ich sag's mal so, der Videotext war schneller. Die Musik aus Toy Story ist Kult. Randy Newman, du hast einen Freund in mir. You've got a friend in me in den Greatest Hits auf Bayern 1.

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5: Um 9 mit Julia Walter. Es ist ein verzweifelter Kampf für die Feuerwehren in Spanien und Frankreich. In beiden Ländern sind große Waldbrände außer Kontrolle. Insgesamt mussten schon mehr als 250.000 Menschen in Sicherheit gebracht werden. In der spanischen Stadt Valencia kam eine Person ums Leben. Im Großraum Madrid wurde der Notstand ausgerufen. Mehr von Michael Strempel.
6: Im benachbarten Frankreich haben die Waldbrände in der Region um Bordeaux gigantische Ausmaße angenommen. Ein Gebiet so groß wie Bremen ist hier den Flammen schon zum Opfer gefallen. Wo die Brände nicht gestoppt werden konnten, bietet sich für die Anwohner ein schockierender Anblick. Auf dem Messegelände von Bordeaux sind riesige Notunterkünfte eingerichtet worden. Hoffnungen setzt man jetzt auf das Transportflugzeug A400M, das für die Brandbekämpfung umfunktioniert wurde. Es ist heute erstmals im Einsatz und kann dreimal so viel Löschmittel abwerfen wie ein herkömmliches Löschflugzeug.
5: Wie Kanzler Merz mit Verkehrsminister Schnieder umgeht, das kritisieren gerade mehrere Unionspolitiker. Der frühere Kanzleramtsminister Altmaier sagte, das werde weder Schnieders Person noch seiner Leistung gerecht. Der Vizevorsitzende der christlich-demokratischen Arbeitnehmerschaft Bäumler sagte, Schnieders geplante Abberufung wirke willkürlich und schade dem Vertrauen in die Demokratie. Der Verkehrsminister sollte eigentlich entlassen werden, ein Nachfolger sagte Merz aber kurzfristig ab. Wie es jetzt weitergeht, ist noch offen. Seit 3 Stunden laufen sie, die Richard-Wagner-Festspiele in Bayreuth. Heuer ist es ein besonderes Jahr, denn es wird das 150-jährige Bestehen gefeiert. Zur Eröffnung kam auch wieder viel Prominenz, wie Christina Kreuzer berichtet.
7: Begleitet von den Rufen der Fotografen sind in diesem Jahr überwiegend Bundes- und Landespolitiker gekommen. Allen voran Bundeskanzler Friedrich Merz. Den meisten Applaus gab es allerdings für Entertainer Florian Silbereisen und Altkanzlerin Angela Merkel. Festspielchefin Katharina Wagner begrüßte Seite an Seite mit dem jüdischen Publizisten Michel Friedmann alle Ehrengäste. Eine symbolträchtige Geste, denn am Sonntagvormittag soll im Rahmen des Jubiläums bei einer Gedenkveranstaltung an jüdische Künstler und Künstlerinnen am Grünen Hügel erinnert werden, deren Wirken durch Verfolgung durch das NS-Regime endete.
5: Mehrere Supermarktketten rufen eine Bio-Beerenmischung zurück. Die 300-Gramm-Packungen des Herstellers Jytro Tiefkühlkost könnten mit Noroviren verunreinigt sein. Aldi Süd, Aldi Nord und Netto nehmen betroffene Packungen zurück und erstatten den Kaufpreis. Es geht um mehrere Chargen mit Mindesthaltbarkeitsdaten bis 2028. Noroviren verursachen Brechdurchfälle, die für Säuglinge, Kleinkinder, Schwangere sowie alte und kranke Menschen gefährlich werden können. Bei der Tour de France steht der Slowene Tadej Pogacar vor seinem 5. Gesamtsieg. Er kam bei der vorletzten Etappe als 4. ins Ziel, hat aber noch über 6 Minuten Vorsprung. Tagessieger wurde der Ecuadorianer Richard Carapaz. Die letzte Etappe führt morgen nach Paris. Noch zur Formel 1, da steht zum ersten Mal in der Saison in der Startaufstellung kein Mercedes ganz vorn. Weltmeister Lando Norris im McLaren startet als Favorit in das letzte Rennen vor der Sommerpause. Außerdem stark in der Quali war das Ferrari-Duo Lewis Hamilton und Charles Leclerc. Die Zeit ist es gleich 21.04 Uhr.
8: Kompakt und zuverlässig das Bayernwetter auf Bayern 1. Es wird eine oft sternenklare Nacht nördlich der Donau. Südlich kann es mal regnen oder gewittern, Tiefstwerte 11 bis 19 Grad. Morgen hängen rund um die Alpen viele Wolken, da kann es auch nass werden. Sonst ist es ein sommerlicher Sonntag bei 23 bis 31 Grad maximal. Recht windig ist es nach wie vor, auch am Montag noch. Da geht es dann eher grau und verregnet los. Ab Nachmittag wird es wieder sonnig, 21 bis 27 Grad sind drin. Tendenz für die Woche von Tag zu Tag wärmer. Der Bayern 1 Verkehrsservice. Wir schauen erst auf die A9 Nürnberg Richtung Berlin. Zwischen Rudolfstein und Hirschberg Sperre nach einem Unfall. A9 Berlin Richtung Nürnberg, zwischen Markt Czorgast und dem Dreieck Bayreuth-Kulmbach. 5 Kilometer stockender Verkehr an einer Baustelle. Die minutengenaue Stauzeitmessung kommt hier auf einen Zeitverlust von 10 Minuten. B15 Landshut Richtung Saalhaupt, zwischen Ergolsbach Nord und Neufahrn Sperre nach einem Unfall. Gute und sichere Fahrt.
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8: Und mit Björn Stressner. Hallo. So wie Ihnen das Grillgut mal mit Soße besser schmeckt und mal ohne, ist es auch mit der Musik. Mal ganz pur und unplugged ist schon gut. Das hören wir gleich bei Bryan Adams und Back to You aus den 90ern. Aber auch mit technischen Tricks aus dem Synthesizer lassen sich ganz, ganz tolle Melodien zaubern. Das haben vor allem Alphaville in den 80ern ganz besonders gut gezeigt. Ihre Hits lieben wir heute noch. Big in Japan genauso wie Forever Young und auch Sounds Like a Melody.
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Brian Adams, Unplugged, Back to You. Es geht tierisch zu auf den Autobahnen in Bayern. Der Bayern 1 Verkehrsservice. Vorsicht auf der A73 Bamberg-Nürnberg. Fassen Sie in beiden Richtungen gut auf zwischen dem Kreuzfeld Erlangen und Erlangen-Eltersdorf. Da ist ein Storch unterwegs.

Der perfekte Soundtrack für Ihren Samstagabend. Die Greatest Hits auf Bayern 1 mit The Commodores und Night Shift. Liebe Grüße an alle, die gerade in der Spät- und Nachtschicht fleißig sind. Viele sitzen an diesem Wochenende auch noch zu Hause über der Steuererklärung. Ich fühle mit. Aber meine Frau hatte diese Woche einen Lauf und den Großteil schon mal zusammengestellt. Gute Tipps für die Steuererklärung auf den letzten Drücker finden Sie auch bei uns im Netz auf bayern1.de. Wenn das dann vom Tisch ist, können wir auch entspannt Urlaub machen. Noch eine Woche bis zu den Sommerferien in Bayern. Mit den Bayern 1 Greatest Hits gehen wir jetzt schon ein bisschen auf die Reise.

0: Der Esras Schorsch. George Ezra nimmt uns mit in eine besonders schöne Sommernacht in Budapest. Vorher geht's mit Rose Laurent nach Afrika. Und eine gute Portion Rock machen wir auf mit Toto, Hold the Line.
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1: So ein netter Kerl. George Ezra, immer ein breites Grinsen im Gesicht und lauter schöne Ohrwürmer dabei. Das ist sein erster gewesen. Budapest. Gleich halb 10 der Bayern 1 Verkehrsservice mit minutengenauer Stauzeitmessung. Wir schauen erstmal auf die A9 Nürnberg Richtung Berlin zwischen Rudolfstein und Hirschberg. Sperre nach einem Unfall. Die Gegenrichtung A9 Berlin Richtung Nürnberg zwischen Markt Czorgast und dem Dreieck Bayreuth-Kulmbach. 4 Kilometer stockt's da an einer Baustelle. Sie brauchen 15 Minuten länger als normal. B15 Landshut Richtung Saalhaupt zwischen Ergoldsbach Nord und Neufahrn. Sperre nach einem Unfall. Gute und sichere Fahrt.
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Legendär, die Gitarre von Mark Knopfler und der Rock-Klassiker Sultans of Swing in den Greatest Hits auf Bayern 1. Wie so einige Songs der Dire Straits ist der Hit entstanden durch eine Alltagsbeobachtung von Mark Knopfler, verrate ich Ihnen gleich. Vorher schauen wir mal auf die Straßen. Der Bayern 1 Verkehrsservice, Vorsicht, auf der A3 Würzburg-Nürnberg in beiden Richtungen fahren Sie besonders aufmerksam zwischen Geiselwind und Schlüsselfeld. Hier sind Personen auf der Fahrbahn. Die Dire Straits haben viele Hits einfach aus dem täglichen Leben genommen. Können Sie auch mal ausprobieren, wenn Sie heute noch ausgehen. Achten Sie mal, was die Leute um Sie rum so erzählen. Mark Knopfler war abends mal was trinken und da spielte in der Bar eine ziemlich schlechte Band. Die hat also eher gestört als unterhalten und da sagt der Sänger dann so zwischendrin: Vielen Dank, wir sind die Sultans of Swing. Da ist Mark Knopfler dann hellhörig geworden, denn das klang für ihn wie Musik. We are the Sultans of Swing. Daraus hat er einen Riesenhit gebastelt. So ähnlich war es auch später beim Dire Straits Hit Money for Nothing.

0: Das, was wir da hören, sind alles Gesprächsfetzen, die Marc Knopfler im Möbelhaus aufgeschnappt hat. Ich überlege jetzt gerade, was ich für einen Hit schreiben könnte mit dem, was ich heute so im Alltag mitbekommen habe am Samstag. Zweite Kasse bitte. Grüß Gott, die Fahrscheine. Und Papa, spielst du mit mir Fußball? Ist davon irgendwas hitverdächtig? Ich schreib's mal Marc Knopfler.
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1: Um 10 mit Julia Walter. Die Waldbrände in Frankreich und Spanien haben eine Evakuierungswelle ausgelöst. Hunderttausende Menschen mussten ihre Häuser verlassen. Besonders betroffen in Frankreich ist die Region um Bordeaux. In Spanien wüten die schwersten Brände westlich der Hauptstadt Madrid. Christina Böker berichtet von der Lage vor Ort.
2: In der Nacht sah es auch mal eine Zeit lang ein bisschen günstiger aus. Heute früh hieß es, das Feuer habe sich nicht mehr so stark ausgebreitet und die Intensität habe nachgelassen. Aber man hat schon heute früh vor dem gefährlichen Wind gewarnt, der sich immer wieder dreht. Das haben wir jetzt auch hier miterlebt mittlerweile. Am Nachmittag entstand hier plötzlich hektische Aktivität, viele Einsatzfahrzeuge, die Militär-Katastrophenschutzeinheit kam, viel Polizei und wir haben auch gesehen, dass hier Löschhubschrauber Wasser geholt haben in einem nahen See, um hier wieder anzufangen zu löschen. Und es ist eine große Feuerfront, keine Entwarnung bisher.
1: Die Spritpreise bleiben im bundesweiten Schnitt deutlich über 2,10 Euro. Und daran dürfte sich so schnell vermutlich auch nichts ändern. Denn zwischen dem Iran und den USA ist weiterhin keine Entspannung in Sicht. In der Straße von Hormus beschossen US-Streitkräfte nach eigenen Angaben jetzt einen Tanker, der ihre Blockade iranischer Häfen durchbrechen wollte. Der Iran wiederum stoppte 4 Schiffe, die die Meerenge über eine illegale Route hätten passieren wollen, wie es hieß. Die Straße von Hormus ist für den weltweiten Ölhandel von enormer Bedeutung. Hunderttausende Menschen waren heute in Berlin dabei bei der Großkundgebung zum Christopher Street Day. Unter dem Motto Haltung ist hot zogen die Teilnehmenden mit Regenbogenfahnen, bunten Kostümen und viel Glitzer bei hochsommerlichen Temperaturen durch das Zentrum. Die Polizei sprach von einem friedlichen Verlauf. Zum Abschluss läuft am Brandenburger Tor gerade noch ein Showprogramm auf 8 Bühnen. In Penzberg in Oberbayern hängt erst seit dieser Woche ein neues Schild am Ortseingang, das neben den christlichen Gottesdiensten auf das muslimische Freitagsgebet hinweist. In der Nacht war es mit schwarzer Farbe beschmiert worden. Inzwischen ist davon aber schon nichts mehr zu sehen, wie Bürgermeister Thomas Kopf dem BR gesagt hat.
3: Eigentlich schon bevor ich irgendwas veranlassen konnte, wurde mir dann schon mitgeteilt, dass das Schild wieder sauber gemacht wurde. Und ich habe mittlerweile erfahren, dass der Bauhof selbstständig aktiv wurde und das wieder gereinigt hat. Für mich ist es eigentlich nur ein Zeichen, dass hier die Bürger und auch die Mitarbeiter der Stadt einfach super zusammenhelfen und dafür sorgen, dass dieses Miteinander eben auch funktioniert.
1: Auch Bayerns Innenminister Herrmann hatte die Schmiererei verurteilt und gesagt, die religiöse Vielfalt gehöre zu Bayern. In Bayern ist der Präsident des Landesfischereiverbands mit sofortiger Wirkung zurückgetreten. Das hat ein Sprecher des Verbands bestätigt. Damit kam Axel Bartelt seiner möglichen Abberufung zuvor. Diese hatten die Präsidenten der 7 Bezirksverbände beantragt. Bartelt war ein autokratischer Führungsstil und Entscheidungsschwäche vorgeworfen worden. Jetzt ist es 22.03 Uhr.
4: Kompakt und zuverlässig das Bayernwetter auf Bayern 1. Je weiter südlich Sie heute Nacht sind, desto bewölkter ist es. Kann auch mal regnen oder gewittern bei 11 bis 19 Grad. Morgen ein Sommersonntag mit 23 bis 31 Grad. 2 Abers gibt es. An den Alpen ist es eher bewölkt und wird auch mal nass. Und es bläst ein kräftiger Wind. Der pustet uns auch am Montag gut durch. Da geht's in die neue Woche erstmal mit Regen rein. Ab Nachmittag kommt wieder die Sonne raus. 21 bis 27 Grad sind drin und dann wird's von Tag zu Tag wärmer. Der Bayern 1 Verkehrsservice mit minutengenauer Stauzeitmessung, die hat zu tun auf der A8 Salzburg Richtung München in Höhe Bad Reichenhall Stau. Sie brauchen jetzt 20 Minuten länger als normal. B15 Landshut Richtung Saalhaupt zwischen Ergolsbach Nord und Neufahrn Sperre nach einem Unfall. Gute und sichere Fahrt.
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4: Und mit Björn Strössner. Hallo, in meiner Heimatstadt Bayreuth sind heute die Richard-Wagner-Festspiele eröffnet worden. Ich eröffne lieber mit Ihnen jetzt die nächste Runde Bayern 1 Greatest Hits. Hootie and the Blowfish, das ist gute Laune-Rock aus den 90ern. Only Wanna Be With You aus den 1980ern. George Michael mit Careless Whisper und Robin Gibb. Juliet.
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0: Ein entspannter Sommerabend in Bayern und dazu der Edelpop von George Michael aus den 80ern mit ganz viel sexy Saxophon, Careless Whisper. Die Greatest Hits auf Bayern 1 an einem Samstagabend ohne großen Fußball. Die WM ist vorbei, die Bundesliga startet erst in einem Monat, aber trotzdem heute ein großes Fußballgesprächsthema, auch für die, die sich sonst nicht so für Sport interessieren. Denn wir haben ja jetzt fast sowas wie einen Popstar als Bundestrainer. Jürgen Klopp ist seit gestern offiziell der neue Chef der Nationalmannschaft. Die Vorstellung, die Pressekonferenz, die war schon mal unterhaltsamer als die Länderspiele zuletzt. Jürgen Klopp wirkte sehr motiviert, sehr aufgekratzt auch. Ich habe den Verdacht, der hat von seinem alten Arbeitgeber Red Bull vorher noch so ein paar Dosen Energy Drink leeren müssen. Sehr lustig war es gegen Ende, da ging es um die Klamotten. Welchen Jürgen Klopp werden wir denn an der Seitenlinie erleben? Den schicken oder den ultralegeren? Das war Jürgen Klopps witzige Antwort auf die Frage, was zieht er als Bundestrainer an? Also, ich habe in dem, was Kloppo beschreibt, auch meinen Kleiderschrank wiedererkannt.
1: Also Anzug, mit Krawatte auf keinen Fall und alles andere wird man sehen. Ich bin älter geworden, wie du auch, wie man sieht. Ja. So, und mal gucken, was wir finden. Aber Trainingsanzug ist jetzt auch nicht wahnsinnig wahrscheinlich. Das ist auch schon ein bisschen her eigentlich. Ich hatte die Gelegenheit, mich in den letzten 2 Jahren neu einzukleiden für mein neues Leben. Und das habe ich das Gefühl, das passt eher in die nächste Aufgabe als das davor, als Ballonseide.
0: Muss ich aber gleich dazu sagen, in der Hochzeit der Ballonseide war die Musik gut. Und die finden wir im Gegensatz zum Ballonseide-Trainingsanzug heute immer noch super. Simple Minds, gleich nach Aretha Franklin, Respect.
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0: Die 80er-Helden The Eurythmics, schon vor dem ersten Mega-Hit Sweet Dreams haben sie super Musik gemacht. Love is a Stranger. Eine Minute nach 10:30, der Bayern 1 Verkehrsservice mit der A3 Frankfurt Richtung Würzburg zwischen dem Seligenstädter Dreieck und Stockstadt-Sperre nach einem Unfall. A8 Salzburg Richtung München zwischen dem Grenzübergang Bad Reichenhall und Bad Reichenhall 3 Kilometer Stau. Gute und sichere Fahrt.
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0: I was made for loving you. Der größte Hit von Kiss auf Bayern 1. Die Rockhelden, bei denen immer Fasching war. Zumindest zu der Zeit, als sie sich nur geschminkt gezeigt haben. Ich dachte lange, das ist einfach irgendwie schwarz und weiß ins Gesicht gemalt. Aber, wenn Sie genau hingucken, das sind vier verschiedene Charaktere. Das waren der Dämon, The Starchild, so ein schwarzer Stern um das rechte Auge, The Spaceman und The Catman, die Miezekatze. Ich bin Björn Strössner. Ganz ungeschminkt freue ich mich auf morgen Abend mit Ihnen. Aber der Drei-Tage-Bart wird vorher noch abgesäbelt. Ab 20 Uhr die Balladenshow sanft und besonders. Witchy wünsche Ihnen eine entspannte Sommernacht mit einem Sommerhit aus den 80ern, The Bell Stars und Aiko Aiko.
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Der Bayern 1 Verkehrsservice mit einer Geisterfahrermeldung, die betrifft die B25 Donauwörth-Feuchtwangen zwischen Donauwörth-Nord und Berger Kreuz und Harburg. Kommt Ihnen ein Geisterfahrer entgegen, fahren Sie in beiden Richtungen äußerst vorsichtig, fahren Sie nicht nebeneinander und überholen Sie nicht. Ich wiederhole nochmal, Geisterfahrer auf der B25 Donauwörth-Feuchtwangen. Zwischen Donauwörth-Nord, Berger Kreuz und Harburg ist er unterwegs, fahren Sie in beiden Richtungen äußerst vorsichtig, fahren Sie nicht nebeneinander und überholen Sie nicht.

Verkehrsservice der Geisterfahrer ist ein etwas großräumiger unterwegs. Die Gefahrenmeldung gilt jetzt für zwei Streckenabschnitte, nämlich für die B2 Augsburg-Donauwörth zwischen Asbach-Bäumenheim-Süd und Donauwörth-Nordberger Kreuz. Fahren Sie in beiden Richtungen äußerst vorsichtig, fahren Sie nicht nebeneinander und überholen Sie nicht. Jetzt kommt gleich ein Update. Genau, und damit ist das die einzige Strecke, auf der gerade die Gefahr besteht. Ich wiederhole das nochmal. Vorsicht, ein Geisterfahrer ist unterwegs jetzt auf der B2 Augsburg-Donauwörth zwischen Asbach-Bäumenheim-Süd und Donauwörth-Nordberger Kreuz. Fahren Sie in beiden Richtungen äußerst vorsichtig, fahren Sie nicht nebeneinander und überholen Sie nicht.

Der Bayern 1 Verkehrsservice. Wir warnen nochmal vor dem Geisterfahrer auf der B2 Augsburg-Donauwörth zwischen Asbach-Bäumenheim-Süd und Donauwörth-Nord. Berger Kreuz ist ein Geisterfahrer unterwegs. Fahren Sie in beiden Richtungen äußerst vorsichtig, fahren Sie nicht nebeneinander und überholen Sie nicht.

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1: Um 23 Uhr mit Nils Hansen. Die Abschlusskundgebung des Christopher Street Days in Berlin ist am späten Abend abgebrochen worden. Die Veranstalter riefen die Besucherinnen und Besucher auf, nach Hause zu gehen und dabei den Weg Richtung Siegessäule zu meiden. Die Hintergründe sind noch unklar. Medien berichten, dass möglicherweise ein Auto in eine Menschenmenge gefahren ist. Die Polizei teilte bislang lediglich mit, dass es mehrere Verletzte gebe. Zuvor hatten in Berlin hunderttausende Menschen den Christopher Street Day gefeiert. Das Motto in diesem Jahr: Haltung ist hot. In Frankreich und Spanien setzen die Behörden weiter alles daran, die beispiellosen Waldbrände unter Kontrolle zu bringen. Paris entsandte 500 Soldaten sowie ein Militärflugzeug vom Typ A400M für die Löscharbeiten. Im Südwesten des Landes mussten 200.000 Menschen vor den Flammen in Sicherheit gebracht werden, im Nachbarland Spanien 60.000. Der französische Premierminister Le Cornu warnte am Abend wegen sich verschlechternder meteorologischer Bedingungen vor schwierigen Stunden. Ähnlich äußerte sich sein spanischer Kollege Sanchez. In der Union baut sich wegen der holprigen Kabinettsumbildung offenbar Ärger über Kanzler Merz auf. Der Bundesvize der christlich-demokratischen Arbeitnehmerschaft Bäumler beklagte in einem Interview, die Abberufung von Verkehrsminister Schnieder erwecke den Eindruck von Willkür. Aus der Nachrichtenredaktion Ulrike Ufer.
2: Weiter sagte Bäumler wörtlich, eine Bundesregierung sollte nicht wie ein Feudalkönigreich geführt werden. Dieses Vorgehen beschädige das Vertrauen der Menschen in die Demokratie. Der frühere Kanzleramtschef Altmaier erklärte, der Umgang mit Schnieder mache ihn betroffen und wütend. Schnieders Bruder, der rheinland-pfälzische Ministerpräsident Gordon Schnieder, teilte den entsprechenden Post kommentarlos. Der als Nachfolger von Schnieder eingeplante Finanzexperte hatte dem Kanzler kurzfristig abgesagt. Wie es weitergeht, ist unklar.
1: Ein US-Berufungsgericht hat die Umsetzung eines Erlasses von Präsident Trump zur Verschärfung der Briefwahlregeln in 23 Bundesstaaten vorerst gestoppt. Das Gericht in Boston lehnte einen Antrag der US-Regierung ab, eine einstweilige Verfügung gegen die Anordnung aufzuheben. Eine Richterin einer niedrigeren Instanz hatte Ende Juni entschieden, dass wesentliche Teile des Dekrets verfassungswidrig seien. Trump fordert seit Jahren strengere Regeln für die Briefwahl und beharrt darauf, dass seine Wahlniederlage im Jahr 2020 auf massiven Wahlbetrug zurückzuführen sei. Das waren die Nachrichten. Das Wetter in Deutschland. In der Nacht oft trocken, im Norden und südlich der Donau Schauer und Gewitter. Tiefstwerte 18 bis 10 Grad. Morgen im Norden und an den Alpen etwas Regen und Gewitter. Zwischen Main und Donau heiter bis wolkig, 19 bis 31 Grad. Am Montag Schauer, später freundlicher, 18 bis 30 Grad. Es ist 23.03 Uhr.
3: Guten Abend auf die Straßen. Die A4 Frankfurt-Dresden ist zwischen Bad Hersfeld und Friedewald wegen Brückenarbeiten bis 5 Uhr in beiden Richtungen gesperrt. Die A5 Basel nach Karlsruhe ist zwischen Lahr und Offenburg wegen Bauarbeiten ebenfalls bis 5 Uhr gesperrt. Aktuell dort 6 Kilometer Stau vor der Sperrung. Dann haben wir die A8 Salzburg nach München, zwischen dem Grenzübergang Bad Reichenhall und Bad Reichenhall, hier 3 Kilometer Stau. Die A40 Duisburg-Essen ist zwischen Mülheim-Winkhausen und dem Dreieck Essen-Ost bis Donnerstag in beiden Richtungen gesperrt wegen Bauarbeiten. Die A46 Düsseldorf nach Wuppertal ist zwischen Wuppertal-Barmen und Wichlinghausen wegen Bauarbeiten bis Montag früh gesperrt. Und das gilt auch für die A63 Kaiserslautern Richtung Mainz zwischen dem Dreieck Kaiserslautern und Sembach. Das war's. Gute Fahrt für Sie.
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3: Von MDR Thüringen, ich bin Klaus Schröder-Grau. Eine angenehme Nacht mit uns und weiterhin ein schönes Wochenende.

Fading Like a Flower von Roxette. Ja, Per Gessle hat sich ja eine neue Partnerin an die Seite genommen, Lena Philipsen. Sie macht schon seit vielen, vielen Jahrzehnten Musik und insbesondere in ihrer schwedischen Heimat hat sie schon einige Chart-Entries verbuchen können. Und sie sind auf Tour. Morgen Abend sind sie in Neu-Ulm zu sehen, am Dienstag in Bremen, am Donnerstag in Schwetzingen und am Montag, den 3. August in Bonn. In Berlin ist der Christopher Street Day abgebrochen worden. Offenbar ist ein Transporter, sprich ein Auto, ein Lieferwagen in eine Menschenmenge gerast. Es soll mehrere Verletzte geben, so die Polizei. Wir halten Sie darüber auch in dieser Sendung auf dem Laufenden. Noch in dieser Stunde soll es weitere Informationen von den Kollegen aus Berlin geben. Jetzt Tom Petty, I Won't Back Down.

0: Ja, im Song von Bruno Mars, da läuteten die Hochzeitsglocken, aber nur in dem Song, denn geheiratet hat er ja selbst offenbar noch nie. Zumindest ist das nicht bekannt geworden. Gleich die Humpe-Schwestern und Annette und Inga Humpe haben ja nicht nur selbst ins Mikrofon geträllert, sie haben ja auch unzählige Texte für andere Interpreten geschrieben und Annette hat sich ja auch als Produzentin hervorgetan von vielen, vielen namhaften Künstlern, unter anderem auch für Udo Lindenberg. Und den Song, den wir jetzt gleich haben, Careless Love, den hat sie zusammen mit ihrer Schwester Inga geschrieben und Annette Humpe möchte mit diesem Song kommunizieren.
1: Ich möchte Gefühle kommunizieren, ich möchte in die Küchen, ich möchte, dass die Leute mich hören im Radio und dass ich sie in Stimmungen erreiche und abhole. Das möchte ich. Ich will kommunizieren.
0: Und das tut sie jetzt auch bei uns in der ARD Hitnacht.

0: Kurz nach 11:30. Hallo unterwegs. Die A4 Frankfurt-Dresden ist zwischen Bad Hersfeld und Friedewald wegen Brückenarbeiten bis 5 Uhr in beiden Richtungen gesperrt. Und das gilt auch für die A5 Basel Richtung Karlsruhe zwischen Lahr und Offenburg. Derzeit 6 Kilometer Stau vor der Sperrung. Dann haben wir die A8 Salzburg Richtung München zwischen dem Grenzübergang Bad Reichenhall und Bad Reichenhall 3 Kilometer Stau. Die A40 Duisburg-Essen ist zwischen Mülheim-Winkhausen und dem Raikessen-Ost wegen Bauarbeiten bis Donnerstag in beiden Richtungen gesperrt. Die 46 Düsseldorf Richtung Wuppertal ist zwischen Wuppertal-Barmen und Wichlinghausen wegen Bauarbeiten bis Montag früh gesperrt. Und das gilt auch für die A63 Kaiserslautern Richtung Mainz zwischen dem Dreieck Kaiserslautern und Sembach. Das war's, gute Fahrt.
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0: Mit Klaus Schredderau, einen schönen Samstagabend.

0: Musik von Zucchero in der ARD-Hitnacht My Love. Hunderttausende haben heute in Berlin den Christopher Street Day gefeiert. Die Veranstaltung ist am Abend abgebrochen worden. Offenbar ist ein Auto, ein Transporter, in eine Menschenmenge gerast. Es soll mehrere Verletzte geben. Johanna Sagmeister ist in Berlin für die ARD unterwegs. Sie ist uns zugeschaltet. Johanna, was ist denn im Moment überhaupt bekannt?
1: Ja, die Situation ist noch sehr dynamisch. Polizei und Feuerwehr sind mit einem Großaufgebot hier. Hinter mir gibt es ein Zelt, da werden auch immer noch Verletzte versorgt und abtransportiert. Viele Menschen stehen hier, weinen und sind sichtlich geschockt, weil sie gesehen haben, was passiert sein soll. Ich stehe hier unweit vom mutmaßlichen Tatort und die Situation ist, wie gesagt, noch relativ dynamisch und es sind auch noch nicht alle Informationen da zu dem, was jetzt eigentlich vorgefallen sein soll.
0: Hat sich denn die Polizei schon etwas näher geäußert zu dem Thema?
1: Die Polizei ist hier vor Ort und hat sich auch schon geäußert. Sie sagen, dass mutmaßlich ein weißer Transporter in den Tiergarten reingefahren sein soll. In den Tiergarten finden nach dem CSD normalerweise noch Treffen statt, kleinere Partys. Dort soll er in eine Menschenmenge gefahren sein, soll Menschen auch erfasst haben. Die Polizei spricht aktuell von 15 Verletzten, teilweise auch schwer verletzten Menschen. Sie sagt auch, dass eine Person an der Unfallstelle gestorben sein soll. Der Transporter kam dann an einem Auto mit hoher Geschwindigkeit zu stehen und der mutmaßliche Täter ist dann geflüchtet. Nach dem fahndet die Polizei jetzt aktuell noch. Sie sagt allerdings nicht, dass es jetzt noch dass von ihm noch eine Gefahr ausgeht. Sie fahnden noch nach ihm und der CSD wurde hier jetzt eben abgesagt. Alle Teilnehmenden wurden gebeten, das Gebiet zu räumen, wurden gebeten, jetzt nach Hause zu gehen, während jetzt hier eben noch die Versorgung der Verletzten folgt und eben noch nach dem mutmaßlichen Täter gesucht wird.
0: Johanna Sagmeister aus Berlin, herzlichen Dank. Der Christopher Street Day in Berlin ist abgebrochen worden. Ein Auto ist in eine Menschenmenge gerast. Wir halten Sie in dieser Sendung zu diesem Thema auf dem Laufenden.
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Da tauchte er musikalisch zumindest zum ersten Mal auf, der Major Tom Space Oddity mit David Bowie. 9 Minuten vor Mitternacht und unsere Nachrichten beschäftigen sich natürlich gleich auch mit dem Thema Christopher Street Day. Die Veranstaltung in Berlin wurde abgesagt. Ein Auto ist im Tiergarten in eine Menschenmenge gerast. Es soll mehrere schwer verletzte Personen geben. Ein Toter ist bislang zu beklagen. Mehr dazu um Mitternacht in den Nachrichten und auch weiterhin hier bei uns in dieser Sendung in der ARD-Hitnacht.

Warnmeldung für die Autofahrer. Vorsicht bitte in beiden Richtungen im Hochtaunuskreis, in Oberursel auf der Landesstraße zwischen Zimmersmühlenweg und dem Ortsausgang werfen Personen Steine auf die Fahrbahn. Vorsicht bitte in beiden Richtungen im Hochtaunuskreis, in Oberursel auf der Landesstraße zwischen Zimmersmühlenweg und dem Ortsausgang werfen Personen Steine auf die Fahrbahn.

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1: Um 0 Uhr mit Ronald Lessig. Am Rande des Christopher Street Days in Berlin ist bei einem Zwischenfall mindestens ein Mensch tödlich verletzt worden. Laut Polizei gibt es mindestens 14 Verletzte. Aus Berlin Tobias Möck.
2: Laut Polizei ist mutmaßlich ein Auto in den Berliner Tiergarten eingefahren, hat mehrere Personen angefahren und verletzt. Der mutmaßliche Täter ist auf der Flucht und wird von einem Großaufgebot der Polizei gesucht. Vor Ort sind zahlreiche Rettungskräfte im Großeinsatz. Die Berliner Feuerwehr hat ein Zelt aufgebaut, in dem die Verletzten versorgt werden können. Wegen des Zwischenfalls ist die Abschlussveranstaltung am Brandenburger Tor am späten Abend plötzlich abgebrochen worden. Die Besucher wurden aufgefordert, den Bereich zu verlassen.
1: In Frankreich und Spanien setzen die Behörden weiter alles daran, die großen Waldbrände unter Kontrolle zu bringen. Paris entsandte weitere 500 Soldaten sowie ein Militärflugzeug vom Typ A400M für die Löscharbeiten. Im Südwesten des Landes mussten 200.000 Menschen vor den Flammen in Sicherheit gebracht werden, im Nachbarland Spanien 60.000. Der französische Premier Le Cornu warnte am Abend wegen sich verschlechternder meteorologischer Bedingungen vor schwierigen Stunden. Sein spanischer Kollege Sanchez betonte, Priorität sei es, Leben zu retten. Die jemenitischen Houthi-Rebellen haben nach eigenen Angaben Saudi-Arabien mit Raketen und Drohnen beschossen. Der Beschuss sei eine Reaktion auf saudische Luftangriffe auf die am Roten Meer gelegene jemenitische Stadt Hudaida und die Inseln Karaman, hieß es. In der Nacht hatte eine Militärkoalition unter Führung Saudi-Arabiens Stellungen der Houthi-Miliz im Jemen angegriffen. Hintergrund sind Attacken der Miliz auf zwei saudische Öltanker im Roten Meer. Die Houthi sind mit dem Iran verbündet und blockieren derzeit eine wichtige Meerenge im Roten Meer. Ein US-Berufungsgericht hat die Umsetzung eines Erlasses von Präsident Trump zur Verschärfung der Briefwahlregeln in 23 Bundesstaaten vorerst gestoppt. Das Gericht in Boston lehnte einen Antrag der US-Regierung ab, eine einstweilige Verfügung gegen die Anordnung aufzuheben. Eine Richterin einer niedrigeren Instanz hatte Ende Juni entschieden, dass wesentliche Teile des Dekrets verfassungswidrig seien. Trump fordert seit Jahren strengere Regeln für die Briefwahl und beharrt darauf, dass seine Niederlage im Jahr 2020 auf massivem Wahlbetrug zurückzuführen sei. Das waren die Nachrichten. Das Wetter in Deutschland. Es ist oft trocken, im Norden und Süden der Donau Schauer oder Gewitter bei 18 bis 10 Grad. Am Tage im Norden und an den Alpen etwas Regen, zwischen Main und Donau heiter, 19 bis 31 Grad. Am Montag Schauer, später freundlicher bis 30 Grad, am Dienstag sonnig bis 34 Grad. Es ist 0 Uhr 3.
3: Und hier ist der Verkehrsservice in der ARD-Hitnacht. Nach wie vor Vorsicht bitte in beiden Richtungen im Hochtaunuskreis. In Oberursel auf der Landesstraße zwischen Zimmersmühlenweg und dem Ortsausgang werfen Personen Steine auf die Fahrbahn. Die A4 Frankfurt-Dresden ist zwischen Bad Hersfeld und Friedewald wegen Brückenarbeiten bis 5 Uhr in beiden Richtungen gesperrt. Die 5 Basel nach Karlsruhe ist zwischen Lahr und Offenburg wegen Bauarbeiten ebenfalls bis 5 Uhr gesperrt, aktuell 6 Kilometer Stau vor der Sperrung. Dann haben wir die A8 Salzburg nach München zwischen dem Grenzübergang Bad Reichenhall und Bad Reichenhall 3 Kilometer Stau. Die A40 Duisburg-Essen ist zwischen Mülheim-Winkhausen und dem Dreieck Essen Ost wegen Bauarbeiten bis Donnerstag in beiden Richtungen gesperrt. Die A46 Düsseldorf nach Wuppertal ist zwischen Wuppertal-Barmen und Wichlinghausen wegen Bauarbeiten bis Montag früh gesperrt. Und es gilt auch für die A63 Kaiserslautern Richtung Mainz zwischen dem Dreieck Kaiserslautern und Sembach. Die B51, B65 Osnabrück Richtung Diepholz ist zwischen der A33 Osnabrück-Widukindland und Haster Straße in beiden Richtungen nach einem Unfall gesperrt. Das war's. Gute Fahrt.
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3: Mit Klaus Schräder-Grau. Hallo.

Wichtige Warnmeldung für die Autofahrer. Vorsicht bitte auf der A2 Berlin Richtung Hannover. Zwischen Brandenburg und Wollin kommt Ihnen ein Falschfahrer entgegen. Fahren Sie bitte äußerst rechts. Nicht überholen. Falschfahrer auf der A2 Berlin Richtung Hannover. Zwischen Brandenburg und Wollin. Vorsicht in beiden Richtungen. Wir melden

0: 0 Uhr 11 haben wir's. Der Christopher Street Day in Berlin ist abgebrochen worden gegen 22 Uhr vor ein Fahrzeug in der Nähe des Tiergartens in eine Menschenmenge. Eine Person wurde getötet, mindestens 14 weitere wurden zum Teil schwer verletzt. Johanna Sagmeister, in Berlin gibt es inzwischen neue, weitere Informationen dazu.
1: Also die Stimmung ist weiterhin angespannt hier und auch noch sehr dynamisch. Jetzt hinter mir hat zum Beispiel die Feuerwehr gerade ein neues Versorgungszelt aufgebaut. Es werden immer noch Menschen versorgt. Viele sind hier einfach noch sehr geschockt. Es war so ein friedliches Fest, was hier heute den ganzen Tag stattgefunden hat. Hunderttausende haben friedlich zusammen gefeiert. Und dann eben gegen 22 Uhr ist dieses Auto in den Tiergarten gefahren, in eine Menschenmenge. Die Polizei spricht weiterhin von 15 Verletzten, teilweise auch Schwerverletzten und eben darunter auch von einer verstorbenen Person. Ermittelt hier eben noch weiter am Tatort.
0: Gibt es denn unter Umständen auch Informationen zu den Tätern oder zu dem Täter?
1: Nein, dazu gibt es bisher keine Informationen. Die Ermittlungen laufen, wie gesagt, noch. Also der Tiergarten ist hier großräumig abgesperrt. Es wird eben noch nach Spuren gesucht. Es werden auch Zeugen vernommen. Und es werden mutmaßlich auch vielleicht noch nach Opfern gesucht, die vielleicht hier noch im Tiergarten sind, weil der ist ja sehr dunkel. Die Polizei ist wirklich mit einem Großaufgebot in der Stadt gerade unterwegs. Also immer mal wieder sind hier Hubschrauber unterwegs. Die ganze Stadt ist eigentlich mit Blaulicht gefüllt. Weil ja eben noch nach dem oder den Tätern gesucht wird, die sind noch flüchtig.
0: Johanna Sagmeister in Berlin, vielen Dank für die Informationen. Wir halten Sie auch in dieser Sendung auf dem Laufenden, falls es neue Informationen aus Berlin geben sollte. Wir werden Sie darüber informieren. Alles Weitere zwischendurch lesen Sie bei den Kollegen von tagesschau.de.
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Und wir haben noch einen Falschfahrer. Vorsicht bitte. Auf der A66 Frankfurt-Fulda zwischen Hanau-West und Erlensee ist er unterwegs. Äußerst rechts fahren und nicht überholen. Falschfahrer auf der A66 Frankfurt-Fulda zwischen Hanau-West und Erlensee. Auch hier, wie immer, äußerst rechts fahren, nicht überholen. Vorsicht in beiden Richtungen. Und der Falschfahrer auf der A2 ist auch noch unterwegs. Berlin Richtung Hannover zwischen Brandenburg und Wollin. Auch hier bitte besonders gut aufpassen.

Feel It Still um 20 Minuten nach Mitternacht an diesem Sonntag hier in der ARD-Hitnacht. Gleich gegen 0.40 Uhr, da schauen wir mal auf die prominenten Geburtstagskinder. Und da ist ein Mann aus dem Ruhrgebiet dabei. Ich sage meistens zu ihm, das ist der neue Fips Asmussen. Vielleicht ein bisschen moderner. Es geht um Markus Krebs. Er hat heute auch Geburtstag und noch ein paar andere Prominasen. Mehr dazu in knapp 20 Minuten. Jetzt erst einmal The Wicked Game von Chris Isaak und danach die Eagles. Lion Eyes. Schönen Sonntag für Sie.

0: Rockröhre aus Italien, Gianna Nannini, 0.33 Uhr. Und hier ist die Entwarnung für die A66 Frankfurt-Fulda. Kein Falschfahrer mehr zwischen Hanau-West und Erlensee. Der Falschfahrer auf der A2 ist dagegen noch unterwegs. Berlin Richtung Hannover zwischen Brandenburg und Wollin. Hier bitte äußerst rechts fahren, nicht überholen. Auf der A2 Berlin Richtung Hannover zwischen Brandenburg und Wollin ist nach wie vor ein Falschfahrer unterwegs. Vorsicht bitte in beiden Richtungen. Die A4 Frankfurt-Dresden ist zwischen Bad Hersfeld und Friedewald wegen Brückenarbeiten bis 5 Uhr in beiden Richtungen gesperrt. Die A5 Basel Richtung Karlsruhe ist zwischen Lahr und Offenburg wegen Bauarbeiten ebenfalls bis 5 Uhr gesperrt, derzeit 6 Kilometer Stau vor der Sperrung. A8 Salzburg Richtung München zwischen dem Grenzübergang Bad Reichenhall und Bad Reichenhall 3 Kilometer Stau. Die A40 Duisburg-Essen ist zwischen Mülheim-Winkhausen und dem Dreieck Essen-Ost noch bis Donnerstag in beiden Richtungen gesperrt. Die A46 Düsseldorf nach Wuppertal zwischen Wuppertal-Barmen und Wichlinghausen Bauarbeiten, Sperrung bis Montag früh. Und das gilt auch für die A63 Kaiserslautern Richtung Mainz zwischen dem Dreieck Kaiserslautern und Sembach. Die A94 Passau Richtung München ist zwischen Pastetten und Hohenlinden nach einem Unfall gesperrt. Und die B51, B65 Osnabrück Richtung Diepholz ist zwischen der A33 Osnabrück-Widukindland und Haster Straße in beiden Richtungen nach einem Unfall gesperrt. Das war's, allen unterwegs. Eine gute Fahrt, kommen Sie gut an.
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0: Mit Klaus Schräder-Grau. Hallo.

0: Michael Bolton, When a Man Loves a Woman. Es ist 0.41 Uhr an diesem Sonntag, den 26. Juli, und wir wagen einen Blick auf unsere prominente Geburtstagsliste. Und da beginnen wir mit einem Stand-Up-Comedian aus dem Ruhrgebiet, Markus Krebs. Ich sage immer, das ist der moderne Fips Asmussen. Er wird heute 56 Jahre alt, und wenn er mal loslegt, da bleibt kein Auge trocken.
1: Bin wieder hier. Nee, ich hatte auch Glück gehabt. Ich kam hier am Bahnhof an in Köln, hab so 20 Euro in einem Hut gefunden. Hör mal, da läuft mir einer mit der Gitarre hinterher, weißt du? Nee, im Moment ist ganz gut. Ich habe einen Nachbar angerufen, ich habe gesagt, hör mal, wenn du Sex mit deiner Freundin hast, kannst du mal ein bisschen ruhiger sein? Sagt er, wie, ich bin auf der Nachtschicht. Ich weiß noch, wo ich meine Ex-Frau kennengelernt habe. Ich war in dieser Kneipe und ich guckte rüber und ich sah diese wunderschöne Frau. Ne? Ja, und daneben stand halt meine Ex. Ah ja gut, dann nehme ich halt die. Die Anfangszeit war klasse, aber so nach 2 Tagen hatten wir schon Ärger. Musst du immer betrunken aus der Kneipe kommen? Ne, mach ich freiwillig. Ja?
0: Ja, wer tut das nicht? Markus Krebs, er wird heute 56. Der britische Schauspieler Jason Statham, der durch die Transporter-Filmreihe bekannt wurde, wird heute 59 Jahre alt. Und die Schauspielerin aus den USA, Sandra Bullock, wird heute 62. Er wurde aufgrund seines Trainingsstils gerne Quälix genannt. Der Fußball-Nationalspieler und Trainer Felix Magath wird heute 73. Und vom Fußball noch rasch zum Handball. Der Handballtrainer und auch Weltmeister Heiner Brandt wird heute 74 Jahre alt. Roger Taylor von Queen feiert heute seinen 77. Und einer bleibt noch am Ende, der Älteste quasi in dieser Liste heute, Mick Jagger. Er feiert heute seinen 83. Und da habe ich mal einen Song rausgesucht aus den 80ern von ihm. Let's Rock. Gratulation!

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0: Money for Nothing, die Dire Straits. Am Rande des Christopher Street Day in Berlin hat es einen folgenschweren Zwischenfall gegeben. Ein Auto ist in eine Menschenmenge im Tiergarten gerast. Mindestens ein Mensch wurde dabei getötet, 14 weitere zum Teil schwer verletzt. Mehr dazu in unseren Nachrichten um 1 und auch in der kommenden Stunde hier bei uns in der Sendung in der ARD Hitnacht. Jetzt Musik vom Ich und Ich. So soll es bleiben.
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1: Um 1 Uhr mit Ronald Lessig. Am Rande des Christopher Street Days in Berlin ist bei einem Zwischenfall mindestens ein Mensch tödlich verletzt worden. Laut Polizei gibt es mindestens 14 Verletzte. Einige von ihnen schweben demnach in Lebensgefahr. Aus Berlin Tobias Möck.
2: Laut Polizei ist mutmaßlich ein Auto in den Berliner Tiergarten eingefahren, hat mehrere Personen angefahren und verletzt. Der mutmaßliche Täter ist auf der Flucht und wird von einem Großaufgebot der Polizei gesucht. Vor Ort sind zahlreiche Rettungskräfte im Großeinsatz. Die Berliner Feuerwehr hat ein Zelt aufgebaut, in dem die Verletzten versorgt werden können. Wegen des Zwischenfalls ist die Abschlussveranstaltung am Brandenburger Tor am späten Abend plötzlich abgebrochen worden. Die Besucher wurden aufgefordert, den Bereich zu verlassen.
1: In Frankreich und Spanien versuchen weiter tausende Einsatzkräfte, die verheerenden Waldbrände unter Kontrolle zu bringen. Die französische Regierung schickte weitere 500 Soldaten sowie ein Militärflugzeug vom Typ A400M in das Brandgebiet im Südwesten des Landes. Dort mussten inzwischen etwa 200.000 Menschen vor den Flammen in Sicherheit gebracht werden, im Nachbarland Spanien 60.000. Der spanische Ministerpräsident Sanchez betonte, oberste Priorität sei es, Menschenleben zu retten und Ortschaften zu schützen. In der Nähe von Madrid hatten sich zwei Brände zu einem riesigen Feuer vereinigt. Für das Gebiet und eine weitere Region gilt der Notstand. Der ukrainische Präsident Selenskyj erwartet nach eigenen Worten, dass Nordkorea Russland mit weiteren Truppen und schweren Waffen unterstützen wird. Unter anderem bereite sich Moskau darauf vor, weitere 30.000 nordkoreanische Soldaten in der Region Woronesch unterzubringen. Zudem wolle Pjöngjang weitere Abschussrampen für ballistische Raketen liefern, sagte Selenskyj in seiner abendlichen Videoansprache. Diese Schritte gehörten zu den Kriegsplanungen Moskaus für den bevorstehenden Herbst. In Bayreuth sind die diesjährigen Richard-Wagner-Festspiele eröffnet worden. Wegen des 150. Jubiläums gab es zum Auftakt keine Opernpremiere, sondern einen Festakt, unter anderem mit Beethovens 9. Symphonie. Sie erklang auch zur Grundsteinlegung des Bayreuther Festspielhauses im Mai 1872, damals dirigiert von Richard Wagner. Zu den Gästen des Festaktes gehörten gestern Abend Bundeskanzler Merz, Altkanzlerin Merkel und Bayerns Ministerpräsident Söder. Das waren die Nachrichten. Das Wetter in Deutschland. Es ist oft trocken im Norden und südlich der Donau, Schauer oder Gewitter bei 18 bis 10 Grad. Am Tage im Norden und an den Alpen etwas Regen und Gewitter, zwischen Main und Donau heiter bis wolkig, 19 bis 31 Grad. Am Montag Schauer, später freundlicher bis 30 Grad, am Dienstag sonnig bis 34 Grad. Es ist 1.03 Uhr.
3: Und damit guten Abend auf die Straßen. Die A4 Frankfurt-Dresden ist zwischen Bad Hersfeld und Friedewald wegen Brückenarbeiten bis 5 Uhr in beiden Richtungen gesperrt. Die A5 Basel Richtung Karlsruhe ist zwischen Lahr und Offenburg ebenfalls bis 5 Uhr gesperrt wegen Bauarbeiten. Die A40 Duisburg-Essen ist zwischen Mülheim-Winkhausen und dem Dreieck Essen-Ost wegen Bauarbeiten bis Donnerstag gesperrt. Die 46 Düsseldorf nach Wuppertal ist zwischen Wuppertal-Barmen und Wichlinghausen bis Montag früh gesperrt und das gilt auch für die A63 Kaiserslautern Richtung Mainz zwischen dem Dreieck Kaiserslautern und Sembach. Die A94 München Richtung Passau ist zwischen Hohenlinden und Pastetten nach einem Unfall gesperrt. Hier bitte eine Rettungsgasse bilden. Die B51, B65 Osnabrück Richtung Diepholz ist zwischen der A33 Osnabrück, Widukindland und Haster Straße in beiden Richtungen nach einem Unfall gesperrt. Allen unterwegs eine gute und sichere Fahrt in den Sonntag.
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3: Mit Klaus Schredergau. Hallo.

0: Die ARD-Hitnacht live von MDR Thüringen aus Erfurt. 11:01. In Berlin haben Hunderttausende friedlich den Christopher Street Day gefeiert. Dann am Abend gegen 22 Uhr ein tödlicher Zwischenfall. Ein Auto fuhr in der Nähe des Tiergartens in eine Menschenmenge. Eine Person wurde getötet, mindestens 14 weitere wurden verletzt. Der Polizeisprecher Florian Naht. Zum Tathergang.
1: Fahrer dieses weißen Fahrzeugs ist dann den Ahornsteig parallel zur Lenné-Straße, die wir hier hinter uns haben, entlanggefahren, hat dort mehrere Personen angefahren, möglicherweise auch umgefahren, ist dann mit einem Baum kollidiert, ist also vor diesen Baum gefahren, hat dann offensichtlich das Fahrzeug verlassen und hat sich dann in unbekannte Richtung entfernt. Wir sind hier mit sehr starken Polizeikräften im Einsatz. Wir suchen weiter nach verletzten Personen. Die Feuerwehr und die Hilfsorganisation, die wir ohnehin hier heute im Einsatz haben, behandeln derzeit zahlreiche Verletzte, Schwerverletzte, auch lebensgefährlich verletzte Personen. Wir sprechen momentan von 15 Personen, die momentan behandelt werden. Unter diesen 15 Personen ist auch eine Person, die so lebensgefährlich verletzt war, dass sie bereits verstorben ist. Wir wissen momentan noch nichts über irgendwelche Motivlagen, über die Person des Täters oder Ähnliches. Das ist alles noch nicht gesichert bekannt. Wir fahren mit Hochdruck nach möglichen Tatverdächtigen. Das ist das, was wir momentan tun können hier. Und wir sichern den Tatort ab für ganz akribische Ermittlungen, die dann hier stattfinden.
0: Unsere Sendung, die ARD-Hitnacht und auch die Kollegen aus der Nachrichtenredaktion werden Sie in dieser Nacht natürlich weiter auf dem Laufenden halten zu diesem Thema.
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0: Ronan Keating, Life is a Rollercoaster. In der ARD Hit nach 20 nach 1. Und an diesem Sonntag sprechen wir schon mal über den Montag. Ja, das ist etwas vermessen, wir machen es aber trotzdem, denn es geht um den Titel Manic Monday von den Bengals. Und wie der Song entstanden ist, da wollen wir Sie erstmal etwas näher auf den neuesten Stand der Dinge bringen.
1: Die Mädchenband der 80er sind die Bengals. Und einer der großen 80er-Helden hat eine Schwäche für Mädchen, also auch für die Bengals.
2: We received a cassette.
1: Wir haben eine Kassette von ihm bekommen, eine Tonbandkassette. Und als wir das Tape hörten, dachte ich, sowas könnte ich auch schreiben.
2: I could write a song like Manic Monday.
1: Auf der Kassette singt Apollonia das Lied. Sie ist eine seiner Musen. Wir hörten es und dachten, den Song können wir machen. Manic Monday klang einfach wie wir. Die Bengals beginnen mit den Proben für ihre zweite Platte.
2: One, two, three, four. I have a memory of him coming to a rehearsal.
1: Ich weiß noch, wie er zu einer Probe kam. Unsere Keyboarderin war nicht da, also fehlte der Klavierteil. Wir hatten also eine Version nur mit Gitarren und entschuldigten uns 100 Mal bei ihm. Und er sagte nur, ihr braucht keine Keyboards, das geht ab.
2: You don't need the keyboards. It's gonna go.
3: Time, it goes so fast.
1: Und dann war er weg.
2: And then he walked out.
1: Und wir standen völlig hilflos da und fragten uns, was das heißen soll. Wer sagt sowas und haut einfach ab?
2: He says these words and then leaves.
1: Wer tut sowas? Auf der Platte steht als Komponist Christopher. Aber das ist nur ein Pseudonym.
0: Es geht um niemand Geringeres als Prince, der damals die Bengals mit Manic Monday versorgt hat. Jetzt bei uns in der ARD-Hitnacht.

Und wir haben einen weiteren Falschfahrer in dieser Nacht, ist unterwegs auf der A39 Salzgitter-Wolfsburg. Vorsicht bitte, zwischen dem Dreieck Braunschweig-Südwest und Braunschweig-Rautheim. Äußerst rechts fahren, nicht überholen. Falschfahrer auf der A39 Salzgitter-Wolfsburg zwischen dem Dreieck Braunschweig-Südwest und Braunschweig-Rautheim. Äußerst rechts fahren, nicht überholen. Wir melden, wenn die Gefahr vorüber ist.

0: Gleich halb zwei. Nach wie vor ist der Falschfahrer unterwegs auf der A39 Salzgitter-Wolfsburg zwischen dem Dreieck Braunschweig-Südwest und Braunschweig-Rautheim. Äußerst rechts fahren, nicht überholen. Falschfahrer auf der A39 Salzgitter-Wolfsburg zwischen dem Dreieck Braunschweig-Südwest und Braunschweig-Rautheim. Dann die A4 Frankfurt-Dresden ist gesperrt zwischen Bad Hersfeld und Friedewald bis 5 Uhr in beiden Richtungen. Die A5 Basel Richtung Karlsruhe ist zwischen Lahr und Offenburg wegen Bauarbeiten ebenfalls bis 5 Uhr gesperrt. Dann haben wir die A40 Duisburg-Essen zwischen Mülheim, Winkhausen und Dreieck Essen-Ost. Bauarbeiten bis Donnerstag in beiden Richtungen, auch hier Sperrung. Die A46 Düsseldorf Richtung Wuppertal ist zwischen Wuppertal-Barmen und Wichlinghausen bis Montag früh gesperrt. Und das gilt auch für die A63 Kaiserslautern Richtung Mainz zwischen dem Dreieck Kaiserslautern und Sembach. Die A94 München Richtung Passau ist zwischen Hohenlinden und Pastetten nach einem Unfall gesperrt. Bitte eine Rettungsgasse bilden. Die B51, B65 Osnabrück Richtung Diepholz ist zwischen der A33 Osnabrück-Widukindland und Haster Straße in beiden Richtungen nach einem Unfall gesperrt. Allen unterwegs eine gute und sichere Fahrt.
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0: Live aus den Studios des MDR in Erfurt, ich bin Klaus Schredderau, wünsche Ihnen einen angenehmen Sonntag und das sind die Rainbirds mit ihrem Klassiker Blueprints.

0: ARD Hitnacht am Sonntag. Chicago, if you leave me now. Da haben wir was ganz Besonderes für Sie rausgesucht. Wir haben in Dresden ein paar Passanten überrascht. Und zwar mit einer Süßigkeit, die im Moment im Sommer eigentlich überhaupt nicht gefragt ist. Aber es gibt sie schon. Und zwar Lebkuchen im Supermarkt. Und damit sind wir mal losgegangen, beziehungsweise meine Kollegin Mirjam Winzer, und hat sie Passanten angeboten. Aber nicht alle wollten sie haben, und wir haben mal gefragt, ab wann essen Sie denn eigentlich so Lebkuchen?
1: Ab 1. Advent.
2: Das sind keine Reste von meinem letzten Weihnachten. Das habe ich gerade im Supermarkt gekauft.
1: Oh, das gibt's schon.
2: Ich habe hier Lebkuchenherzen. Dann habe ich Lebkuchenherzen mit Aprikose gefüllt.
1: Möchte ich noch nicht haben. Es ist noch zu früh. Das ist so Weihnachtsgebäck. Das ist nicht das, was jetzt den Sommer ausmacht. Jetzt will man noch ein bisschen Sommer genießen.
2: Sie haben schon einige Weihnachten miterlebt.
3: Selbstverständlich.
2: Wollen Sie vielleicht jetzt schon von mir eine Nascherei bekommen?
3: Na, warum nicht?
2: Danke. Sie nehmen sich einen Lebkuchen,
3: jawohl,
2: und rein damit in die Zuckerschnute?
3: Na, freilich.
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Die Jungs von Bab, alles im Lot, 8 Minuten vor 2. Gleich die Nachrichten, da gibt's die neuesten Informationen aus Berlin. Hunderttausende Menschen haben dort den Christopher Street Day gefeiert. Gegen 22 Uhr dann der Zwischenfall. Ein Fahrzeug fährt in eine Menschenmenge. Ein Mensch, mindestens ein Mensch kommt ums Leben. Zahlreiche werden verletzt. Dieses Thema ist auch in der kommenden Stunde bei uns in der ARD-Hitnacht dabei. Da werden wir die aktuellen Informationen, die wir bislang haben, zusammenfassen.

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1: Um 2 Uhr mit Ronald Lessig. Am Rande des Christopher Street Days in Berlin ist bei einem Zwischenfall eine Frau getötet worden. Laut Polizei gibt es mindestens 16 Verletzte. 3 von ihnen schweben demnach in Lebensgefahr. Aus Berlin, Tobias Möck.
2: Laut Polizei ist mutmaßlich ein Auto in den Berliner Tiergarten eingefahren, hat mehrere Personen angefahren und verletzt. Der mutmaßliche Täter ist auf der Flucht und wird von einem Großaufgebot der Polizei gesucht. Vor Ort sind zahlreiche Rettungskräfte im Großeinsatz. Die Berliner Feuerwehr hat ein Zelt aufgebaut, in dem die Verletzten versorgt werden können. Wegen des Zwischenfalls ist die Abschlussveranstaltung am Brandenburger Tor am späten Abend plötzlich abgebrochen worden. Die Besucher wurden aufgefordert, den Bereich zu verlassen.
1: In Frankreich und Spanien versuchen weiter tausende Einsatzkräfte, die verheerenden Waldbrände unter Kontrolle zu bringen. Die französische Regierung schickte weitere 500 Soldaten sowie ein Militärflugzeug vom Typ A400M in das Brandgebiet im Südwesten des Landes. Dort mussten inzwischen etwa 260.000 Menschen vor den Flammen in Sicherheit gebracht werden, im Nachbarland Spanien 60.000. Der spanische Ministerpräsident Sanchez betonte, oberste Priorität sei es, Menschenleben zu retten und Ortschaften zu schützen. In der Nähe von Madrid hatten sich 2 Brände zu einem riesigen Feuer vereinigt. Der Vorsitzende der CSU-Landesgruppe im Bundestag, Hoffmann, fordert ein Rüstungsabkommen mit der Ukraine, um die Bundeswehr mit Hilfe ukrainischer Drohnentechnologie aufzurüsten. Hoffmann sagte der Bild am Sonntag, Deutschland werde die Hilfe für die Ukrainer unter allen Umständen fortsetzen. Gleichzeitig habe Kiew im Bereich Drohnen, Drohnenabwehr und Marschflugkörper herausragende Fähigkeiten entwickelt. Der CSU-Politiker will daher die Ukraine verpflichten, diese Fähigkeiten mit Deutschland zu teilen, um die eigene Verteidigungs- und Abschreckungsfähigkeit zu stärken. Ein US-Berufungsgericht hat die Umsetzung eines Erlasses von Präsident Trump zur Verschärfung der Briefwahlregeln in 23 Bundesstaaten vorerst gestoppt. Das Gericht in Boston lehnte einen Antrag der US-Regierung ab, eine einstweilige Verfügung gegen die Anordnung aufzuheben. Eine Richterin einer niedrigeren Instanz hatte Ende Juni entschieden, dass wesentliche Teile des Dekrets verfassungswidrig seien. Trump fordert seit Jahren strengere Regeln für die Briefwahl und beharrt darauf,